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2: Ihr habt Radio Frei eingeschaltet, auf der Frequenz 96,2 seid gelandet beim Vormittagsmagazin Unterdessen und am Mikrofon begrüßt euch Christine. Heute am Donnerstag, den 25. Juni, hört ihr hier das Magazin und zwar mit folgenden Themen. Wie jeden Donnerstag gibt es auch heute wieder die Filme der Woche. Ronald vom Kinoclub Erfurt wird in einer guten halben Stunde hier sein und wir schauen mal, was läuft im Kino. Und ich will wissen, wie viel Grad sind es im Kino eigentlich? Hält man es da gerade gut aus bei der Hitze? Das frage ich Ronald. In der Sendung werfen wir auch einen Blick auf den 4. Juli. Viele Ereignisse finden statt in Erfurt, der AfD-Bundesparteitag, Domplatzkonzerte und etwa 20 angemeldete Versammlungen im gesamten Stadtgebiet, die sich für Vielfalt aussprechen. Wir werfen da einen Blick nach Schmira, eine der großen Zufahrtswege Richtung Messe. Es gab eine Bürgerversammlung in dieser Woche und mein Kollege Reino war vor Ort und hat ein paar Töne und Ergebnisse mitgebracht von dieser Bürgerversammlung in Schmira. Apropos Vielfalt, in dieser Woche hat die Aktionswoche des Bündnisses Zusammenstehen begonnen. Zahlreiche Veranstaltungen wollen zeigen, Erfurt ist vielfältig, solidarisch, weltoffen. Unter anderem der Verein Erfurter Netzwerk für kulturelles Leben. Auch der hat im Rahmen der Aktionswoche viele Veranstaltungen auf die Beine gestellt. Und ich habe mich letzte Woche dazu schon unterhalten mit Andreas Busch. Und er kommt in dieser Sendung nochmal zu Wort und kann uns mehr sagen zu dieser Aktionswoche. 100 gegen rechts heißt sie. Einen kleinen Einkaufszettel der Woche habe ich noch mitgebracht. Und ein Mutschekübchen. Was ist das? Ihr erfahrt's. In den nächsten 2 Stunden. Schön, dass ihr eingeschaltet habt hier bei Radio Frei. Und weil es so warm ist, hoch Hartmut ist gerade da draußen unterwegs, nehme ich euch mit ins Wasser. Genauer gesagt, Dota Kehr wird es tun mit ihrem Song Bademeisterin.

Bademeisterin von Dota war das. Ein Song, der sehr gut zum Sommer passt, finde ich. Und der den Job würdigt, den zahlreiche Bademeister und Bademeisterinnen eben auch in diesem Sommer wieder machen, indem sie dafür sorgen, dass die Freibäder geöffnet sein können. Apropos Freibäder, neulich erschien ein Artikel in der Thüringer Allgemein, dass Erfurt unter den teuersten Städten sei, was die Freibadpreise anbelangt. In die Top 9 hat es Erfurt da geschafft, gehört zu den Städten, in denen die Menschen am meisten dafür zahlen müssen, um ins Freibad reinzukommen, weil nämlich die Preise jenseits der 6-Euro-Marke liegen. Mehr als 6 Euro müssen berappt werden, um ins Freibad zu kommen. Andere teure Städte sind zum Beispiel auch Karlsruhe, Berlin, Osnabrück, Potsdam, München, Köln, Freiburg und Lübeck. In Erfurt kostet der Eintritt 6,20 Euro, zumindest im Nordbad und im Strandbad Stotternheim. Teurer wird es im Dreienbrunnenbad, da kostet ein Eintritt pro Tag 8,20 Euro. Und gut, 500 Menschen passen maximal in dieses Bad und werden da reingelassen. Günstiger ist es in Erfurt im Freibad Möbisburg. Dort kostet der Eintritt für das Freibad 4 Euro in dieser Saison. Und das Freibad Möbisburg hat in diesem Jahr neu eröffnet. Dort könnt ihr also im frisch sanierten Bad eure Bahnen ziehen. Mehr Infos gibt's nach der nächsten Musik. Dann werde ich einen Blick mal werfen in die Tageszeitung von heute, in die Thüringer Allgemeine und schau mal, was da heute aus Thüringer Sicht, aus Erfurter Sicht relevant ist. Nach Musik von, ich habe viel rausgesucht heute, neue Musik hören wir von Aldous Harding, One Stop.

Ruhig geht sie zu Ende. Die Musik von Aldous Harding. Aktuelle Musik ist das von der neuseeländischen Singer-Songwriterin. Ihr hört hier Radio Frei mit dem unterdessen Magazin um 9.11 Uhr. Beziehungsweise in der Wiederholung, dann ist es 18.11 Uhr. Ich werfe mal einen Blick in die Zeitung. Wir haben hier zum Beispiel die Thüringer Allgemeine im Abo und da steht heute auf der Titelseite: Polizei sagt Vereidigung ab. Normalerweise werden in Meiningen an der Polizeischule die neuen Polizisten, Polizistinnen vereidigt. Abgesagt wird das Ganze wegen der extremen Hitze. Die Hitze haben wir jetzt schon und die wird am Wochenende noch mehr werden. Aktuell haben wir hier beispielsweise in Erfurt Temperaturen angekündigt bis zu 34 Grad heute am Donnerstag. Das wird noch wärmer bis zum Wochenende, am Samstag am wärmsten mit vermutlich 38 Grad und erst am Sonntagabend kühlt es sich ab. Zurück zu der Meldung. Wegen der Extremhitze werden viele Veranstaltungen in Thüringen derzeit abgesagt. Das teilt die Thüringer Allgemeine Zeitung mit. Auch verschiedene Sport- und Kulturveranstaltungen, so in Erfurt beispielsweise auch das Zooparkfest. Passend dazu die nächste Meldung, dass es in Erfurt eine Verordnung gibt. Es darf nicht mehr gegrillt werden. Das gilt ab Freitag. Ein Grillverbot in Parks, in öffentlichen Grünflächen. Das ist gemeint. Die Stadt Erfurt weist darauf hin, dass das Grillen in Parks und Grünanlagen der Stadt verboten ist, wegen der Brandgefahr, die dadurch besteht. Weil anhaltende Trockenheit besteht. Es ist trocken, es ist heiß, somit erhöht sich eben die Brandgefahr und das trifft auch auf die städtischen Parks zu. Auch die Grillplätze, die fest installiert sind in den Parks, können dann nicht mehr genutzt werden ab Freitag. Und das gilt, das Grillverbot, bis zum 30. September. Es kann sein, dass es früher aufgehoben wird, aber erstmal gilt es von Freitag, 26. Juni, bis zum 30. September. Was steht noch heute in der Thüringer Allgemeine? Da finden wir beispielsweise noch eine Meldung aus der Politik. Cornelia Urban von der SPD in Thüringen tritt aus persönlichen Gründen zurück. Sie zieht sich zurück von ihrer politischen Funktion. Sie ist Abgeordnete bei der SPD, legt ihr Landtagsmandat nieder. Das hat sie gestern bekannt gegeben während einer Fraktionssitzung im Landtag. Die Gründe dafür sind persönliche. Urban sagte, ihr fehle die Kraft und die Energie, weiterzumachen. Neben ihrem politischen Amt ist Cornelia Urban auch weiterhin immer noch als Ärztin in Erfurt tätig. Gestern hat sie ihren Rücktritt bekannt gegeben. In der SPD-Fraktion hat das Bestürzung ausgelöst. Die Entscheidung von Cornelia Urban würde aber respektiert, sagt Lutz Liebscher, Fraktionsvorsitzender der SPD in Thüringen. Cornelia Urban war vor allem Gesundheitspolitikerin, aber auch für Sozial- und Gleichstellungsthemen im Landtag. Angedacht ist der Rückzug im Laufe des Sommers. Im besten Fall bis August soll eine gute Übergabe stattfinden, sodass nach der Sommerpause dann das Amt tatsächlich auch beendet ist von Cornelia Urban. Was heißt das jetzt für die SPD-Fraktion? 6 Abgeordnete hat sie im Thüringer Landtag. Sie ist die kleinste Fraktion im Thüringer Landtag und Namen werden jetzt bekannt gegeben. Namen von denjenigen, die auch auf der Liste, auf der Landesliste standen bei der letzten Landtagswahl. Und das waren nach Cornelia Urban Diana Lehmann sowie Danny Möller. Auch beide ehemalige SPD-Landtagsabgeordnete. Und die Thüringer Allgemeine schreibt dazu, es soll bereits Absprachen zwischen Lehmann und Möller gegeben haben, laut derer einer von beiden auf jeden Fall in den Landtag nachrücken wird. Politisch wird es also spannend nach der Sommerpause in der SPD-Fraktion im Thüringer Landtag. Wer rückt nach für Cornelia Urban, die gestern bekannt gegeben hat, zurückzutreten von ihrem Landtagsmandat? Soweit ein kurzer Blick in ein paar Meldungen hier in der Thüringer Allgemeinen. Weiter geht's mit Musik und die kommt in dem Fall von Mina Richman und heißt Terrified of Change.

0: Das war neue Musik von Mina Richman hier bei Radio Frei. Diese Sendung, dieses Unterdessen-Magazin, beginnt 9 Uhr frühs. Frühs? Was hat sie da gerade gesagt? Gibt es das Wort überhaupt? Also in Thüringen schon oder im mitteldeutschen Raum auf jeden Fall. Sagt ihr eigentlich frühs oder früh? Ich kenne Menschen, die sagen beides und waren sich unsicher. Das Wort gibt es doch eigentlich gar nicht, kriegt man dann immer mal wieder gespiegelt. Die gute Nachricht lautet, ihr könnt das sowieso sagen, wie ihr das möchtet. Aber offiziell ist es so, dass das Wort frühs jetzt auch in den Duden aufgenommen wurde. Und da kann ich finden, dass das Wort vor allem auch im mitteldeutschen Raum verwendet wird. Das steht da jetzt ganz offiziell drin. Frühs kann man also sagen, konnte man auch immer schon sagen. Und ja, das für euch als Info, wenn ihr gerne mal solche Wörter verwendet, die aus eurem Sprachraum kommen. Wie ist das mit diesen Wörtern, die gar nicht alle Menschen kennen, die regional immer mal ein bisschen verschieden sind? Damit hat sich auch Marla bei Radio Frei damit beschäftigt. Vor ein paar Jahren schon hat sie die schöne Rubrik Mutschekübchen ins Leben gerufen. Sie hört sich um bei Menschen auf der Straße zu einem bestimmten Begriff, einem regionalen, einem lokalen Begriff und klärt dann auf, was es damit auf sich hat. Und ich habe für euch jetzt den Begriff rausgesucht, ja, mit einem Wort. Das beschreibt eine Sache, nach der sich wahrscheinlich viele Menschen derzeit sehnen.
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2: So ein starker Regen vielleicht?

0: folgen. Der Partikel Husch steht lautmalend für eine schnelle und leise Bewegung. Husch kann auch als Aufforderung zum Beeilen verwendet werden. So leitete sich die Husche ab, die ebenso nur von kurzer Dauer ist.
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2: Zum Wort Husche und mehr von diesen Wörtern findet ihr in unserer Mediathek. Wenn ihr dort mal den Suchbegriff Mojo-Kübchen eingibt, könnt ihr mehr erfahren zu Wörtern wie Anorak, Detsch, Flöhan, Bippus, Rungsen, Gusche oder auch Flitzpiepe. Hier ging es um Husch. Vielen Dank, Marla, für diesen Beitrag um die Husche. Und ja, bei der nächsten Band, da fällt leider kein Regen. Blind Melon, no rain.

No Rain von Blind Melon. Ich habe einen Veranstaltungshinweis für euch für heute Abend am Donnerstag zur Ausstellung Sportstadt Erfurt zwischen Ruhm und Repression. Könnt ihr in das Stadtmuseum kommen, hier in der Johannesstraße in Erfurt. Es gibt zuerst eine Führung durch die Sportstadt-Ausstellung um 17.30 Uhr. Das ist schon vorbei, falls ihr die Wiederholung dieser Sendung hört. Aber um 19 Uhr könnt ihr dann in die Gedenk- und Bildungsstätte Andreasstraße gehen zu einem Podiumsgespräch. Es geht um die Frage,

Ja, ging es um Erfolg auf Knopfdruck. Die Rede ist vom Leistungssport in der DDR, das auch immer ein politisches Spielfeld war. Und mehr darüber könnt ihr, wie gesagt, in der Ausstellung erfahren und dann heute Abend auch im Podiumsgespräch in der Gedenk- und Bildungsstätte in der Andreasstraße. Dort könnt ihr selber auch Fragen stellen, euch mit beteiligen und mit diskutiert. Wenn es um das Spannungsfeld geht, so heißt es in der Ankündigung, Spannungsfeld zwischen sportlichem Ehrgeiz, staatlichem Zugriff und individueller Selbstbehauptung. Heute Abend um 19 Uhr das Podiumsgespräch in der Andreasstraße rund um die Ausstellung Sportstadt Erfurt zwischen Ruhm und Repression. Ihr könnt aber auch ins Kino gehen, beispielsweise über die Filme der Woche werden wir in wenigen Minuten hier sprechen bei Radio Frei. Dann ist Ronald vom Kinoclub Erfurt zu Gast und wir schauen mal, welche Filme laufen heute an im Kinoclub, aber auch darüber hinaus. Und noch einen Tipp für heute Abend habe ich, wenn ihr euch für Literatur interessiert. Es gibt eine Lesung mit Bernhard Schlink heute Abend am Donnerstag um 19.30 Uhr in der Buchhandlung Peter Knecht am Anger 51. Die Lesung mit Bernhard Schlink. Im Laufe der Sendung gibt es hier und da noch andere Veranstaltungshinweise. Bleibt also dran, falls ihr wissen wollt, was ihr draußen unternehmen könnt. Vielleicht wollt ihr aber auch gar nicht raus. Bei der Hitze, bei Temperaturen von 34, 35 Grad wollt ihr euch vielleicht auch einfach nur abkühlen und in kühlen Räumen bleiben. Mit Musik italienischer Sprache geht's weiter. Sveglia Ginevra mit Pessima Idea.

0: Ihr hört Radio Frei mit dem Unterdessen Magazin am Donnerstag. Und Donnerstag heißt auch immer ein Blick auf die Filme, nämlich in unserer Rubrik Filme der Woche. Jetzt suche ich noch den Jingle raus. Hier ist er schon.
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0: Und durch die Hitze ist zu mir gekommen Ronald Troe vom Kinoclub Erfurt. Schönen guten Morgen, Ronald.
6: Einen wunderschönen guten Morgen.
0: Wie hältst du es aus mit der Hitze?
6: Sich in Hirsch-Heinrich oben hinzusetzen am Ende des Arbeitstages und dann weht dann manchmal so ein kleines, kühles Lüftchen.
0: Ja?
6: Ja, das ist irgendwie wirklich schön.
0: Okay. Hm? Ja. Wenn wir auf die Hitze blicken, gucke ich natürlich aufs Kino und denke mir, oh, geschlossene Räume, schwere Sessel, in die man einsinkt. Ja, wie lässt sich's gerade im Kino aushalten?
6: Naja, also bei uns geht es eigentlich durch die Lüftungsanlage oder Klimaanlage. Wir kriegen es so runtergekühlt auf 24, 25 Grad.
0: Das ist ja geradezu erfrischend im Vergleich zu 34 Grad draußen.
6: Sozusagen, ja. Aber ist natürlich trotzdem total leer im Kino.
0: Ja,
6: ich habe heute gestern Abend habe ich es im Radio gehört, dass letztes Wochenende das schlechteste Kinowochenende ever war.
0: Weil die Leute eher woanders Abkühlung suchen als im Kino.
6: Naja, es war heiß, es war, also jetzt bei uns speziell auch, also das war jetzt eine Deutschland-Aussage, aber bei uns war natürlich dann auch noch Krämerbrückenfest, Veteler Musik und
0: was
6: weiß ich
0: was.
6: Also wir hatten zum Beispiel, ich weiß nicht, Freitag oder Samstag, da waren insgesamt irgendwie nur zwischen 5 und 10 Zuschauer da oder so.
0: Okay, also im Moment gibt es keine Probleme, an Kinokarten ranzukommen.
6: Nein, gar nicht,
0: so
6: gar nicht. Also,
0: kann man es ja auch mal sagen.
6: Genau.
0: Fast freie Platzwahl im
6: Kino. Aber es gibt ja dann doch Filme, die irgendwie dann so so eine Aufmerksamkeit haben, dass sie dann doch ein bisschen voller sind, wie halt zum Beispiel Ingeborg Bachmann.
0: Der läuft heute im Kinoclub neu an. Das ist ein Bundesstart.
6: Genau, zum heute 100. Geburtstag von Ingeborg Bachmann.
0: Heute hätte Ingeborg Bachmann Geburtstag.
6: Ja.
0: Gespielt wird sie von Sandra Hüller und wir sprechen gleich über den Film, lassen uns aber erst einmal inspirieren und kommen rein mit einem kurzen Ausschnitt aus dem Trailer zum Film Ingeborg Bachmann, jemand, der ich einmal war.
7: Auf einmal ist richtig aufregend.
8: Viel blondes Haar, sanftbraune Augen, still und scheu in Ausdruck und Rede. So schreibt der Spiegel über Ingeborg Bachmann.
9: Ich schreibe, dazu brauche ich Papier, Feder, eine Schreibmaschine, einen ausgeschlafenen Kopf und der Rest ist Arbeit.
7: Das funktioniert alles, ich bin sehr froh.
10: Unsere Geisterbeschwörung, unsere Seance.
11: Eine junge Frau von hohen Gaben.
12: Diese Frau hat das Entscheidende, das wirklich Moderne.
13: Eine hämmernde Eindringlichkeit, wie sie seit Brecht in der deutschen Literatur nicht mehr anzutreffen war.
14: Können Sie mir als Kritiker sagen, warum es mehr Schriftsteller als Schriftstellerinnen gibt?
0: Tja, das ist eine gute Frage. Warum gibt es eigentlich so wenige Schriftstellerinnen? Schriftstellerinnen, die Romane schreiben, so wie es Ingeborg Bachmann getan hat und nicht in Anführungszeichen nur Gedichte, wie es sich die Männer im Literaturbetrieb gewünscht haben, ist schon so eine zentrale Frage im Film Ingeborg Bachmann von Regina Schilling übrigens, oder, Ronald?
6: Genau.
0: Die Frauenfrage.
6: Das ist, glaube ich, so die also Hauptfrage, die ja jetzt weniger in dem Sinne verhandelt wird, dass das durch Off-Stimme oder durch so eine Analyse analysiert wird, aber das wird durch eigene Aussagen und Hinterfragung von ihr deutlich in dem Dokumentarfilm diese Auseinandersetzung, aber wie sie sich in diesem Männerbetrieb, der ja in den 60er Jahren noch viel extremer war als heutzutage.
0: Genau, Ingeborg Bachmann, heute vor 100 Jahren geboren. Genau. Das ist also 1926, wenn man sich das nochmal vor Augen führt.
6: Wo sie geboren wurde, genau.
0: Ja, genau. Ja.
6: Und dann 50er, 60er Jahre.
0: 50er, 60er.
6: Wo sie dann irgendwie so bekannter wurde. Und wie sie sich da auch so ein bisschen durchgekämpft hat. Und also das ist jetzt nicht so ein klassischer Dokumentarfilm, ach, wir beleuchten jetzt das Leben und lassen uns von allen möglichen Leuten erzählen, wie Ingeborg Bachmann war und was sie mit ihr erlebt haben.
0: Also kein klassisches Biopic.
6: Nee, das
0: sondern,
6: gar nicht.
0: Was für ein
6: also,
0: Film ist das?
6: Einerseits schon Archivmaterial von ihr, aber es gibt zum Beispiel keine Interviews mit irgendwelchen anderen Leuten über Ingeborg Bachmann. Es gibt so ein paar Aussagen, die irgendwie publik waren und dann viel eigene Aussagen von ihr, viel gelesene Sachen. Und weil du von Sandra Hüller erwähnt hast, das Spannende oder Interessante daran ist ja, dass sie eigentlich nicht Ingeborg Bachmann spielt.
0: Sondern also, wer ist Sandra Hüller im Film über Ingeborg Bachmann?
6: Ja, sie ist eine imaginäre Figur, die Ingeborg Bachmann, würde ich mal sagen, vielleicht so eher nachspürt.
0: Ja.
6: Also sie bewegen sich an den Orten, wo Ingeborg Bachmann war, hauptsächlich in dem Fall Rom. Sie überlegen, wie Ingeborg Bachmann sich irgendwo bewegen würde, auch in der heutigen Zeit, indem sie dann halt irgendwie mit einer Elektrozigarette da irgendwo sitzt.
0: Oder mit dem Handy.
6: Mit dem Handy, mit dem Roller irgendwo rumfährt und so. Also es ist eher so ein Nachspüren von so einem Lebensgefühl. Und viel weniger, ach, wir drehen jetzt mal eine Szene, Ingeborg Bachmann dort und dort mit dem und dem oder so.
0: Ja.
6: Also das ist eher so was... sowas Gefühliges, sage ich mal. Also im positiven Sinne. Gefühlig hört sich jetzt so ein bisschen doof an.
0: Ja.
6: Aber eher so ein Nachspüren von so einem Lebensgefühl.
0: Ja.
6: Ja.
0: Gespielt hier von Sandra Hüller, die ja mit mehreren Filmen derzeit im Kino auch zu sehen ist. Eine Ausnahmeschauspielerin, das wurde, glaube ich, auch oft gesagt.
6: Das Sandra Hüller, ja.
0: Ja, und Sandra Hüller gibt eben Ingeborg Bachmann hier in diesem Dokumentarfilm nochmal ein ganz eigenes Gesicht. Ein bisschen Sandra Hüller, ein bisschen Ingeborg Bachmann.
6: Das ist so ein Zwischending. So, also,
0: imaginiertes.
6: Es wird auch nicht so getan, als wenn Sandra Hüller jetzt Ingeborg Bachmann wäre.
0: Ja.
6: So, also dafür wird an vielen Stellen diese Illusion auch viel zu oft aufgebrochen und wo man dann sieht, okay, sie zieht sich an, sie probiert irgendwelche Posen, die vielleicht Ingeborg Bachmann sein könnten, oder sie probieren irgendwelche unterschiedlichen Perücken auf, um zu gucken, okay, was passt jetzt besser oder so, ja.
0: Also auch ein Spiel mit der Kamera so ein bisschen und Spiel mit den Rollen.
6: Spiel mit der Kamera, mit den Rollen und mit dem, wie könnte es vielleicht gewesen sein und was hatte sie so oder wie hat sie sich gefühlt in bestimmten Situationen vielleicht auch?
0: Ja.
6: Sowas in der Richtung.
0: Spannendes Format von Regina Schilling hier im Film Ingeborg Bachmann, jemand, der ich einmal war, mit Sandra Hüller in der Hauptrolle. Und ja, zu Ehren von Ingeborg Bachmann, jetzt hier am 100. Todestag, geboren vor 100 Jahren, 1926 in Klagenfurt in Österreich und gestorben schon 1973 in Rom, wo dieser Dokumentarfilm auch spielt. Und
6: in zu großen Teilen. Genau.
0: Zu großen Teilen. Ja. Für den Film, den legen wir erstmal beiseite, kommen wir jetzt zu einem anderen Film, der im Kinoclub ab heute neu anläuft. Ein politischer Film, der uns mitnimmt nach Ägypten. Auch hier ein Ausschnitt aus dem Trailer.
15: Ein Angebot von United.
16: Sie wollen, dass du den Präsidenten spielst.
17: Ich arbeite nicht mit Behörden.
16: Niemand kann zu diesen Leuten Nein sagen.
17: Was soll das Ganze?
18: Ist das Ihr Sohn? Ihr Sohn sollte vorsichtig sein.
19: Du hast die richtige Entscheidung getroffen.
17: Sie haben mir mit meinem Sohn gedroht.
20: Übrigens sind wir alle stolz darauf, dass Sie den Geist der Person verkörpern konnten, die wir alle schätzen. Der Verteidigungsminister und seine Frau.
21: Männern ist es verboten, sich mir zu nähern. Ich bin ein Minengebiet.
22: Sie sind hier unter Freunden. Wir sind die letzte Bastion zum Schutz unseres Landes. Wir sind die Adler der Republik.
0: Die Adler der Republik, auf Englisch Eagles of the Republic, und genauso heißt auch der Film, der ab heute anläuft. Ich habe schon gesagt, Ronald, der Film spielt in Ägypten. Es geht hier irgendwie auch um Schauspielerei, aber auch um Politik. Wie ist dieser Film einzuordnen, zu beschreiben?
6: Na, das Ganze ist sozusagen der dritte Teil einer Trilogie. Mhm. Und wir haben damals auch die ersten zwei Teile schon mal gezeigt gehabt. The Neil Hilton Affair und Kairo-Verschwörung.
0: Auch von Tariq Saleh?
6: Genau, ist von dem Regisseur. Und er beleuchtet in allen drei Filmen eigentlich so ein bisschen die ägyptische Gesellschaft, die Verquickung von, jetzt kann man irgendwie überlegen, ist es eine Diktatur, ist es was Autokratisches, was dort existiert, aber wie Gesellschaft irgendwie unterdrückt wird, wie sich Leute anpassen, wie Korruption und Intrigen eine Rolle spielen und das Land bestimmen und das Militär ganz viel und so. Und das ist so in unterschiedlichen Ecken. Neil Hilton Affair war, glaube ich, so eher dieses rein politische. Mhm. Bei Kairo-Verschwörung, da ging es irgendwie so um, spielte das eher in so einem religiösen Raum. Und jetzt bei Eagles of the Republic geht es um einen Schauspieler, der in Ungnade gefallen ist im Regime und versucht, sich da wieder hochzuarbeiten.
0: Weil er sich zu westlich verhält
6: genau.
0: gibt.
6: Mhm. Der irgendwie versucht, doch wieder so einen Fuß reinzukriegen und eine Rolle annimmt über eine Biografie von Assisi, also von dem Präsidenten. Und er verliebt sich dann in eine Frau von einem General oder irgend so einem Militär. Und wie er, weil der Film so gut ankommt, immer mehr in diesen Machthierarchien so integriert wird und nach oben steigt und Anerkennung findet und gleichzeitig sich auch mit seinen eigenen Haltungen da drinne verstrickt, so das und wie er damit umgeht, darum geht es in dem Film jetzt.
0: Also es bleibt nicht allein bei der Darstellung, bei der Schauspielerei, sondern er gerät auch im realen Leben in Verstrickung rein und
6: genau,
0: ins Politikbusiness.
6: Genau, in das Business da so rein, in die Hierarchien, in die Auseinandersetzung, auch in die Grabenkämpfe, in die politischen und so, und wie er dann damit umgeht.
0: Darum geht es im Film Eagles of the Republic von Tariq Saleh. Dritter Teil der Trilogie und läuft ab heute im Kinoclub an in der Spätvorstellung um 20:40 Uhr.
6: Genau, ja.
0: Ronald, wir werfen jetzt mal einen Blick auf was ganz anderes, nämlich gewissermaßen auf die Politik in Thüringen und auch in Sachsen. Denn ihr als Kinoclub beteiligt euch auch am Bündnis Zusammenstehen. Das Bündnis aus Kirchen, aus Gewerkschaften, viele verschiedene Vereine, die am 1. Juli-Wochenende in Erfurt Gesicht zeigen wollen für Vielfalt, für Solidarität, für Weltoffenheit. Warum macht ihr als Kinoclub dort mit?
6: Aus genau den Gründen, die du gerade gesagt hast, Vielfalt, Weltoffenheit. Ja, weil man ja irgendwie immer gucken muss, okay, bestimmte politische Strömungen, was bedeuten die für das Land und was für Vorstellungen haben die von Gesellschaft, welche Vorstellungen von Gesellschaft haben wir? Kommt das zusammen oder in dem Fall ja dann eher irgendwie nicht, wenn man jetzt mal ganz konkret den AfD-Parteitag und anspricht und auch weiß, was in den ganzen Wahlprogrammen in Mecklenburg-Vorpommern und Sachsen-Anhalt irgendwie auftaucht, dann muss man sich irgendwie schon Sorgen machen über Vielfalt von Gesellschaft, Vielfalt von Lebensansichten, Lebenspraktiken und wir wollen wie viele andere ja auch irgendwie zeigen, okay, wir wollen uns eigentlich nicht zukünftig irgendwie vorschreiben lassen, was dürfen wir tun, was sollen wir tun, wie haben wir zu leben und nach welcher Pfeife sollen wir tanzen. So.
0: Meint also, das auch Vielfalt von Filmen beispielsweise? Wer entscheidet, welche Filme im Kino laufen und welche nicht mehr zu sehen sein sollen, entsprechend politischer Mehrheiten?
6: Auch wenn dann immer gesagt wird, wir wollen das inhaltlich gar nicht einschränken, aber einfach indem man sozusagen Geld und damit also Fördergelderströme so umleitet, kann man ja auch, sag ich mal, Gesellschaft umbasteln und Stimmen irgendwie abwürgen, so dass sie irgendwie gar nicht mehr sichtbar werden. Mhm. Und ich meine, wir haben Jahrzehnte irgendwie für Demokratie und für eine offene Gesellschaft irgendwie gekämpft, im Westen, im Osten, mit und durch die Wende und so. Und da ist es natürlich irgendwie schwer zu ertragen, wenn politische Strömungen irgendwie stärker werden, die genau diese Freiheit, diese Vielfalt irgendwie einschränken wollen. Mhm.
0: Und ihr macht deshalb mit beim Bündnis Zusammenstehen, zeigt verschiedene Filme auch in den nächsten Tagen, die sich rund um das Thema Vielfalt drehen oder wo Vielfalt eingeschränkt wird. Einer dieser Filme ist Bollwerk, der ist ab nächsten Montag zu sehen. Und wir hören mal ganz kurz in diesen Film Bollwerk rein, ein Film von Jakob Wehner.
1: Ja, am besten oben drüber.
2: Dann macht erstmal die Gänge, vielleicht natürlich
1: dann. Ja, genau.
15: Die Gründung des NDK beruht ja darauf, dass Leute, damals Jugendliche, gesagt haben, wir wollen uns hier nicht weiter ständig verprügeln lassen und beschimpfen lassen. Wir brauchen hier mal einen geschützten Raum für alle, die eben nicht rechts sind.
23: Ich kann mich noch erinnern, ich war im Kinderferienlager als Betreuer und hatte auch rechte Jugendlichen, die waren damals aus Brno und war mit denen im tschechischen Ferienlager und habe mit denen auch viel diskutiert und gestritten. Und die haben damals schon gesagt, oh ja, Wurzen, dieses scheiß NDK, diese linken Zecken. Und da habe ich schon gedacht, ah cool, da gibt es also doch was Gutes in Wurzen und nicht nur rechte Nazi-Mobs.
0: Das war ein kurzer Ausschnitt aus dem Film Bollwerk. Und ihr habt es schon gehört, der nimmt uns mit nach Wurzen, nach Sachsen. So hatte ich es auch angekündigt. Wir sprechen über Sachsen und über Thüringen. Ronald, NDK war hier genannt. Das ist das Netzwerk für demokratische Kultur in Sachsen. Und im Film Bollwerk geht es darum, was machen demokratische Akteurinnen, Zivilgesellschaft in Wurzen und mit welchen Problemen haben sie auch zu kämpfen? Warum habt ihr genau diesen Film mit ins Programm genommen im Rahmen von Zusammenstehen, Ronald?
6: Zum einen, weil wir schon überlegt haben, okay, wie können wir, Film kann ja immer nur Punkte beleuchten irgendwie. Wir werden jetzt als Kino nicht irgendwie Gesellschaft verändern können grundsätzlich. Also
0: im Kleinen.
6: Im Kleinen und peu à peu vielleicht so. Aber das Gute bei dem Film ist, dass er zum einen irgendwie zeigt, ich meine, wir sind ja in so einer größeren Stadt wie Erfurt ein bisschen privilegiert, weil sich hier viele Gruppen zusammenschließen können und die Gemeinschaft irgendwie größer ist und sich gegenseitig stärkt. Aber in so kleinen Städten wie halt Wurzen und in vielen anderen Städten auch, ist es irgendwie viel, viel schwerer, Gesicht zu zeigen. Und dagegen zu halten, gegen rechte Tendenzen zusammengeschlagen zu werden, dass Orte zerstört werden und weiß ich was alles. Und der Film zeigt halt genau diese kleine Basisarbeit in den, ich sag jetzt mal, Provinzen, die ja auch wichtig ist. Weil ich meine, da ist es noch viel schwerer, weil viel mehr Sachen, Infrastruktur und so zusammenbricht als jetzt hier in Erfurt, wo wir ja sicherlich über viele Sachen irgendwie diskutieren können und sagen können, ach, läuft doof und nervt uns und weiß ich irgendwas. Aber wir haben hier noch Strukturen und die werden bei allem für und wieder von der Stadt auch in vielen Teilen trotzdem unterstützt. Und das ist halt in diesen kleinen Städten überhaupt gar nicht mehr so selbstverständlich.
0: Ja, nicht selbstverständlich.
6: Da haben diese kleinen Gruppen unendliche Probleme und ich will jetzt nicht sagen, dass wir die stärken wollen, aber wir wollen schon auch zeigen, wie dann so Basisarbeit in kleineren Strukturen irgendwie, wie mühsam das ist und wie auch gefährlich und wie engagiert Leute da arbeiten und dass man das auch mal so zeigt und wahrnehmen kann. Ja.
0: Im Film Bollwerk, um den geht es, ein Dokumentarfilm von Jakob Wehner. Er wird ab Montag gezeigt im Kinoclub und Montag ist auch der Tag, an dem der Film kostenlos geschaut werden kann. Um genau. 20.30 Uhr könnt ihr den Film kostenfrei sehen, müsst aber trotzdem einen Platz reservieren. Ein paar gibt es noch im 24 Grad kühlen Kinoclubsaal.
6: Ja.
0: Ich mir gemerkt, ein Bollwerk ist der Film. Es geht um die sächsische Kleinstadt Wurzen, den Kampf gegen Rechtsextremismus dort. Was kann man auch mitnehmen in andere Regionen? Zum Beispiel auch in Thüringen, das ja sehr ländlich geprägt ist. Es gibt die Städtekette, klar, Weimar, Erfurt, Jena, aber Thüringen hat auch viele ländliche Regionen.
6: Genau.
0: Und da könnten Dinge vielleicht übertragen werden. Darum geht es dann auch im Gespräch anschließend am Montag. Jakob Wehner wird da sein, also der Regisseur selber, aber auch Lena. Sie engagiert sich im Bündnis Dorfliebe für alle im Saale-Orla-Kreis. Da können Menschen noch ins Gespräch kommen, in den Austausch.
6: Genau, und das finde ich halt auch spannend, dass wirklich auch jemand da ist, der mal aus der Praxis, Saale-Orla-Kreis ist genau so eine, so eine Ecke, sage ich mal, wo kleine Städte, Dörfer sind und wie gehen die eigentlich damit um? Was haben die für Chancen überhaupt dagegen zu halten?
0: Ja, ja. Und auch Beispiele zu sehen, wie läuft das in anderen Regionen,
6: genau.
0: Auch
6: ja,
0: im,
6: ja,
0: im Osten
6: ja.
0: der Republik und genau. Wie kann man sich gegenseitig ja.
6: also,
0: stärken?
6: Da bin ich, freuen ist jetzt, aber bin ich gespannt auf das Gespräch und finde es irgendwie ziemlich toll, dass wir es hingekriegt haben zusammen. Mhm.
0: Der Film Bollwerk am Montag 20.30 Uhr, die kostenfreie Vorstellung im Kinoclub. Und am 4. Juli selber, wir werfen mal einen kurzen Blick drauf, Ronald zeigt dir auch nochmal zwei Filme. An dem Tag steht der Kinoclub unter dem Motto Platz für Demokratie, zeigt zwei Filme. Um 17.30 Uhr er ist wieder da und um 20 Uhr und morgen die ganze Welt. Es wird ja viel los sein am 4. Juli, viele Kundgebungen im gesamten Stadtgebiet. Warum
6: ja.
0: sollen Menschen ins Kino kommen an dem Tag?
6: Naja, wir haben auch ziemlich hart intern bei uns diskutiert, ja. machen wir überhaupt auf? Oder sagen wir, alle sollen zu Demos, zu Feiern, zu Aktionen gehen. Und das war so eine schwierige Situation. So. Und da haben wir gesagt, okay, wir machen nur zwei Vorstellungen mhm. und begleiten diesen Tag, aber zumindest auch für die, die jetzt sich nicht so in Aktionen irgendwie beteiligen wollen,
0: ja.
6: Dass sie zumindest thematisch irgendwie einen Film sehen können. Und er ist wieder da, ist dann eher so eine komödiantische Sicht auf rechte Entwicklung.
0: Mhm.
6: Und morgen die ganze Welt. Da geht es ja dann schon ein bisschen härter zur Sache. Und es ist dann, glaube ich, auch eher so ein diskursiver Film, wo man, wo es darum geht, okay, ab wann ist welche Form von Protest erlaubt, angebracht, ja.
0: Ja, also eine Möglichkeit, an dem 1. Juli-Wochenende ist es auch in den Kinoclub zu gehen. Zwei thematische Filme laufen dort. Die Zeit ist schon vorangeschnitten, Ronald. Wir haben viel über die Filme gesprochen.
6: Ja,
0: es laufen
6: schön.
0: Noch mehr. Ihr könnt online nachschauen unter kinoclub-erfurt.de. Was läuft jetzt noch Ende Juni und welches Programm gibt es dann ab Juli? Das könnt ihr alles in Ruhe nochmal nachlesen. Und
6: genau.
0: mehr zu den Filmen dann nächsten Donnerstag. Gleiche Stelle, gleicher Ort, Radio Frei trifft Kinoclub in den Filmen der Woche.
6: Genau.
0: Und ihr sprecht über die Filme, die nächste Woche anlaufen.
6: Super, sehr schön.
0: Für heute herzlichen Dank für deinen Besuch, Ronald. Komm
6: ja.
0: gut durch diese Hitze.
6: Ja, ihr auch
0: mit
6: alle.
0: Mit Wasser und Himbeeren.
6: Stimmt, Himbeeren aus dem Garten.
0: Ja. Danke für deinen Besuch und bis zur nächsten Woche.
6: Jo.
0: Und wir machen eine kurze musikalische Pause und dann kann ich euch sagen, welche anderen Filme könnt ihr an anderen Orten in Erfurt sehen. Und die Musik kommt von Chaperone.

Good Luck Babe von Chappell Roan hört ihr hier bei Radio Frei. Chappell Roan habe ich rausgesucht, weil sie auftreten wird bei einem Festival, bei dem nur Frauen auftreten werden. Die Rede ist von dem Daisy Chain Fields Festival am 29. August, leider sehr weit weg von Erfurt, nämlich in Irvine in Kalifornien in den USA. Veranstaltet wird dieses Festival von der Sängerin Olivia Rodrigo und sie sagt, nö, ich hole mir hier einfach nur Frauenbands auf die Bühne an diesem 29. August. Und mit dabei ist eben auch Chappell Roan, aber auch Bikini Kill mit der wunderbaren Kathleen Hanna, Doechii, Garbage und noch viele weitere Künstlerinnen mehr. Es geht also, es gibt Festivals, bei denen nur Frauen, Künstlerinnen, weiblich gelesene Personen auftreten. Und dieses Daisy Chain Fields Festival hat eben nicht nur das reine Frauen-Line-Up, sondern alle Einnahmen gehen an Organisationen, die sich einsetzen für Frauen und für Mädchen. Organisiert von der Sängerin Olivia Rodrigo. Und ihr werdet danach bestimmt Videos im Internet finden von diesem Konzert. Mit dabei sind auch noch Mitski, Santigold, The Breeders und viele, viele mehr. Und Special Guest unter anderem Stevie Nicks. Also ein großes Line-Up ist hier angekündigt für das Festival in Kalifornien. Radio Frei. Radio Frei ist das, genau. Und wir machen weiter mit den Filmen der Woche. Eben war Ronald vom Kinoclub Erfurt da. Wir haben über Filme gesprochen, die im Kinoclub neu anlaufen. Und jetzt möchte ich noch einen Blick werfen auf andere Kinosäle hier in Erfurt. Ihr könnt zum Beispiel ins Sinister gehen und ja, da erwarten euch folgende kleine blaue Wesen, die so klingen. Bottom. Das sind die Minions. Ein neuer Minions-Film geht an den Start ab heute. Minions and Monsters ist zu sehen. Oder auch ein neuer Actionfilm, Supergirl heißt er, angelehnt an Superman. Ihr könnt aber auch den zweiten Teil sehen von Der Teufel trägt Prada, um nur einige Filme zu nennen, die im Sinister Erfurt anlaufen. Und wir schauen auch noch auf das Schambrowski. Ja, hier ist das Fenster auf. Ihr hört die Straßenbahn in der Johannesstraße vorbeifahren. Aber ich brauche ein bisschen Luft hier im Studio. Im Schambrowski-Kino könnt ihr am 1. Juli einen Film schauen. Das ist nächste Woche Mittwoch. Der 1. Juli ist bewusst gewählt, denn der 1. Juli ist der Todestag von Heinz Mädel. Am 1. Juli 1990 ist Heinz Mädel angegriffen worden von einer Gruppe von Skinheads in Erfurt in der Altstadt. Vermutlicher Grund war eine vermeintliche Homosexualität von Heinz Mädel. Er gilt als Opfer rechter Gewalt hier in Erfurt. Und diesen Todestag von Heinz Mädel hat die Gruppe Blinde Flecken zum Anlass genommen, einen Film zu zeigen im Schambrowski am 1. Juli, den Dokumentarfilm Hass gegen Queer. Ein Film aus dem Jahr 2023 und der Film Hass gegen Queer begleitet Betroffene von queerfeindlicher Gewalt und zeigt, wie gehen sie mit dem Erlebten um. Sie schweigen nicht, sie bekommen eine Stimme, sie kommen zu Wort im Film Hass gegen Queer. Ein Film von Tristan Ferland-Milewski, zu sehen am Mittwoch, am 1. Juli im Schambrowski in der Magdeburger Allee 90. Um 18 Uhr könnt ihr dorthin schauen, hingehen und dann den Film schauen, Hass gegen Queer. Das waren Eindrücke und Tipps für Filme hier in Erfurt in der Rubrik Filme der Woche hier bei Radio Frei. Mehr über Filme könnt ihr jeden zweiten Samstag hören, hier bei Radio Frei in der Sendung Zwei glorreiche Halunken. Dann übernächsten Samstag wieder, nicht den kommenden, sondern danach den Samstag wieder um 10 Uhr mit Reinhard und mit Patrick. Und dann beginnt auch schon bald die Open-Air-Kinosaison, zumindest hier in Erfurt. 10. Juli ist da so das Startdatum, das man vielleicht nennen kann, ein Freitag. Und ab da öffnet das Open-Air-Kino von Schambrowski und Kalif Storch, genauso wie das Open-Air-Kino vom Kinoclub Erfurt. Mehr dazu erfahrt ihr in den nächsten Wochen auch natürlich hier bei uns im Programm. Ein Film, der heute Bundesstart hat, wir haben darüber gesprochen, ist der Film Ingeborg Bachmann.
jemand, der ich einmal war. Und ich habe Musik gefunden über Ingeborg Bachmann, ein Versuch, Ingeborg Bachmann auch zu interpretieren. KMT heißt die Künstlerin. Und sie hat Ingeborg Bachmann vertont. Vor 4 Jahren ist da ein Song rausgekommen und er heißt Die Welt ist weit.

0: Die Welt ist weit, so heißt dieser Song und so heißt ein Gedicht von Ingeborg Bachmann. Das wurde hier vertont von der Künstlerin KMT. KMT ist die Abkürzung für die Künstlerin selbst, Katharina Maria Tränk. Sie bezeichnet Die Welt ist weit als ihr Lieblingsgedicht von Ingeborg Bachmann. Erschienen ist dieser Titel vor 3 Jahren. Das war der 50. Todestag von Ingeborg Bachmann. Und heute, am 25. Juni, hätte sie ihren 100. Geburtstag, Ingeborg Bachmann. Ihr hört Radio Frei, das unterdessen Magazin, und wir sind in der 2. Stunde angelangt. Am Mikrofon ist immer noch Christine, und in dieser 2. Stunde richten wir den Blick mal auf das 1. Juli-Wochenende, denn da wird die AfD ihren Bundesparteitag in der Messe Erfurt abhalten. Es wird auch große Konzerte geben auf dem Domplatz von Roland Kaiser und von Clüso an dem Wochenende, und zahlreiche Kundgebungen, Versammlungen, Demonstrationen sind angekündigt, die ein Zeichen setzen wollen in Erfurt für Weltoffenheit, für Vielfalt, für Demokratie und gegen Rechts. Und auch wir bei Radio Frei begleiten verschiedene Veranstaltungen im Vorfeld. Wir berichten darüber und wir werden auch berichten am 4. Juli selbst. Dann könnt ihr hier bei Radio Frei nämlich einschalten.
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0: 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Juli, sendet Radio Frei also live ab 6 Uhr. Könnt ihr einschalten. Wir berichten von den Ereignissen, vom Geschehen im gesamten Stadtgebiet oder zumindest in großen Teilen davon. Und dieser 4. Juli beschäftigt viele Menschen, beschäftigt Politik, Stadtverwaltung, Zivilgesellschaft und natürlich die Bürger und Bürgerinnen hier in Erfurt, die Menschen, die hier leben. Zum Beispiel in Schmira. Dort gab es in dieser Woche eine Bürgerversammlung, weil Menschen Fragen haben. Denn Schmira wird ein Ort sein, der größtenteils gesperrt sein wird. Einer der Hauptzuwege ist der Ort Schmira in Richtung Messe in Erfurt. Und einen Bericht von dieser Bürgerversammlung am Dienstag werdet ihr nach der nächsten Musik hören. Denn mein Kollege Reino war vor Ort. Digital hat er sich zugeschaltet bei der Bürgerversammlung, und welche Eindrücke und Ergebnisse er mitbringt, hört ihr nach der nächsten Musik. Die kommt von den Buzzcocks, Ever Fallen in Love.

0: 3.
1: Der 4. Juli steht bevor. Das Wochenende vom 4. und 5. Juli. Zahlreiche Veranstaltungen gibt es in Erfurt. Menschen haben Fragen dazu. Viele Fragen werden beantwortet auf der Seite der Stadt Erfurt, erfurt.de. Juli 2026, ganz alltagspraktische Fragen. Wo komme ich hin, wo komme ich nicht hin an diesem Wochenende? Welche Veranstaltungen gibt es im gesamten Stadtgebiet? Und wir werfen den Blick nun auf einen bestimmten Ortsteil im Erfurter Westen, nämlich Schmira, der nah an der Messe liegt. Und mein Kollege Reino hat Eindrücke mitgebracht von der Bürgerversammlung diese Woche am Dienstag.
2: Ja, am Dienstagabend um 19 Uhr fand eine Bürgerversammlung in Schmira zu den erwartbaren Ereignissen am übernächsten Wochenende statt. Da gab es ein kleines Podium. Auf dem Podium saß neben dem Ortsbürgermeister auch die Ordnungsdezernentin der Stadt, Heike Langguth, und es saß da Christian Möllers, der von der Polizei gekommen war und der dort die rechte Hand des Polizeipräsidenten ist. Eingangs hat Frau Langguth geschildert, mit wem die Stadt und die Polizei in der Vorbereitung auf dieses übernächste Wochenende seit Anfang des Jahres schon sich vorbereitet haben. Und das Ergebnis der Planung hat Heike Langguth dann wie folgt geschildert.
3: Seit Anfang des Jahres laufen unsere Vorbereitungen. Da kann man jetzt sagen, wieso denn so lange? Wir sagen jetzt im Vorbereitungsstab, ach je, eigentlich hätten wir noch 2 Monate gebraucht, aber wir sind auf einem guten Stand und wir sind jetzt so weit, dass das nächste Woche losgehen kann. Wir arbeiten zusammen mit den Stadtwerken, mit der EVAG, mit der ETMG, mit der EGA, mit der Messe und mit anderen, dass sie auch mal ein Bild haben. Mit denen haben wir allen gesprochen. Mit denen haben wir die Lage erörtert, zusätzlich natürlich immer parallel mit der Polizei. Und wir haben Absprachen mit dem Flughafen, mit IKEA, mit der Handwerkskammer, mit der IHK. Wir haben mit den Filialisten gesprochen, haben heute hier im Anschluss auch nochmal allen Gewerbetreibenden angeboten, dass, wenn ihre Fragen beantwortet sind, die Gewerbetreibenden sich nochmal einfinden können aus dem Bereich hier um die Messe, um Schmira. Und wir haben eben versucht, all diesen verschiedenen Sichten, all diesen verschiedenen Bedürfnissen so ein bisschen nahe zu kommen und dann eben auch diesen Bedürfnissen gerecht zu werden. Wir haben mit unserem Helios gesprochen und wir haben mit dem KKH gesprochen. Ich weiß, dass in Schmira auch Personen leben, die im Krankenhaus arbeiten oder in der Pflege arbeiten, und auch da, ohne vorzugreifen, haben Sie bitte, wenn Sie zur Arbeit gehen, Ihren Personalausweis dabei. Nicht jeder Mensch hat einen Dienstausweis. Und haben Sie vielleicht eine Legitimation vom Krankenhaus, vom Pflegedienst dabei? Die Polizei ist darauf eingestellt, dass Sie dann durchkommen, weil uns natürlich bewusst ist, dass Sie dann genau dahin kommen müssen, wo andere Leute Hilfe brauchen. Ich weiß von Herrn Richter, dass 2 Babys erwartet werden an dem Wochenende. Und dass wir natürlich auch wollen, dass die Babys da geboren werden, wo es eben letztendlich auch vorgesehen ist. Jetzt kommt der wahrscheinlich für Sie spannendste Teil. Wo kann ich lang, wo kann ich nicht lang? Und da sage ich dazu, mit dem Wissen, was wir heute haben, gibt es folgende Regelungen. Die Stichpunkte, die Sie jetzt sehen, ich erkläre die immer noch ein bisschen, und da fragen Sie bitte auch, wenn Ihnen da was dann merkwürdig vorkommt oder wenn Sie mehr Info brauchen. Es geht los mit Sperrmaßnahmen am Freitag nächste Woche ab 12 Uhr im Bereich der Gothaer Straße, weil wir da die verkehrsrechtlichen Anordnungen umsetzen. Wir als Stadt setzen die verkehrsrechtlichen Anordnungen um, die Empfehlungen der Polizei sind, um dann die Sicherheitslage zu gewährleisten. Die verkehrsrechtliche Anordnung an sich, das kennen Sie, wenn Sie einen Umzug haben, haben Sie auch ein Schild, da steht aber drauf, ab dem Montag 12 Uhr kann man hier nicht mehr letztendlich parken oder darf kein anderer langfahren. Und hier ist es so, ab 18 Uhr am 3.7. ist die Gothaer Landstraße definitiv in keine Richtung mehr zu befahren. Ab 12 Uhr sind diese Einschränkungen schon fast durchweg umgesetzt, weil eben letztendlich die Polizei das eine oder andere aufbauen muss und weil die Schilder aufstellen, auch ungern ins Gesäß gefahren wollen werden, so dass wir auch da für die Sicherheit sorgen. Also Gotha, Straße ist dann die erste. Die Straßenbahnlinie 2 fährt ab 12 Uhr am Freitag nicht mehr. Das heißt, auch hier ist immer die Entscheidung, wann nimmt man so einen Straßenbahnverkehr raus. Wir haben gesagt, so spät wie möglich, aber auch hier, die Straßenbahn wäre sehr eingeschränkt, wenn die Aufbauten erfolgen für alles, was da gebraucht wird, ab 12 Uhr. Und die Buslinie 82 wird dann am Freitag nächste Woche auch ab 12 Uhr nicht mehr fahren. Die fährt eine Umleitung, die Sie entsprechend nutzen können. Aus Richtung IKEA gibt es ab einem gewissen Zeitpunkt eine Vollsperrung. Das wird möglicherweise auch am 3. Juli sein. Das ist der Freitag. Die genaue Uhrzeit stimmen wir noch ab, weil die genaue Uhrzeit braucht noch ein bisschen an Abstimmung. Und wir haben eben gesagt, Herr Richter kriegt von uns den Anruf und streut das dann in Ihre Informationsgruppe, sodass Sie die Informationen dann haben.

0: eine Situation, die das nicht zulässt, dann kriegen Sie diese Informationen vorher, dass die dann nicht an dieser Schleuse stehen und sagen, jetzt muss ich aber, sondern dann gibt es eine Information, die gestreut wird, jetzt geht's mal eine halbe Stunde nicht, wartet und wir kommen dann später nochmal. Also der Bereich ist über eine Schleuse befahrbar, man kann rein- und rausfahren. Für alle anderen Bewohner und Bewohnerinnen in Spira gibt es die offiziellen Umleitungen und dann gibt es zusätzliche Durchlassstellen. Darüber entscheidet die Polizei. Da wird Herr Möllers was sagen und das wird eben dann eine Relevanz haben. Am Freitag vielleicht noch gar nicht so viel, am Samstag vielleicht ein bisschen mehr und am Sonntag wird es dann geschmeidiger. Und auch da kann ich Ihnen zusichern, sind sowohl wir als Stadt als auch die Polizei nicht nur geneigt, sondern in der Absprache, wenn wieder die vielen Menschen aus Erfurt raus sind, dass wir dann so schnell wie möglich rückbauen und eben die Sperrungen aufheben. So viel erstmal zu den Sperrungen. Noch kleine Ergänzung. Am 2.7., das ist der Donnerstag nächste Woche, werden Sie schon Bewegungen im Bereich der Gothaer Landstraße haben. Da werden Gitter bereitgestellt, die werden noch nicht aufgebaut, aber da werden immer so Päckchen hingestellt und man sieht das dann schon, dann fahren größere Fahrzeuge. Da kann es sein, dass der Verkehr ein bisschen reduziert wird in der Form, dass wir Geschwindigkeit rausnehmen, aber keine Störung in dem Sinn für Sie. Der Schülerverkehr war ein großes Thema für alle, die Schulkinder haben. Sie haben es mitbekommen. Wir haben gedacht, wir fassen es an und machen es ruhig. Und wir haben es angefasst und haben es unruhig gemacht. Und dann wurde es ein bisschen Hickhack. Wir haben es dann wieder durchsortiert. Und unser Wunsch war, dass eben vielleicht die Zeugnisse mal ganz, ganz ausnahmsweise am Donnerstag ausgegeben werden. Das geht nicht. Das ist gesetzlich nicht möglich. Bis 9.30 Uhr werden jetzt am Freitag die Zeugnisse ausgegeben. Die Schulen, die es betrifft, hier im Gebreite die Schule und die Gemeinschaftsschule Steigerblick in Hochheim. Hier haben wir gesagt, die müssen bis 12 Uhr ihre Schulen verlassen, weil das dann eine Art Sicherheitsbereich wird. Und haben gesagt, die Betreuungskinder kommen woanders hin. Nachdem wir die Betreuung organisiert haben, haben wir keine Betreuungskinder mehr. Also schön für die Kinder, die machen dann schon was mit ihren Eltern. Alle anderen Schulen werden auch bis 9.30 Uhr die Zeugnisse ausgeben, aber man kann dort noch Mittag essen, wenn man das will. Die Abfrage läuft gerade in den Schulen oder ist, glaube ich, heute beendet worden. Der Schülerverkehr läuft normal. Wer Fahrdienste braucht, die laufen normal. Und auch da, wenn Sie da irgendwas haben, was hakelt, wenden Sie sich bitte an uns.
1: Und was wird an diesem Wochenende mit den ja gleichzeitig stattfindenden Konzerten?
0: Schauen wir. Und mit dem, was ich gesagt habe, wie viele Versammlungen angemeldet sind, ist es der Punkt, dass wir in Erfurt an diesem Wochenende und vielleicht eher am Freitag und Samstag 40.000 bis 50.000 Menschen mehr in unserer Stadt haben. Schön für alle, die was verkaufen wollen, aber es wird voll. Und wir haben unsere guten Sommerkonzerte, wo Sie vielleicht auch Karten haben und die finden genauso statt. Es gibt Leute, die jetzt ihre Karten verkaufen. Alle Konzertbesucher werden ihren Raum finden, da hinzukommen. Wir haben die Parkplätze im Norden ausgesucht, am Roten Berg, und die EVAG erhöht ihre Taktung. Und dann gibt's Lotsen von uns aus der Stadt, die unterstützend die Leute zum Domplatz bringen.
1: Für alle Zweifelsfragen, und da geht es natürlich immer um viele berechtigte Einzelanliegen, hat Heike Langguth dann auch folgende Empfehlungen noch gegeben.
0: Und letztendlich auf der Seite erfurt.de/Juli2026 finden Sie alles, was wir an Fragen schon entworfen haben, alles, was wir an Fragen schon bekommen haben. Und wir haben da Antworten hingeschrieben. Da werden wir auch die Wegstrecken einstellen, so dass Sie das sehen können. Und wenn wir irgendwann soweit sind, werden da auch alle Versammlungen zu finden sein, die in Erfurt an diesem Wochenende stattfinden. Es gibt die Seite info.verwaltungsstab@erfurt.de. Das sind wir jetzt, die als Kernteam arbeiten. Wenn Sie eine spezielle Frage haben, schreiben Sie uns da an. Wenn wir vielleicht nachts 23:30 nicht direkt antworten, machen wir das morgens. Aber fragen Sie bitte einmal mehr als einmal zu wenig, weil wir finden, umso mehr wir ins Gespräch kommen, umso mehr wir das eine oder andere nochmal durchdenken können, umso günstiger läuft es dann an dem Wochenende. Wir haben das Bürgertelefon, das bereits ab morgen an den Start geht, erstmal tagsüber. Und das Bürgertelefon ist erstmal in einer kleineren Variante besetzt. Aber auch da werden Ihre Fragen entgegengenommen, Ihre Fragen beantwortet. Und wenn jemand mal am Bürgertelefon

0: und sagt, das weiß ich nicht, wird sich diese Person kundig machen, sie zurückrufen und sie bekommen ihre Antwort. Also bitte nicht scheuen, fragen Sie uns, weil nur wenn wir was wissen, können wir auch reagieren.
1: Christian Möllers, der Vertreter der Polizei, hat das Einsatzkonzept geschildert und zu den sogenannten Durchlassstellen dann konkret Entscheidungskriterien genannt, die die Beamten und Beamtinnen dort denn für die Entscheidung zum Durchlass heranzuziehen haben. Und er hat geschildert, was dieser Einsatz für die Polizei bedeutet.
2: Unser Einsatzkonzept, und so hat es der Polizeiführer auch letztens in der Öffentlichkeit gesagt, ist auf Deeskalation und vor allem auf Kommunikation ausgerichtet. Konkrete Frage, was passiert an den Durchlassstellen? Jakobsweg, unweit von hier. Jede Durchlassstelle ist durch Polizeibeamte, ich sage es jetzt mal, bemannt oder befraut, auf jeden Fall besetzt. Wir versuchen, die Einschränkungen für sie so gering wie möglich zu halten. Und da hilft natürlich der Aufschlag eines Personalausweises, eines bewussten Darlegen, eines Anliegens, damit der Kollege das auch schnell erkennen kann. An dem Wochenende, und das vielleicht abschließend dann gern zu Ihren Fragen, wir sind mit mehreren tausend Beamten in Erfurt und in der Erfurter Umgebung im Einsatz. Das heißt, selbst wenn es zu Protestgeschehen kommt, zu dem Protestgeschehen wird es kommen, ist die Polizei, also Sie finden keinen Fleck in und um Erfurt, wo kein Polizeibeamter sein wird. Das heißt, es ist auch immer ein Polizeibeamter für Ihr Anliegen da. Es wäre aber auch schlichtweg gelogen, und dafür bin ich echt nicht der Typ, zu sagen, dass es, wenn es zu möglichen Blockaden auf der Strecke in und um Schmierer kommt, dass es zu Wartezeiten kommen kann an den Durchlassstellen. Das, denke ich, ist aber durchaus nachvollziehbar. Und jetzt höre ich auch mit dem Geschwafel auf.
1: Insgesamt gesehen war das eine von Emotionen freie Veranstaltung, eine nüchterne Informationsveranstaltung, in der genauso nüchtern auf die Fragen, die in Einzelfällen gestellt wurden, geantwortet wurde.
3: Dankeschön an Reino für die Eindrücke von der Einwohnerinnenversammlung in Schmierer am Dienstag. Es ging rund um die Frage, wie sehen Sperrungen aus rund um Schmierer? Welche Pläne haben Stadtverwaltung und auch die Polizei? Es ging um die Informationen für die Anwohnerinnen und Anwohner. Die gesamte Einwohnerversammlung könnt ihr selber nochmal nachschauen, nachhören, wenn ihr möchtet. Die ist nämlich online auf der Seite erfurt.de. Und nach der nächsten Musik wollen wir einen Blick auf die Kultur werfen, auf 100 gegen rechts. Eine ganze Aktionswoche, die zeigen möchte, dass Erfurt vielfältig und weltoffen ist. Zuvor aber Musik von Cat Frankie.
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0: Cat Frankie hier bei Radio Frei. Am 1. Juli-Wochenende trifft sich die AfD zu ihrem Bundesparteitag in der Messe Erfurt und dagegen regt sich viel Protest von breiten Bündnissen der Zivilgesellschaft und sie wollen ein Zeichen setzen für Vielfalt, für Demokratie und für Weltoffenheit. Und dieser Protest kommt auch aus der Kulturszene Erfurts und auch jetzt schon vor dem Juli-Wochenende. Im Rahmen des Bündnisses Zusammenstehen hat jetzt am Montag eine Aktionswoche begonnen. Und in diesem Bündnis mit dabei ist der Verein Enkel, Erfurter Netzwerk für kulturelles Leben. Unter dem Motto 100 gegen rechts sind ein Dutzend Kulturevents geplant, beginnt heute am 25. Juni. Und ich habe mich schon letzte Woche darüber unterhalten mit Andreas Busch von dem Enkel e.V. Du engagierst dich im Verein Erfurter Netzwerk für kulturelles Leben, kurz Enkel. Zum Einstieg erstmal die Frage, was ist dieser Enkel? Was verbirgt sich dahinter?
1: Die Abkürzung ist dann irgendwie so entstanden, wo wir dachten, okay, die Abkürzung klingt eigentlich ganz gut, die nehmen wir jetzt. Das Erfurter Netzwerk für kulturelles Leben e.V. ist ein Zusammenschluss von Kulturakteuren der Stadt Erfurt. Da sind also verschiedene Institutionen mit dabei. Also die Franz Mehlhose ist dabei, der Kalif Storch ist dabei, die Engelsburg ist dabei. Wir haben uns während der Corona-Zeit gegründet, weil wir gedacht haben, okay, wir müssen irgendwie was machen, es wird sonst zu langweilig und haben uns dann ein bisschen angefangen, noch mehr zu connecten. Ich meine, Erfurt ist ein Dorf, man kennt sich und man ist schon irgendwie gut miteinander verbunden. Aber zu der Zeit war es noch ein bisschen wichtiger, wirklich viele Sachen zusammenzumachen. Haben noch ein paar andere Menschen mit angeworben, die mit dabei sind und machen seitdem in unregelmäßigen Abständen Kulturveranstaltungen, wo es um ein Miteinander geht in der Szene, wo es doch relativ oft gegeneinander geht mit hoffentlich kommen diese Woche mehr Leute zu uns als zu euch und hoffentlich ist es bei euch nicht so voll wie bei uns. Und also wie so Kulturhäuser so ein bisschen natürlich im Konkurrenzkampf einfach sind, um die Besucher, die noch das Geld haben, wegzugehen. Und da haben wir uns eben gedacht, nee, wir machen das jetzt ein bisschen anders. Wir machen das zusammen und versuchen das auch nach außen zusammen zu übertragen und in dem Sinne war irgendwie uns klar, wir wollen in dieser Woche auf jeden Fall wieder was zusammen machen, um zu zeigen, dass die Kulturakteure der Stadt eigentlich zusammenstehen und das auf jeden Fall nicht cool finden, wenn in der Messe so eine Veranstaltung stattfindet.
0: Also hauptsächlich geht es im Netzwerk um Kultur, um Vernetzung, um Austausch, um das Zusammenschließen. Aber du hast es schon angerissen, es geht auch um eine Haltung zusammen als Netzwerk nach außen zu tragen. Schon vor 2 Jahren habt ihr euch gegründet, auch 100 gegen rechts, damals im Rahmen der Landtagswahlen hier in Thüringen. Und für dieses Jahr sagt ihr als Kulturnetzwerk so bezogen auf den geplanten AfD-Parteitag, das nehmen wir nicht hin. 100 Kulturakteurinnen, eine Stadt, ein klares Signal. Die konkrete Frage an dich lautet, Andreas, was nehmt ihr nicht hin und warum?
1: Also in der Kulturszene ist es ja bei uns auch so, dass in den verschiedenen Häusern manchmal Publikum kommt, was du eigentlich gar nicht da haben möchtest. Also ich sehe jetzt so Thorsteiner-T-Shirts oder irgendwelche Menschen, die klar dem rechten Spektrum zuzuordnen sind, die auf Kulturveranstaltungen gehen, wo man sagt, okay, auf die habe ich eigentlich keinen Bock hier an einem Abend, wo es um eine offene Haltung geht, wo es um eine bunte, vielfältige Kulturgesellschaft geht. Und da sind eigentlich schon die Menschen, die sich im Verein organisieren, die mit dabei sind, die haben da schon ein Auge drauf und durch verschiedene Konzepte guckt man auch da drauf, an der Tür wird geguckt, okay, wer kommt hierher, verstehen die Leute das, passen die hier rein zu der Veranstaltung und da haben wir schon gemerkt, dass in den letzten Jahren die Zahl so ein bisschen größer geworden ist von Leuten, die sich auf Veranstaltungen rumtreiben, wo es ein bisschen uncool ist, wenn dann hinterher tatsächlich Nazi-Sticker oder irgend sowas in deinem Club oder in deinem Kulturort irgendwie sind oder wie kommt das denn jetzt auf einmal hierher und das schleicht sich so rein und dann war uns klar, okay, nee, das wollen wir nicht, das finden wir nicht cool und so eine Veranstaltung wie ein Parteitag von einer Partei, wo verschiedene Organisationen vom Verfassungsschutz beobachtet werden, die rechtsextrem eingeschätzt werden, wo Menschen, die dort teilhaben, vorbestraft sind für ganz absurde Sachen. Ist natürlich klar, wenn die sich in Erfurt treffen, setzen die ein Zeichen und sagen, guck mal, wir sind hier willkommen, ihr könnt hier euer Ding machen. Und das finden wir natürlich nicht cool und möchten sagen, nee, die sind hier nicht willkommen und sind vor allem in den Kulturstädten auch nicht willkommen. Also wir sind natürlich für ein Miteinander, aber ich kann nur mit Leuten reden, die, ich sag mal, auf den Füßen vom Grundgesetz stehen und die sich offen distanzieren von ganz klar rassistischen Sachen. Und das passiert einfach in der Partei nicht. Das muss mal einfach so sagen, da wird sich nicht distanziert von vielen Leuten, die braunen Scheiß einfach erzählen. Und deswegen sind das für uns keine Menschen, mit denen man in einen Diskurs gehen muss. Natürlich versuchen wir irgendwie Leute abzuholen, die irgendwie weggehen, die vielleicht die halt mitmachen, weil ihre Freunde irgendwie sowas tragen oder irgendwas nacherzählen und vielleicht haben wir die Chance, durch so ein Event vielleicht die abzuholen, dass sie sagen, okay, Moment mal, was erzähle ich denn da? Okay, was gibt's hier in der Engelsburg, was ist im Kalif, warum machen die das eigentlich? Die sich vielleicht ein kleines bisschen informieren, zu irgendeiner Veranstaltung kommen und vielleicht was mitnehmen.
0: Über die Veranstaltung im Rahmen der Aktionswoche sprechen wir auch gleich. Ich möchte mal so einen Blick werfen auf eure Website 100 gegen rechts. Stand heute sind dort 65 von 100 Menschen schon dabei. Das heißt, da sind so bunte Kästchen zu finden auf der Website und da stehen Namen drauf, darunter auch deiner, Andreas, aber auch Menschen wie Lotte, Vicky, Magic Marv sehe ich da, Tiffy und Maxim. Wer sind denn diese 100 Menschen, die dort mit dem Namen ein Zeichen setzen wollen?
1: Also wir haben uns überlegt, okay, es wäre irgendwie cool, noch eine Webseite zu haben, die so ein bisschen interaktiv ist, wo die Menschen auch selber noch was machen können. Also ganz am Anfang stand mal die Idee, macht man vielleicht eine riesengroße Petition, um zu sagen, okay, man findet diesen Parteitag nicht cool, dann ist aber klar, ja, die Messe wird das nicht absagen, das ist auch Quatsch und das soll auch irgendwie, sorry für den Satz, das soll auch irgendwie stattfinden, wie, kann man ja nochmal anders drüber reden. Aber dann war okay, man muss irgendwas haben, wo man die Leute so ein bisschen bündelt und na klar, war das irgendwie so eine Idee, ach, die Leute können Teil der 100 gegen rechts sein. Also diese 100 Menschen sind zusammen addiert, die Menschen, die in den ganzen Kulturorten, die am Enkel teilhaben, das sind mehr oder weniger 100, manchmal mehr, manchmal weniger, je nachdem, wie viele Leute dort gerade irgendwie arbeiten. Und jetzt kannst du eben Teil dieser 100 plus 1, sage ich mal, sein, indem du auf der Webseite eben sagst, hier, ich bin auch dabei, ich will euch irgendwie unterstützen, deswegen kann man sich da registrieren, es gibt den Counter und ja, ich hoffe, dass es auf jeden Fall noch 100 werden, dass wir mindestens 200 sind, aber ich bin frohen Mutes. Wir hatten bei der letzten Veranstaltungswoche haben wir eine Veranstaltung gehabt, da ging es auch so ein bisschen um Hass im Netz und wie man damit umgeht. Und ein Tipp von dem Kai Albrecht hat den Vortrag gehalten. Und ganz spannend war, du liest ja, ich habe gestern schon wieder so viele Kommentare und so viele Sachen gelesen, die machen dich so sauer und du denkst so, oh, ich kann es nicht mehr lesen und es nervt mich. Und dann ist aber dazwischen immer eine Person, die so ein bisschen deiner Meinung ist. Sie ein bisschen sagt, Leute, das ist nicht so und das ist falsch.
0: Und in der Kommentarspalte.
1: Genau, in der Kommentarspalte. Und was Positives schreibt und was für diese Person tatsächlich cool ist, wenn du einfach den Kommentar likest. So, es kostet dich nichts, aber die Person weiß, ey, ich bin nicht allein. Das ist zwar ein Kommentar unter 100, der irgendwie positiv ist und der fühlt sich einfach auch alleine, aber es liegt so ein bisschen, weil im Netz ist das so ein bisschen anders gewichtet, wer da wirklich noch ist, wer da wirklich kommentiert. Aber um diese Person so ein bisschen abzuholen, dass sie nicht alleine ist mit ihrer Meinung und mit ihrem Statement, ist eben dieser Like tatsächlich relativ wertvoll, auch wenn es erstmal, ja, ich like da nur, was soll das sein? Und genauso ist es oder sehe ich es auf der Webseite auch mit dem, es kostet dich nicht viel, deine E-Mail-Adresse da zu geben, aber du gibst uns als Netzwerk ein gutes Gefühl, dass du das unterstützt. Und ich freue mich natürlich über jede Person. Da sind natürlich auch Namen, die ich kenne. Da sind Namen von Leuten, die ich nicht kenne. Da freue ich mich natürlich noch mehr drüber und sage, ey, cool, noch mal mehr Leute, die das gut finden. Was, also bei einer Webseite hast du ja nicht den Like-Button, wo dann, okay, so und so viel 1000 Likes gab es hier, okay, cool. Sondern ist dem Fall so unsere, in diesem Fall unsere Funktion, um irgendwie unterstützt zu werden von Leuten von außerhalb, die uns noch mehr Kraft geben für das, was wir machen.
0: Es ist auch möglich, sich anonym zu beteiligen, sehe ich gerade. 65 Menschen haben sich hier schon gemeldet, plus 9 weitere, die anonym eben dabei sind, ohne ihren Namen. Wie kann ich da mitmachen, wenn ich eine von 100 Personen sein will, die sagt, ja, ich bin eine von 100 gegen rechts? Und was bedeutet das dann konkret, wenn ich mich hier beteilige?
1: Also die Website ist, glaube ich, www.100-gegen-rechts.de. Wenn du da drauf gehst, gibt es das gesamte Programm von unserer Aktionswoche zu sehen und du kannst dich eben anmelden. Das heißt, du machst deine E-Mail-Adresse, dann schreibst du den Namen oder schreibst den Namen, unter dem du da erscheinen möchtest und dann einfach auf, ich glaube, ich bin dabei oder so, klicken und dann kriegst du eine E-Mail zum Bestätigen nochmal und dann kannst du selber entscheiden, ob dein Name da zu lesen sein soll oder nicht. Und was passiert ist, du bekommst von uns einfach nochmal eine E-Mail, wo das ganze Programm nochmal steht. Also wir haben das versucht, irgendwie relativ kurz zu fassen, aber es sind tatsächlich sehr viele Events und hier können wir dir dann nochmal, also wir sind jetzt keine Spam-Mail, die dir was verkaufen möchte, aber wir können ja nochmal sagen, okay, am Montag ist der Vortrag mit dem und dem. Also da gibt es nochmal ein bisschen genauere Infos zu den Programmsachen, weil keiner hat Bock, sich übelst lange Texte durchzulesen irgendwie, aber für Leute, die sich dort registrieren, zeigt uns, okay, die haben wirklich Interesse irgendwie an dem Programm, und dann gibt's nochmal 2, 3 extra Infos. Jetzt nicht jeden Tag, heute heißt das, aber es wird nochmal eine Mail geben, wo konkret drin steht, am Vortrag am Montag geht's um dieses und jenes, am Dienstag bei der Lesung geht's um das und das, um den Leuten nochmal ein paar genauere Informationen zu geben.
0: Das ist schon der Teaser auf die Aktionswoche, über die werden wir gleich sprechen. Wir gönnen euch und uns eine kurze Verschnaufpause mit Musik und werfen danach einen Blick auf die Aktionswoche. Sie beginnt am 25. Juni, 100 gegen rechts. Und musikalisch stimmen wir uns mit der Band ein, die diese Aktionswoche nächste Woche eröffnet. Schmetterling heißt der Song, Team Scheiße heißt die Band, und wir sprechen gleich weiter mit Andreas Busch vom Enkel.
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0: Team Scheiße, Sie kommen nach Erfurt am 25. Juni im Rahmen des Open Airs 100 gegen Rechts. Spielen Sie im Zughafen um 18 Uhr. Das ist der Auftakt für die Aktionswoche 100 gegen Rechts, organisiert vom Verein Enkel e.V., Erfurter Netzwerk für kulturelles Leben. Das alles ist eingebettet in das größere Bündnis Zusammenstehen, die Aktionen planen, auch eine Aktionswoche, alles im Vorfeld und rund um das 1. Juli-Wochenende, wenn die AfD ihren Bundesparteitag abhalten will. Das Motto lautet vielfältig, solidarisch, weltoffen. Vom Bündnis Zusammenstehen. Und wir sind hier im Studio mit Andreas Busch vom Enkel e.V. und wir sprechen jetzt über die Aktionswoche. Ich habe schon gesagt, am 25. Juni geht's los mit dem Konzert von Team Scheiße. Das ist nur der Auftakt. Was habt ihr euch überlegt für eure Aktionswoche 100 gegen Rechts?
1: Also erstmal vielen Dank an die Band und an das Management, dass sie überhaupt mit dabei sind, weil es ist auf jeden Fall cool, so eine große Auftaktveranstaltung zu haben, wo wir wissen, okay, da wird es auf jeden Fall schon mal voll, weil das ist gerade die Punkrock-Band, die am interessantesten ist, glaube ich, für ganz viele Menschen. Und im Rahmen von der letzten Projektwoche, die wir hatten, habe ich ja die Demonstration so ein bisschen unterstützt beim Booking und habe wirklich unendlich viele Anfragen geschrieben an Managements, an Bands, auch an Firmen, mit denen wir, also mit großen Konzertfirmen, mit denen wir zusammenarbeiten. Und das Feedback war, ach ja, voll schön, dass ihr das macht, voll wichtig, aber ja, passt gerade nicht oder ah, wir können gerade nicht und ah, beim nächsten Mal und so. Und man wurde von so viel wirklich großen Acts vertröstet, die halt in Interviews dann, oh ja, das ist so schade und man müsste eigentlich mal. Und es kam wirklich von vielen Künstlern einfach sehr, sehr wenig, was ich super schade fand. Und hier war es umso besser, dass die Band und das Management sofort, ja, das machen wir, das ist eine sehr gute Idee, wir sind dabei gesagt haben. Deswegen freuen wir uns wirklich, dass diese Auftaktveranstaltung mit Team Scheiße am Start ist und wir dort, glaube ich, sehr viele Menschen haben, auf die man motivieren kann für die nächsten Veranstaltungen, die passieren und natürlich auch die Menschen bewerben kann für die Demonstrationen. Ansonsten gibt es Vorträge. Wir haben zum Beispiel, es geht über die Online-Welt der extremen Rechten im Netz. Fand ich auch sehr interessant, weil ich bin natürlich Konsument, weil ich damit arbeiten muss für Werbung und so und dann sehe ich auch irgendwelche Zeichen oder Influencer, die irgendwas sehen und es ist nicht so richtig ausformuliert und man weiß manchmal nicht genau, ist das jetzt links oder ist das rechts und man steht selber manchmal da und ist sich nicht so richtig bewusst und dann haben wir gedacht, okay, das wäre vielleicht ein cooles Thema, da ein bisschen Licht reinzubringen und deswegen starten wir dann am Montag mit einem Vortrag, der genau das thematisiert, die Rechten im Netz, der ist quasi dann an dem Montag in der Engelsburg, dann ist...
0: Ja, am 29. Juni, genau, abends um 20 Uhr, genau. Also es geht nicht nur um Konzerte, um in Anführungszeichen Spaßveranstaltungen, ja. Musikveranstaltungen, sondern auch um Inhalte, ja, und da knüpfen wir jetzt an, weil das Thema Nationalsozialismus hier zum Beispiel auch in eurem Programm steht, wie ist es dazu gekommen, sich auch mit der Geschichte, mit der Historie zu beschäftigen? Mit den alten Nazis in Anführungszeichen.
1: Das gehört für uns natürlich mit dazu, wenn man natürlich so in die Vergangenheit gucken muss, wie ist das alles passiert. In dem Fall geht es ja um den Widerstand, auch so ein bisschen, wie hat der sich organisiert, wie kam das und da ist natürlich die geschichtliche Betrachtung auch noch relativ wichtig, um zu sehen, wie wurde das denn damals gemacht, wie wurden damals, ich sage mal, die Medien untergraben oder ersetzt, um seine Ideen durchzudrücken, durchzukriegen und dann sehen wir natürlich so ein paar Parallelen zur heutigen Zeit auf jeden Fall, wenn es wieder darum geht, dass zu hinterfragen, wer darf hier was sagen und wer kriegt hier Fördergelder und so weiter. Das ist auch schon so ein Thema. Außerdem liegt es auch, muss man auch ganz ehrlich sagen, es kommt natürlich auch darauf an, wer hat wann Zeit. Weil wir hatten so die Idee und dann ging es darum, okay, wer kann was machen, was könnte man machen und dann, okay, der Kollege hat Kontakt zur Franz Mehlhose, Philipp von der Mehlhose konnte das klären und dann konnten wir das auf den Termin legen und dann hat es natürlich super gut reingepasst.
0: Der Referent für die Veranstaltung Jugendopposition im Nationalsozialismus ist Sascha Lange. Er schreibt nicht nur Bücher beispielsweise über Musikbands wie Depeche Mode, sondern auch über jugendlichen Widerstand. Ja. Zur Zeit des.
1: Genau, der NS. Ist auf jeden Fall ein Name, nicht nur in Erfurt, sondern auch über die Stadtgrenzen hinaus. Den kennt man auf jeden Fall von den bekannten, wie du es gesagt hast, die Depeche Mode-Lesungen, die er gemacht hat als Superfan.
0: Und ihr als kulturelles Leben arbeitet mit verschiedenen anderen Bündnispartnern und Partnerinnen zusammen. Ich sehe jetzt auch hier im Programm für den 1. Juli, dass auch die Omas gegen Rechts mit dabei sind, mit einem Bilderbuchkino, wen wollt ihr denn da mit dieser Veranstaltung abholen?
1: Genau, also wie man sieht, sind so verschiedene Gruppen, die wir ansprechen. Also sind die Konzertgänger, dann gibt es die Leute, die sich vielleicht einen Vortrag anschauen. Und in diesem Fall sind es junge Menschen oder junge Familien, die wir beim Bilderbuchkino abholen wollen im Haus Dacher-Röden. Da hatten wir auch schon mal Kontakt, mit denen haben wir auch schon mal zusammengearbeitet. Und da war auch relativ schnell die Zusage da, okay, wir machen was zusammen, cool, was können wir machen? Wir machen viel mit Literatur, okay, Lesung wäre irgendwie cool, Omas gegen Rechts wäre natürlich noch super, weil die hat man schon mal im Boot für eine andere Veranstaltung. Und dann war der Konsens, ey, Bilderbuchkino ist doch eine mega Idee irgendwie, um ein paar junge Familien oder Kids abzuholen, wo es dann eben um Bücher geht, die so Vielfalt aufzeigen sollen, die zeigen sollen, ey, jeder ist willkommen, alles ist möglich, keiner wird irgendwie ausgegrenzt. Und da war das eine sehr coole Kombination, weil es natürlich auch in der Szene, in der ich mich bewege, nicht natürlich eher mit Menschen, die auf Konzerte oder auf Partys gehen, verbunden und nicht so sehr mit noch jüngeren Menschen, sage ich mal. Von daher war das eine gute Connection zu sagen, okay, cool, wir holen auch noch ein paar Menschen unter 12 Jahren ab.
0: Neben dem Bilderbuchkino und Konzerten zum Beispiel dann auch noch am Donnerstag, am 2. Juli gibt es auch nochmal Musik, Raccoons, antifaschistischer Kneipenchor. Neben all dem gibt es auch noch andere Angebote im Rahmen der Woche 100 gegen Recht, zum Beispiel die Zeichenrunde ist mit dabei. Es gibt einen Protestplakat-Workshop und das zielt dann ja schon hin auf das Wochenende 4., 5. Juli auf Proteste. Ihr wollt euch auch beteiligen an der großen Demonstration am 4. Juli und ich lese so raus, es geht darum, auch sich gemeinschaftlich darauf vorzubereiten, auch ein Zeichen zu setzen, konkret Banner zu malen, Plakate, denke ich da in die richtige Richtung?
1: Genau, die Idee ist so ein bisschen, ich habe bei dem, als wir so den Text geschrieben haben für die Woche, okay, was ist wann, war ich dann so bei der Demonstration angekommen und dann so, okay, cool, jetzt kann man eigentlich aufgreifen, okay, du warst am Montag beim Vortrag, dann hast du dir das über die Vergangenheit angehört, dann hast du dein Plakat gemalt und dann bist du jetzt eigentlich perfekt eingestellt und kannst dann am Samstag, am 4.7. hoch zur Messe gehen, weil dann hast du alle Informationen, die du brauchst. Und deswegen war das eigentlich schon für uns ganz cool, dass es so darauf hinzielt. Das war ungeplant, aber es war so, das passt rein, das passt rein. Ach nee, ist ein schöner roter Faden, um dann zu sagen, okay, jetzt bist du irgendwie ready dafür. Und dann ganz zum Schluss bieten wir auch irgendwie an dem Demo-Tag und am Tag danach nochmal so ein großes Miteinander an, dass wir sagen, okay, wenn ihr den ganzen Tag am Start wart, an der Messe oder so, machen wir noch eine Soli-Party im Kickerkeller, wo man sich nochmal irgendwie treffen kann und weiß, okay, hier bin ich unter den Menschen, mit denen ich gerade irgendwie 12 Stunden oder vielleicht noch mehr Stunden an der Messe irgendwie stand, um sich dann selber so ein bisschen dafür zu belohnen, dass man so viel Zeit und Kraft investiert hat.
0: An dem Samstag am 4. Juli 23 Uhr die Party dann nochmal, wer noch Energie hat, wer noch Kraft hat zum Feiern und kann das auch fortsetzen dann am Sonntag am 5. Juli um 16 Uhr bei einem tollen Rave im Kalif Storch. Also es sind so ein gutes Dutzend Veranstaltungen, ihr könnt sie nochmal nachlesen auf der Website 100gegenrechts.de. Dort sind alle Veranstaltungen versammelt. Auf eurer Website, Andreas, steht Solidarität ist kein Hashtag, so, ne? Ihr wollt ja online Gesicht zeigen rund um den 4. Juli. Was meinst du, wie kann auch über den 4. Juli hinaus das so sichtbar werden, dass da so viele Menschen sind, 100 plus Menschen und Institutionen, die sich gegen rechts engagieren? Was heißt das so für Praxis und Alltag über den 4. Juli hinaus?
1: Ich sehe so in der Kulturbranche oder in meinem Umfeld, wenn ich so mit Leuten rede, was machen wir, was macht ihr, gibt es irgendwie noch ganz viele, ich will die jetzt nicht alle irgendwie doof machen, sorry, so ganz viele Leute, wo ich denke, okay, die machen irgendwie noch nichts oder die kriegen es irgendwie nicht hin oder sie haben keine Zeit. Also wir haben auch in dem Rahmen ganz, ganz viele Leute angeschrieben, ob sie Lust haben mitzumachen, Lust sich zu beteiligen und dann, geht gerade gar nicht und ganz schlecht und wir haben gerade keine Zeit und das und das und das. Das ärgert mich natürlich und ich möchte vielleicht, also auch durch die Woche, dass sie vielleicht sehen, okay, es gibt hier Leute, die das interessiert, Leute, die das interessant findet und das ist eigentlich, ich sag mal, mehr oder weniger zur Pflicht wird für Kulturveranstalterinnen, für Lokalitäten, sich so ein bisschen mehr zu positionieren. Dass die Gäste vielleicht auch wissen, ich gehe jetzt vielleicht nicht dahin, wo denen alles scheißegal ist. Ich gehe vielleicht nicht dahin, wo ich keinen einzigen Post oder nichts dazu gelesen habe, die sich nicht geäußert haben, die sich irgendwie verstecken hinter, Kultur muss ist nicht politisch und wir müssen alle so und so. Das ist Quatsch, vielleicht schafft man es, ein paar Leute dazu zu bewegen, zu sagen, ich gehe vielleicht ich will niemand boykottieren oder so, aber dass die Leute vielleicht überlegen, wo sie denn hingehen, wo sie ihr Geld lassen irgendwie, wenn sie zur Kulturveranstaltung gehen, ob sie irgendwo hingehen, wo sich jemand wirklich einen Kopf macht, wo jemand die Freikulturszene unterstützt, wo jemand irgendwie gegen Faschisten ist, oder ob sie irgendwo hingehen, wo den Leuten einfach alles gefühlt egal ist, wo es einfach nur, ich sag mal, ein Konzern ist, der irgendwie Geld verdienen will irgendwie, weil die machen ja trotzdem auch Veranstaltungen, die daraus resultieren, dass irgendwer, sorry, dass ich so plump sei, dass irgendwer ausgebeutet wurde oder dass man irgendwelche Menschen Musikrichtungen irgendwie ausgenutzt hat. Damit verdienen die ja einfach Geld und dann ist ihnen auf der anderen Seite aber egal, wie das irgendwie alles zustande kam. Und vielleicht schafft man es über die Woche, die Leute dazu zu bringen, sich ein bisschen mehr auseinanderzusetzen und vielleicht, ich weiß nicht, vielleicht denken manche Leute auch so und sagen, ey, ich find's cool, Kulturveranstalter, Kulturlocations so ein bisschen in die Pflicht zu nehmen. Aber vielleicht gibt's auch genauso viele, und das verstehe ich auch, die sagen, ey, es ist mir einfach komplett egal, weil ich arbeite 40 Stunden und ich will, wenn ich weggehe, ist mir das tatsächlich egal. Da gibt's auch genug und das ist auch okay. Und vielleicht schaffen sie es an den Tagen, wo wir es irgendwie schaffen, viele Menschen zusammenzubringen, dass man, wenn man jemand im Stadtbild sieht, wo so, ey, du warst doch bei dem Team Scheiße Konzert, ey, du warst doch beim Tolle Rave, zu wissen, ah, okay, man hat Verbündete, sage ich so ein bisschen. Weil manchmal unter den Kommentarspalten oder in der Stadt oder in der Bahn gibt's auf jeden Fall ganz viele Situationen, wo du dich manchmal sehr allein fühlst und denkst so, ah, okay, ich würde jetzt eigentlich gern was sagen, aber ah, ich weiß nicht, ob die Leute hier irgendwie mitmachen würden, wenn ich irgendwie da einen Kommentar höre oder das und das. Und solche Veranstaltungen schaffen es vielleicht, dir zu zeigen, du bist nicht allein. Es gibt noch viele andere Menschen, die genauso denken, und wenn du die dann im Stadtbild siehst, dass ich, das war bei mir früher so mit Musik, dass wenn du jemand gesehen hast, der auch irgendwie das Shirt anhatte oder den Beutel, dann hast du dich irgendwie drüber gefreut, ach okay, cool, der mag das auch, der ist irgendwie auf meiner Seite oder so. Und so schafft man es vielleicht in der Woche oder bei den ganzen Veranstaltungen, die Leute noch mehr zusammenzubringen, die dann wissen, ah okay, ich bin nicht alleine und ich weiß, du bist auch bei mir oder du kannst mich unterstützen, wenn das und das ist. Man freut sich, wenn man sich auf Veranstaltungen sieht, und schafft vielleicht ein anderes Miteinander, um Leute zu motivieren, wenn wieder irgendwas Uncooles passiert, wenn wieder irgendein Stand-Up-Comedian, der in irgendwelchen Podcasts irgendwelche dummen Nazi-Sachen sagt, in Erfurt spielen soll. Man ist dann einfacher, sich zu motivieren, zu sagen, ey, wir versuchen da was dagegen zu machen, weil wir das nicht cool finden, wenn das hier stattfindet.
0: Das sagt Andreas Busch. Letzte Woche habe ich schon mit ihm gesprochen vom Erfurter Netzwerk für kulturelles Leben. Wir haben über die Aktionswoche gesprochen, 100 gegen rechts, die heute beginnt mit dem Team Scheiße Konzert. Und jetzt gibt es einen aktuelleren Stand. Bereits 96 Menschen haben sich angemeldet und sagen, ja, ich bin eine von 100 Personen, die sich gegen rechts engagiert.

Und mit einer Punktlandung gewissermaßen geht dann diese Sendung für heute zu Ende. Das Unterdessen-Magazin vom Donnerstag, 25. Juni. Eine neue Ausgabe von Unterdessen hört ihr dann am Montag mit Carsten. Ab 9 Uhr könnt ihr wieder einschalten. Hier geht's jetzt weiter um 11 Uhr mit der Sendung Unter 3. Andreas und Reinhard haben ein Best-of der bisherigen Sendungen Unter 3 zusammengestellt. Die Medienwerkstatt könnt ihr gleich hören ab 11. Wenn ihr die Wiederholung dieser Sendung hört, dann ist es jetzt gleich 20 Uhr. Dann hört ihr Osmose mit Beiträgen von anderen freien Radios und danach Handmade. Und da wird heute die Band Camps vorgestellt aus Thüringen. Mein Name ist Christine, ich verabschiede mich und verabschiede euch in den Tag, in einen heißen Tag. Passt gut auf euch auf und auf andere. Es wird sehr heiß bleiben. Die Abkühlung kommt dann erst in der Nacht von Sonntag auf Montag. Tschüss, macht's gut und bis bald.

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0: Und damit nochmal hallo und herzlich willkommen zu Unter 3 der radiofreien Medienwerkstatt mit Hucke und heute ausnahmsweise ohne Herrn Kehrer im Studio. Wir werden ihn aber trotzdem hören, denn heute blicken wir mal zurück auf die vergangenen Gespräche, bevor es dann Ende Juli die nächste reguläre Ausgabe von Unter 3 gibt. Wir haben viele verschiedene spannende Menschen getroffen und über verschiedene Aspekte des Journalismus geredet. Und wir beginnen mit einem Ausschnitt aus einem Gespräch, welches wir mit Mike Langer geführt haben von Altenburg TV. Herr Kehrer und ich sind deswegen auch extra nach Altenburg gefahren. Und Mike Langer macht das schon sehr, sehr lange. Ursprünglich wollte er mal noch zu DDR-Zeiten ein Volontariat beim DDR-Fernsehen machen. Doch dann kam alles ganz anders. Er wurde dann interessiert an Bewegtbildern. Und seit 1998 ist er schon Geschäftsführer von Altenburg TV. Und wir haben sehr lange mit ihm gesprochen, haben eine Führung gemacht durch die Räumlichkeiten von Altenburg TV und wollten relativ am Ende wissen, und da kamen wir nochmal richtig ins Plaudern, wo er eigentlich den Lokaljournalismus 2026 verortet. Welche Bedeutung hat dieser noch?
1: Also wir haben ja eine Medienwelt und auch eine Entwicklung. Innerhalb von 5 Minuten weiß ich, was Trump wieder von sich gegeben hat. Aus 300 Quellen, keine Ahnung, also endlos viel Quellen. Und wir haben eigentlich in manchen Landkreisen vielleicht noch ein Medium und Altenburg hatte das Glück, dass wir 2 haben mit einer Tageszeitung und dem Lokalfernsehen, wo ich das erfahre, was vor Ort passiert. Und ich glaube, dass dieses, auch wenn das manchmal ein bisschen altbacken klingt, aber dieses Heimatgefühl auch unmittelbar damit zu tun hat, ob vor Ort jemand über Dinge berichtet. Und zwar auch nicht nur über all das, was schiefläuft, sondern eben auch über die netten Sachen, Initiativen, wo Leute sich engagieren, wo man auch als Journalist über die Berichterstattung einem Verein helfen kann, der gerade Hilfe braucht. Wo man sozusagen so ein bisschen das Netzwerk unterstützt, was so eine Region hat. Und diese Aufgabe gibt es eigentlich keinen, der die übernehmen kann. Also der Mitteldeutsche Rundfunk so ein Stück weit, aber natürlich hat er auch eine Verantwortung dem Bundesland gegenüber. Und wenn man das mal runterbricht auf die halbe Stunde am Tag, wenn man jetzt mal von Sonderformaten absieht, bleibt da nicht viel, also bleibt im einstelligen Prozentbereich etwas für Altenburg übrig. Und bei uns ist es eben von dem, was wir machen, zumindest mit Akteuren aus Altenburg oder eben über Akteure aus Altenburg, ist es eigentlich 100%. Und ich glaube, dass Lokaljournalismus rein inhaltlich eine wahnsinnig wichtige Funktion hat. Allerdings eben, was ich vorhin auch schon sagte, man muss überlegen, wie man den neu aufstellt. Die Zeitungen haben ihre Lokalredaktionen über Sparmaßnahmen irgendwie in das Heute gerettet. Wenn man sich so Konzepte von großen Verlagen anguckt, hat es viel als wenig mit Journalismus zu tun, wie sie sich einrichten für die Zukunft. Aber das hängt ja in einem ländlichen Raum noch mehr ab, wenn im Grunde genommen über das, was dort passiert, nicht mehr berichtet wird. Und da ist schon die Aufgabe, der können wir jetzt in so einem Landkreis wie dem Altenburger Land schon gar nicht so groß gerecht werden, weil wir müssten ja eigentlich überall in jeder, also von uns ja aufgezählt, es sind 1, 2, 3, 4, 5 Städte, den Status Stadt haben und dann könnte man theoretisch immer überall jemanden losschicken, der dort die Geschichten findet. Also dem können wir schon nicht mehr so gerecht werden, wie wir es uns vorstellen. Und die Zeitungen werden es auch nicht mehr. Also Zukunft ja, aber man wird überlegen müssen, wie, und das ist auch, also ist auch keine deutsche Eigenheit, das kann man in allen, wenn man jetzt mal in den europäischen Ländern ist, in allen europäischen Ländern betrachten. In den USA so ein bisschen Sonderform, weil die Flächen schon immer größer waren und diese Netzwerke anders entstanden sind, aber in Europa hat der ländliche Raum und Lokaljournalismus ist ein Problem.
2: Was glaubst du denn, was der Lokaljournalismus, der wirklich hier vor Ort noch Sachen sichtbar macht, in den Zeitungen oder bei euch im Fernsehen, was glaubst du denn, was der für einen Stellenwert bei den Leuten hat, tatsächlich, die das hier vor Ort konsumieren? Das ist doch so ein bisschen, das sind die Letzten, die sich noch für uns interessieren, oder? Weil ganz oft ist es so, ich arbeite ja hauptberuflich für den MDR, dass schon uns vorgeworfen wird, wenn ich irgendwo ins Land fahre und da vor Ort recherchiere und mit Leuten spreche, mir dann schon vorgeworfen wird, naja, ihr guckt ja gar nicht auf uns. Eigentlich ist es jetzt, du bist der Erste, der seit 10 Jahren mal hier vorbeikommt, so nach dem Motto. Und so ist es ja teilweise auch, dass der MDR selbst mit all dem Geld, das er hat, noch hat teilweise, ja das gar nicht abdecken kann und auch viele Verlage, Zeitungsverlage das mittlerweile nicht mehr abdecken können. Deswegen, wie gesagt, die Frage, was glaubst du, was bedeutet das den Leuten überhaupt noch, dann in solchen Medien wie bei euch sichtbar zu sein?
1: Ich glaube, das ist sehr, sehr wichtig. Das merken wir jetzt gerade im Zuge dessen, wenn wir diese, also wir machen aus unseren Nachrichten auch so Shorts zu einem Thema, schieben die über Social Media raus und dann merken wir ja bei der Teilerei, also wie die Leute sich für dieses Thema interessieren und kriegen dort wirklich sehr, sehr hohe Rankings, manchmal auf Themen, wo wir selber ganz erstaunt sind. Also wir hatten jetzt ein Haus, was weggerissen wird, was schon seit Jahren die Leute stört, weil es auch gefährlich aussah. Und dann kam die Nachricht, es wird jetzt weggerissen. Wir haben dann eine Nachricht dazu gemacht, dass das wegkommt. Es war eigentlich mehr eine Verkehrsnachricht, hat aber einen wahnsinnigen Zugriff gekriegt, weil das die Leute bewegte. Und dann ging eine Diskussion drunter los, ja, dort steht ja auch noch so ein Haus, da müsste man sich auch mal drum kümmern. Also wir haben durchaus, merken wir, dass diese Wichtigkeit der lokalen Nachrichten, also ich glaube, ein Kollege hat das mal gesagt, das ist ein bisschen überspitzt, war glaube ich, des Hamburger Fernsehens mal vor Jahren bei einem Kongress, ist gerade tatsächlich, ist das Zitat zurzeit ein bisschen schwierig, aber es ist ja treffend, das interessiert mich, der Gazastreifen, wenn es um den Zebrastreifen vor der Schule meiner Tochter geht. Und das hat etwas. Und und ich bekomme aber eben die Nachricht aus dem Gazastreifen, die bekomme ich ja. Das ist ja gar keine Frage. Also die kommt über alle Medien zu mir rein, aber eben die zum Zebrastreifen nicht. Und insofern wird diese Nachricht, um die Frage zu beantworten, ist natürlich wahnsinnig was wert. Und ich, Mitteldeutscher Rundfunk, es gab jetzt vor 2 Tagen einen Beitrag im Mitteldeutschen Rundfunk über eine Initiative in Altenburg, die dann innerhalb des Ganzen geteilt wurde. Also da merkt man, auch da merkt man ja diese Dankbarkeit. Also auch wir haben das dann gekriegt mit dem Hinweis, guck mal, der MDR hat da was gemacht, morgen findet die Veranstaltung statt, vergesst es nicht zu kommen. Und daran sieht man eben, wie wichtig das ist und dass das aber eben ein Feld ist, was immer mehr brach liegt.
2: Also ich hatte immer das Gefühl, als ich noch Lokaljournalismus in Erfurt gemacht habe, dass es auch ganz viel ein Stück weit ein Heimatgefühl auch für die Leute ist, ja, sozusagen. Nicht nur zu lesen, was in der eigenen Stadt oder im eigenen Ort passiert, sondern auch dann eben über Kommentarspalten teilnehmen zu können und sich mit anderen darüber auszutauschen.
1: Es ist natürlich auch, dass so eine ländliche Region, und nehmen wir jetzt mal Altenburg, das ist immer so ein Mikrokosmos, der sich da entwickelt. Und bei all den Problemen, die draußen sind, versucht man sich auch mal so ein bisschen in seinem Mikrokosmos zurückzuziehen und der soll irgendwie so ein bisschen wie die eigene kleine Welt funktionieren. Und da gehört natürlich auch ein Nachrichtenmedium dazu. Weswegen ich ja auch sage, auch das Unterhaltungsformat bei Altenburg TV sind aber Akteure aus der Region, die man auf der Straße treffen kann, die kann ich ansprechen dazu. Und auch das ist wichtig. Oder eben, wir haben im letzten Jahr gab es eine Radtour von Sportvereinen in die Partnerstadt Zlin und das haben wir begleitet und haben da eine Reportage gemacht. Und wir merken natürlich an den Abrufzahlen, dass das wahnsinnig interessant ist, weil das ist ja auch so ein Punkt, da konnten die Leute jetzt nicht dabei sein, aber es sind die Akteure aus der Region, die dann dort waren. Man lernt noch so ein bisschen mal diese Partnerstadt kennen und das sind so, das ist immer eine todsichere Bank, die funktioniert.
3: Vielleicht, um gleich mal so eine erste Verknüpfung zu deinem Lebenslauf zu machen. Du bist ja in Altenburg geboren in den frühen 70er Jahren. Wie sehr ist das eigentlich natürlich von unschätzbarem Vorteil, dass du die Region sehr, sehr gut kennst über Jahrzehnte? Oder anders gefragt, wenn jemand hier mitmachen würde bei Altenburg TV, ist es doch fast Voraussetzung, dass man zumindest hier in der Region so ein bisschen verwurzelt ist. Wenn hier jemand jetzt aus Nordrhein-Westfalen sich bewerben würde, der bräuchte ja sehr, sehr lange, um die Befindlichkeiten hier mitzubekommen.
1: Tatsächlich sind wir da auch in so einem Thema, weil wir vorhin mal bei den Kosten, Produktionskosten waren, was unmittelbar auf die Produktionskosten ausschlägt, ist schon der Punkt, dass ich von hier bin und immer, also innerhalb von 3 Sekunden weiß, wen muss ich anrufen, wenn es um das Thema geht. Und dann muss ich dem das nicht erklären, der hört, wer ich bin und dann weiß der, ach, du rufst an wegen. Also das funktioniert sehr, sehr gut, das ist sehr, sehr wichtig, aber wir haben zum Beispiel, und ich finde, das merkt man, wir haben eben auch eine Tageszeitung, die in ihrer Umstrukturierung gibt es dort keinen festen Redakteur mehr aus Altenburg. Also die pendeln alle ein. Jetzt nicht aus Nordrhein-Westfalen, aber eben aus Leipzig. Und das merkt man. Also wenn ich eine Initiative, die in Altenburg schon seit 40 Jahren oder 30 Jahren existent ist und ich fange so an zu erklären, als braucht es erstmal eine Vorgeschichte, weil der Journalist diese Vorgeschichte braucht und alle sagen, ja, das kenne ich doch, brauche ich jetzt nicht erklärt zu kriegen. Dann wird es schwierig. Also es ist ein wahnsinniger Vorteil, in der Region zu sein. Und was natürlich auch eine Rolle spielt, ist, dass dieses Netzwerk, und da rechne ich jetzt mal das Altenburger Land, wo irgendwie jeder jeden kennt. Und wenn ich einen nicht kenne, kenne ich einen, der ne kennt. Und insofern ist das ein ungeheurer Vorteil und auch produktionstechnischer Vorteil.
2: Und dann vielleicht noch eine Frage zum Schluss, die wir sonst eigentlich fast immer zum Anfang mitstellen. Jetzt ist es so, du bist hier geboren, bist aufgewachsen, hast BWL studiert, hast du erst schon gesagt, in Leipzig, glaube ich.
1: Oder? In Leipzig.
2: Ja, genau. Und bist dann nach dem Studium hierher zurückgekommen, hast also eigentlich deine Wurzeln immer hier behalten. Wie bist du dann aber dazu gekommen, tatsächlich hier Geschäftsführer zu werden? Das bist du seit 98 auch schon, oder?
1: Also
2: wie bist du hier so ins Lokalfernsehen reingerutscht?
1: Das ist der Betriebswirt, der wird doch sagen, handelsrechtlich ist das alles ganz anders. Also, du musst jetzt nicht so ein bisschen in die DDR-Zeit zurückgehen. Ich habe in meinen Jugendjahren ganz viel ausprobiert, was man so in der Freizeit machen kann und habe dann irgendwann festgestellt, Sport ist es nicht. Und dann liegen manchmal die Dinge sehr nah. Mein Vater war beim Film und hat nebenbei noch so ein Filmstudio geleitet. Die nannten sich damals zu der Zeit ein Amateurfilmstudio. Und dann habe ich natürlich logischerweise, als mein Vater da war, mit 13 angefangen, Film zu machen. Damals noch mit Flachfiguren, also ich habe Trickfilm gemacht, Flachfiguren, Trickfilm mit 16mm Kamera. Und das hatte zur Folge, weil ich an Wettbewerben recht erfolgreich war. Also ich bin Preisträger des FDJ, des Preises der FDJ-Bezirksleitung Leipzig. Irgendwann meldete sich tatsächlich das DDR-Fernsehen bei mir und sagte, sie bieten mir einen Volontariatsplatz für nach der Schule an. Und ich war dann schon Adlershof und war bei der Abteilung Grafik-Trick, hätte ich ein Volontariat gemacht. Und das wäre sozusagen auch der Einstieg gewesen in das Thema Film- und Fernsehkamera-Studium. Und dann kam, wie das für viele war, die Wende. Und irgendwie war alles weg. Man wusste gar nicht, wie das weitergeht, wie das DDR-Fernsehen, also der Volontariatsplatz war definitiv weg. Es war unklar, was mit der Armee. Also es war ja zu DDR-Zeiten alles so gesetzt und ich musste irgendetwas tun. Und da kam dann das Betriebswirtschaftsstudium als irgendwie halbwegs machbare Größe, ohne zu viel Zeit, die für andere Dinge draufgehen mussten, zu investieren. Und ich habe das am Anfang gar nicht sehr gemocht und bis ich dann in den Vertiefungsstudien zum Thema Marketing reinging, dann machte das langsam so Klick und ich wusste, wofür das Ganze Sinn macht, weil parallel mein Vater sich selbstständig gemacht hatte, unter anderem mit einer Videoproduktion, Film-, Fernsehproduktion. Und ich habe dann parallel zum Studium schon so ein bisschen da gearbeitet, wo dann dieses Marketing auch eine Rolle spielte und habe dann meine Diplomarbeit auch an der Uni in Leipzig zum Thema Vermarktung lokaler Medien und Kulturprojekte gemacht. Also habe eigentlich mich mit diesem Thema Lokalfernsehen, damals war das noch gar nicht zugelassen in Thüringen, in der Form wie jetzt. Die Novellierung des Gesetzes kam erst 97 und habe aber dann eben, bin ich sozusagen in den väterlichen Betrieb mit eingestiegen. Und als dann die Gesetzeslage dies zuließ, haben wir natürlich gesagt, das macht natürlich für uns als Produktionsfirma dann auch Sinn. Und damals war es noch eine GbR, weswegen jetzt Geschäftsführer der falsche Begriff wäre, rein handelsrechtlich. Aber im Grunde genommen habe ich dieses Fernsehen dann mit aufgebaut von der Stunde Null an bis heute.
2: Und das, also dann habt ihr Altenburg TV quasi mit deinem Vater noch zusammen gegründet.
1: Genau.
2: Also eine Familiendynastie.
1: Das ist eine Dynastie, ist jetzt ein großes Wort.
3: Soweit ein Ausschnitt aus einem Gespräch mit Mike Langer von Altenburg TV. Wir hören eine kurze Musik und dann hören wir einen Ausschnitt aus einem Gespräch, welches wir mit Kathleen Kröger geführt haben, die damals noch bei der Thüringer Allgemeine war.

0: Heute ist eine besondere Sendung von Unter 3 der Radiofreie Medienwerkstatt, denn wir blicken mal ein wenig zurück. Wir haben schon mit mehr als 20 Menschen im journalistischen Bereich gesprochen, die ganz unterschiedlich mitunter unterwegs sind, je nach Funktion und auch nach Medium, für das sie arbeiten. Und im vergangenen Jahr war hier zu Besuch Katlin Kröger, die wir häufiger schon zu Gast hatten, von der Thüringer Allgemeine, beziehungsweise wir merken, wie schnell sich eben innerhalb weniger Monate auch die Dinge ändern können, denn inzwischen hat Katlin Kröger bei der Thüringer Allgemeine aufgehört. Sie hat mehrere Jahre lang für diese Zeitung geschrieben im Lokalbereich und hat sich auf gewisse Themen spezialisiert, zwar zum Beispiel immer auf Spurensuche. Was verraten eigentlich alte Schriftzüge an Gebäuden zum Beispiel über die Geschichte? Und das ist auch immer ein bisschen ihr Steckenpferd. Sie hat mal angefangen mit einem Praktikum in der Mitteldeutschen Zeitung in Halle, da kommt sie auch her und ist dann aber wegen des Studiums der Literaturwissenschaft und Geschichte dann vor 11 Jahren nach Erfurt gekommen und schließlich bei der Thüringer Allgemeine gelandet. Inzwischen arbeitet sie woanders. Und wir wollten von ihrem Gespräch oder dann wissen, weil man braucht ja immer so ein bisschen, immer so sein Thema entdeckt, was eigentlich so ihr, um mal den altmodischen Begriff zu bringen, Steckenpferd ist, was sie so interessiert.
1: Alles, was so mit Geschichte zu tun hat, das ist am ehesten bei mir tatsächlich. Ich bin aber auch ganz froh und die Kollegen auch, wenn das dann auch mal jemand anders macht, weil ich habe natürlich jetzt auch über die Jahre auch eine sehr spezialisierte Sicht da drauf. Und manchmal ist das ganz angenehm, wenn das mal aufgebrochen wird und mal wirklich jemand ganz anderes drauf guckt. Das kann auch mal sein, dass ich dann traurig bin, wenn ich dann mitkriege, was, da macht jetzt jemand irgendwie so ein DDR-Thema, das ist doch eigentlich so das, was ich sonst mache. Und dann denke ich kurz nach und denke so, nee, ist eigentlich mal ganz gut, dass da jemand einen anderen Blick drauf wirft, der halt nicht mal ich ist. Das ist eigentlich vielseitiger.
2: Das okay, aber
1: ist
2: das, so. Es geht schon sehr kollegial dann zu, also ja, man schiebt sich die Themen hin und her, weil es, also man hört das ja auch immer wieder, dass in Redaktionen, gerade wenn es um bestimmte Themen geht oder um bestimmte Gesprächspartner, wo manche dann vielleicht schon einen Fuß in der Tür haben oder so und sich dann einfach pikiert fühlen, wenn das ein anderer macht.
1: Habe ich so eigentlich jetzt bei uns im Team nicht erlebt, kann ich so nicht sagen. Also es ist wirklich sehr, sehr viel in Absprachen. Teilweise kriegen wir auch mit, dass da und da ein Thema ist und sagen

0: gedacht, Oktoberfest. Jetzt geht es langsam los, dass man sich Gedanken machen sollte über das Oktoberfest. Das ist dann so ein Bestandteil, auch zu reflektieren, wie sind Beiträge gelaufen. Das ist auch so ein bisschen im Großen und Ganzen so dieser wöchentliche Blick, der ist ein bisschen breiter gefasster. Und am Tag gibt es auch immer diverse Sitzungen. Also es vergeht eigentlich kein Tag, wo man nicht nochmal detailliert auf den Tag selbst nochmal schaut.
1: Und da wird sie auch dann nochmal verteilt und gesagt, ist auch kurzfristig gesagt, genau, pass auf, du musst jetzt bis morgen oder so den Artikel fertig machen oder bis heute Nachmittag wahrscheinlich.
0: Also ich weiß auch noch, das war eine gewisse Drucksituation, aber ein angenehmer Druck für mich, dass das, also so ein gewisser angenehmer Zeitdruck hilft mir eigentlich auch dabei, Sachen dann mal fertigzustellen. Da gab es diesen Brand auf dem Ringelberg, dieses
1: Ach, hier am Schlachthof da? Oder?
0: Nee, nicht am Schlachthof, so richtig oben auf dem Ringelberg, Station Junge Techniker oben. Mhm. Da hat es wahnsinnig gebrannt, Feuerwehreinsatz. Und einen Tag später dann meldete der Chef an, typisch Geschichte halt, du kennst dich doch aus, Stadtgeschichte und alte Fotos, guck doch mal, was das eigentlich war. Die Erfurter wollen bestimmt wissen, was denn da eigentlich gebrannt hat, weil es hieß halt nur ein riesiger Gebäudekomplex. Und natürlich kannte ich den dann auch, hatte mir das von der Seite durch den Zaun auch schon mal angeschaut und hatte dann halt den Auftrag, da mal eben spontan die ganze Geschichte von dem Ding irgendwo vorzuzaubern. Dachte schon, mein Gott, wie sollst du denn das jetzt machen? So schnell kriege ich auch jetzt im Archiv die Akten nicht her. Und habe das dann irgendwie aus allen möglichen Kram zusammengestückelt und war dann ganz stolz, dass ich es doch irgendwie hingekriegt hatte, da was Rundes draus zu machen. Das sind dann so die Sachen, die dann spontan noch kommen. Das kann aber auch der Feuerwehreinsatz sein und das könnte sogar das Shopping Queen Auto auf dem Anger sein, was dann reinkommt. Also das ist sehr, sehr bunt.
2: Nun ist ja so, die Erfurter Allgemeine hat ja einige Seiten zu füllen. Also letztens haben wir reingeschaut, da waren es 5. Mhm. Das wird ja von der ganzen Redaktion gemacht. Wie viele Leute seid ihr eigentlich? Wie verteilt sich da auch so die Arbeit? Also das ist ja wahrscheinlich, also ihr teilt euch da rein und pro Woche seid ihr dann wahrscheinlich mehrere Leute im Einsatz oder sind immer alle im Einsatz?
0: Genau, also wir sind 8 Leute und ein Fotograf, die da zusammen für Erfurt zuständig sind. Das ist aber auch manchmal gibt es noch Praktikanten, Volontäre, manchmal gibt es auch aus dem Mantelbereich auch Texte, die dann zu uns rüberfließen oder auch Texte aus anderen Lokalredaktionen, die so an uns angrenzen, die dann auch bei uns noch mit dazukommen. Wir sind im Prinzip, also wenn jetzt nicht gerade Urlaubsphasen sind, sind wir in der Theorie und nicht irgendwelche freien Tage anstehen, in der Theorie immer alle im Dienst.
2: Aber ihr habt einen extra Fotograf.
0: In unserer Redaktion gibt es einen Fotografen, genau.
2: Und das ist ja spannend, weil mittlerweile ist ja eigentlich so, dass ein Journalist ja mittlerweile eigentlich alles können muss. Dafür gibt es ja Handys auch.
0: Genau. Also das ist auch gewünscht und auch der eigene Anspruch natürlich auch selbst Bildmaterial mitzubringen. Mhm. Das hängt doch immer auch immer vom Thema ab. Also wenn ich jetzt Industriehallen besichtige, bin ich sehr dankbar, wenn der Fotograf das macht, weil er das ganz anders ablichten kann oder Porträtfotos. Das ist schon ein deutlicher Qualitätsunterschied. Mhm. Aber je nachdem, wie eingespannt er ist, der macht bei uns nämlich auch Videografie, macht er viel. Der macht viel mit Video und Schnittmaterial und sehr viel mit Bildmaterial für Instagram. Dann machen wir das auch alle selbst und dass wir Videoschnipsel mitbringen, Bildformate mitbringen. Das kann der eine besser, der andere schlechter. Mir fällt das auch oft schwer, Menschen schön hinzustellen. Also da ist die unbewegliche Wand, ist mir da deutlich angenehmer, als irgendwie zwei Leuten zu sagen, so sollen sie sich hinstellen, damit das auf dem Bild gut aussieht. Also es ist heutzutage so, dass man, wenn man sich ein Thema sucht, wirklich Text und im besten Fall auch das Bildmaterial mitbringt oder zumindest eine Ahnung hat, wie es aussehen soll, dass man dann den Fotografen fragen kann, ob er da vielleicht dann doch nochmal im Nachgang selbst nochmal ein Foto machen kann.
1: Das kann man vielleicht nochmal so als Einschub machen, ne? Weil wir hatten ja vorhin im ersten Teil des Gesprächs nochmal erwähnt, dass du ja in der Mitteldeutschen Zeitung dein Praktikum gemacht hast, dass sich eigentlich das Berufsbild, was das angeht, die Aufgabenfelder des Lokaljournalisten, der Lokaljournalistin in deinem Falle, verändert haben. Ne? Also früher war es ja wirklich nur den Text schreiben, abliefern und das war's. Und jetzt ist das immer gleichzeitig trimedial, dass man da immer noch einen Film mitdrehen muss und online das noch einen Text eine Variante machen muss?
0: Also ich würde sagen, in der Theorie ist es das schon, in der Praxis aber halt noch nicht. Also es gibt Termine, da kann ich nicht gleichzeitig das Interview führen, das Foto machen und dann irgendwie noch das Video gleichzeitig mit aufnehmen. Das müsste ich hintereinander machen. Das sind Zeitfragen, das sind auch Fragen des Könnens. Also dem einen liegt es, dem anderen liegt es nicht. Ich glaube, dass das langfristig der Anspruch sein wird,

0: jeden Fall, aber wir können das noch, dadurch, dass wir eben einen Fotografen haben, das wirklich toll fürs Team ist, können wir das da gut aufteilen.
1: Ja, das ist bei uns auf jeden Fall so. Ich arbeite ja für den MDR in der Online-Redaktion, dass wenn wir eigene Geschichten machen, dass wir angehalten sind, sozusagen auch trimedial schon zu denken. Also das heißt, dass man wirklich dann auch einen Termin so gestaltet, dass man nicht nur das Interview macht, sondern dann noch sich Zeit für Fotos nimmt und Zeit noch irgendwie ein Videomaterial, zumindest für Insta oder sowas, mitzugestalten. Das heißt, ein Termin wird länger, aber am Ende bringst du das ganze Paket irgendwie mit so und hast aber dann die Scherereien, das alles noch zu verarbeiten. Ja. Führt zweifellos dann auch dazu, dass man natürlich auch manchmal Druck verspürt. Gibt es so bestimmte Tage irgendwie, bei denen sich das bei euch besonders zuspitzt? Also gibt es sowas im Wochenverlauf?
0: Ja, das ist ganz normal. Das wird es, denke ich mal, bei jeder Teamarbeit irgendwie geben. Das hängt auch davon ab, wie ist gerade, also sind gerade Ferien oder nicht zum Beispiel. Wie personalstark sind wir gerade aufgestellt? Wie viele Termine in der Woche stehen gerade an? Was ist gerade los? Im Sommer ist es immer ein bisschen schwieriger. Ich für mich hab meistens Druck, wenn ich mir eins von meinen größeren Themen vornehme, wo ich viel mit Bildern arbeite und dann eben auch. Also gerade sowas wie die Lücken jetzt zum Beispiel, das ist dann umfangreich. Ich musste mir das vom Handy selber irgendwie erst mal runterladen, muss gucken, wie beschrifte ich das verständlich. Und dann ist das so eine Art von Text, die mir nicht so leicht geht. Da brauche ich mal 2 ruhige Stunden, um mich darauf einzulassen. Das kann ich mal nicht zwischen 3 Polizeimeldungen irgendwie nebenbei machen, was mit einem anderen Text vielleicht eher ginge, weil der anders strukturiert ist, den gut aufzuschreiben. Das sind dann so Sachen, wo dann. Ja, wo einfach viel los ist, wo viel passiert, wo viel Meldungen sind, wo irgendwie noch was kommt. Wir bespielen ja das gesamte Portal für Erfurt. Da sind ja nicht nur die Texte inbegriffen, die wir selber recherchieren, da ist ja noch alles weitere dabei.
1: Also ihr scannt dann auch die DPA-Meldung und so weiter und alles, was so von außen noch dazu kommt,
0: Genau, alles,
1: an
0: was von außen
1: Infos.
0: auch dazu kommt, genau.
2: Bei
1: Okay.
2: mir ploppen immer so Sachen auf, wenn du so erzählst. Das muss man vielleicht hier in diesem akustischen Medium immer auch ein bisschen beschreiben. Wenn du sagst, da brauche ich so 2 Stunden Ruhe. Vor 30 Jahren hätte ich die Frage gar nicht stellen müssen. Da hätte man gesagt, ja, wenn du Ruhe brauchst, du sitzt dann im großen Redaktionsbüro und sagst dann den Kollegen, bitte Ruhe. Aber ich vermute mal, dass vieles jetzt auch von zu Hause aus passiert. Also wie groß Home, also du wirst ja nicht immer direkt vor Ort sein, ne? Du schreibst wahrscheinlich an allen möglichen Orten auf deinem Laptop zum Beispiel.
0: Könnte man jetzt denken, ist aber gar nicht so sehr der Fall. Also mir hat tatsächlich so die Lockdown-Zeit jegliches Verlangen nach Homeoffice komplett niedergemacht. Also ich arbeite sehr, sehr ungern zu Hause, obwohl ich das dort eigentlich gut könnte, aber ich möchte es irgendwie aus meiner Wohnung raushaben, das Arbeiten. Ich mache das sehr ungern. Ich bin gern vor Ort und wir sind eigentlich ein Team, wo alle gern vor Ort sind. Wir sehen uns gern und wir haben halt auch. Ja, in der Art, wie wir gerade zusammenarbeiten, wie viele Workflows funktionieren, müssen wir uns auch viel verständigen. Und das ist im Persönlichen natürlich angenehmer und einfacher, als immer über bestimmte Netzwerke am Computer miteinander irgendwie kommunizieren zu müssen. Dann ist wieder was am Computer, was aufploppt, dann ist man abgelenkt. Im Persönlichen ist das schon schöner. Also entweder schreibe ich im Büro tatsächlich, auch wenn das manchmal schwierig ist, wenn alle da sind, ist es schon wirklich manchmal schwierig zu konzentrieren. Ansonsten sitze ich gerne in Cafés. Das ist dann mal was, wo ich woanders bin, aber eigentlich wechsle ich immer zwischen, ich schreibe im Café oder ich schreibe auf
1: Da
0: Arbeit.
1: kannst du arbeiten, ja?
0: Ich kann das super. Ich kann da.
1: Krass, okay.
0: Lustigerweise so auch in Bahnhofscafés, was man gar nicht denkt, weil die am wuseligsten sind,
1: Ja.
0: aber komischerweise geht es da manchmal ganz gut.
2: Wir haben schon über Verschiedenes gesprochen und werden jetzt auch ganz allgemein über den Lokaljournalismus sprechen. Trotzdem noch eine Frage hätte ich sozusagen zum vorhergehenden Kapitel. Da ging es so um Tagesabläufe und Themen auch, wie man die findet. Mal so ganz profan die Frage gestellt, die sich vielleicht einige andere auch stellen. Erfurt hat 200.000 Einwohner und Einwohnerinnen. Da denkt man immer so, wie ergiebig ist denn da eigentlich die Themenvielfalt dieser Stadt? Gibt es manchmal Momente, wo man denkt, oh Gott, irgendwann ist alles auserzählt und es gibt nichts Neues mehr?
0: Für meinen speziellen Fall tatsächlich ja. Also per se würde ich sagen, ist es nie auserzählt, denn alleine wenn man überlegt, das ist jetzt mag sehr theoretisch sein, aber allein durch die Einwohnerzahl haben wir schon mal 200.000 Geschichten, die man erzählen könnte. Das ist vielleicht nicht umsetzbar, aber die gibt's ja. Und Menschen machen Projekte, Menschen erleben viel. Vielleicht muss man suchen, aber es ist eigentlich immer irgendwas da. Und wenn es nicht von alleine da ist, macht es die Stadtpolitik, dass irgendwas da ist. Also das gibt es eigentlich immer. Wobei ich für mich sagen muss, mit meinen etwas spezielleren Themen habe ich oft schon gedacht, jetzt habe ich gar nichts mehr. Was habe ich? Ich habe das Gefühl, ich habe jeden Kieselstein dieser Stadt schon einmal irgendwie mit einem Foto bedacht und irgendwie versucht, über ihn zu schreiben. Bis mir dann doch wieder irgendwie was einfällt. Aber ist es bei mir schon so, dass ich ab und zu denke, oh, was machst du, wenn du das jetzt auch noch fertig gemacht hast? Findest du dann noch mal sowas, was du so schön mit Bildern machen kannst oder nicht? Bis jetzt geht's. Mal gucken, ob ich doch irgendwann eine Grenze habe.
2: Das zeichnet ja Kreativität aus, wie du das gerade beschreibst. Ne? Das ist vielleicht auch manchmal immer so ein bisschen, Angst ist ein so großes Wort, aber manchmal die Befürchtung, vor einem leeren Platz zu sitzen. Oder ich denke das manchmal hier auch, dass man denkt, oh, was mache ich jetzt als nächstes?
0: Aber ja, insofern, also das hat sich jetzt bei mir so eingeschliffen, dass es mir wirklich fehlen würde, wenn ich diesen ganzen Baustein eigentlich nicht mehr hätte, den ich da so ein bisschen mit aufgebaut habe.
1: Mhm. Wir wollen auch noch sprechen über die Bedeutung des Lokaljournalismus. Denn es ist ja nicht nur so, dass viele Journalisten im Lokalen quasi anfangen, da das Handwerk lernen und dann vielleicht auch darüber hinausgehen. Zumindest ist das so der normale Weg eigentlich, dass du nicht gleich im Feuilleton oder sowas schreibst oder die große Weltpolitik analysierst, sondern erstmal im Lokalen anfängst. Glaubst du, dass sich die Bedeutung des Lokaljournalismus verändert hat? Gerade vielleicht dann auch jetzt in der digitalen Welt, wo Leute auch immer mehr direkt suchen können nach Inhalten, nicht nur einfach die Zeitung aufschlagen und sich überraschen lassen, was sie finden.
0: Ich glaube, die Bedeutung hat sich gar nicht geändert und die ändert sich, glaube ich, auch nicht. Die war immer schon hoch und sehr hoch. Ich glaube, was sich verändert hat, ist die Wahrnehmung und die Anerkennung von Lokaljournalismus, weil ich das ja auch immer so ein bisschen mitkriege im Gespräch mit anderen und so bin ich auch bei meinem ersten Praktikum rangegangen. Du hast es auch so ein bisschen gesagt, da fängt man an. Es ist immer so ein bisschen der Anfang, weil man danach woanders hin möchte oder einen anderen Schritt gehen möchte oder sich spezialisieren möchte. Und ich glaube, in den letzten Jahren das so ein bisschen zu erleben, dass das Lokale an Anerkennung gewinnt als eigenständiges Gebiet, wo alle Register gezogen werden, wo alle Themen bedient werden und wo eben, wir hatten es ja auch schon, auch die technischen Kompetenzen auch noch dazukommen müssen, was in bestimmten Ressorts im Moment vielleicht ein bisschen langsamer noch voranschreitet, diese Art des Fortschritts. Also ich glaube, dass sowohl die User und Leser das eigentlich schon lange wissen, wie wichtig es ihnen ist, im Lokalen da zu sein und sich auch gesehen zu fühlen. Aber ich habe das Gefühl, auch die Branche und die Branchenkollegen in den Medienhäusern, dass die das auch mehr und mehr reflektieren, welche Bedeutung das eigentlich hat.
1: Also ich kann das nur für mich sagen sozusagen oder aus meiner Erfahrung aus der MDR-Redaktion. Wir sind ja ein regionaler, also wir berichten ja über ganz Thüringen. Und da stelle ich immer wieder fest, gerade wenn ich dann mal aus einer Region oder sowas berichten muss über ein bestimmtes Thema, dass es unglaublich wertvoll ist, auch für mich, für meine Arbeit sozusagen, wenn man in der Region vor Ort starke Zeitungskollegen hat, die da Lokaljournalismus betreiben, der wirklich da auch in die Tiefe geht, der Themen auch weiterverfolgt. Das machen wir auf Landesebene nur teilweise, aber im Lokalen gibt es ja so Sachen, die ziehen sich dann, ein Bauvorhaben ist wahrscheinlich ein gutes Thema, was sich dann über Wochen und Monate hinzieht und immer wieder eine Folgeberichterstattung. Und wenn man dann den großen Blick drauf wirft, sozusagen aus einem Regionalstudio sozusagen, das große regionale Thema sozusagen mal daraus machen möchte, dann ist es immer unheimlich wertvoll, wenn man wirklich so in der Chronik der Lokalzeitung nachforschen kann, sozusagen, wie hat sich das Thema eigentlich entwickelt? Wer sind die handelnden Akteure? Wie hat sich da auch vielleicht das Meinungsbild verschoben und so weiter? Also ich finde das schon, dass es zumindest für meine Arbeit auch eine total tolle Quelle ist. Und habe da immer eine große Achtung davor, wie Leute dann vor Ort dann sozusagen an solchen Themen dranbleiben. Ja, aber ist das eine Sache, die ja auch sozusagen im Haus reflektiert, dass der Lokaljournalismus ja für euch sozusagen auch für die Leserbindung eigentlich das wahrscheinlich wichtigste Element ist, oder? Also die Leute interessiert ja gar nicht so sehr, was in Berlin oder so vorgeht. Also klar, darüber wollen sie sich gerne aufregen, aber das kann man ja auch über die Tagesschau oder sonst woanders abbilden. Aber das Lokale, das macht ja vor allem ihr.
0: Genau, das ist auch so. Ich weiß, das Wort ist vielleicht ein bisschen schwierig zu benutzen, aber ich würde es mal frech schon als den Markenkern eigentlich schon sehen, der da auch zeitungsseitig auch eindeutig definiert ist, dass das Lokale, das ist, was trägt, was zieht, was die Leute am interessiert und dass wir halt die sind, die nah am Menschen und am Geschehen unbedingt berichten wollen und auch da ein bisschen über dieses Chronistsein auch hinausgehen, sondern auch eben Meinungen anbieten, Hintergründe bieten und das halt von verschiedenen Seiten machen, um halt die Nähe beizubehalten.
2: Soweit ein Gespräch mit Kathleen Kröger. Damals war sie noch Lokalreporterin bei der Thüringer Allgemeine. Wir haben es im vergangenen Jahr geführt. Seit Anfang des Jahres ist sie nicht mehr bei der Thüringer Allgemeine tätig. Wir machen eine kurze musikalische Pause und dann hören wir nochmal rein in einen Ausschnitt, in ein Gespräch mit dem Kameramann Markus Hering.

0: Diese Sendung Unter drei gibt es seit rund 2 Jahren und deswegen blicken wir immer mal wieder zurück in einer Ausgabe wie diese auch, weil Herr Kehrer und ich ja unterschiedliche Menschen treffen. Das können wir auch mal sagen, für uns selber sind die Gespräche auch immer wieder inspirierend, weil wir ja auch selbst, so wie ihr hoffentlich bestenfalls, ganz neue Einblicke bekommen und Dinge einem klar werden, die einem vorher nicht so bewusst sind. Zum Beispiel die Tatsache, wenn wir irgendwo zum Beispiel das Thüringen-Journal schauen oder irgendwas im Fernsehen, dass da ja immer ein Kameramann oder eine Kamerafrau dahinter stehen muss in der Kamera und erstmal sich für die Bilder entscheiden muss. In dem Fall gibt es Beiträge auch manchmal von Markus Hering, denn der ist Kameramann und Cutter für die Filmproduktionsfirma Clipfilm in Suhl und hat schon unzählige Dokus, Reportagen und Nachrichtenbeiträge begleitet, unter anderem für den MDR, das ZDF und Arte. Und auch er war hier im vergangenen Jahr zu Gast bei Radio Frei, hat sich da die Zeit genommen. Und es war aber interessant, wenn jemand so in Bildern denkt und wie das ist, wie man vielleicht auch eine Geschichte auflösen muss. Und wir hören jetzt mal in das Gespräch hinein und da wird uns Markus Hering erzählen, ob es denn besondere Momente gab, Situationen, er wird dann eine gleich nennen, an die er sich erinnern kann, bei all diesen kleinen Reportagen oder auch größeren Kinofilmen, die er mitunter auch macht, was da wirklich hängen geblieben ist.
1: Das sind viele, viele kleine Schnipsel, ne, die schön waren, auch so nette Menschen, die man getroffen hat, ne, so, dass, wenn man ja immer so auch in das Leben der Menschen schaut. Und das sind viele, viele schöne Geschichten. Spannend war jetzt vor kurzem, also kann ich glaube ich nur zum Teil erzählen, aber über Egon Krenz haben wir einen Kinofilm gedreht mit einer Berliner Firma zusammen, waren bei ihm zu Hause, haben wir quasi.
0: Also ein Dokumentarfilm, genau, der im Kino laufen wird,
1: genau,
0: dann.
1: Genau. Und das war sehr spannend, auch so die Machart des Regisseurs mal so zu sehen, wie er an den Film rangeht. Ja, das war sehr interessant. Was skurril ist, was immer hängen bleibt, ist, muss ich kurz erzählen, das Meeresaquarium Zellamedes, sagt ein
2: bestimmt was. Ja, klar.
1: Und da haben wir vor vielen Jahren auch den Umzug der Haie gedreht. Also die hatten ein Haibecken und dann haben die das neue 1-Million-Liter Becken gebaut. Und das heißt, die Haie mussten umziehen. Und das haben wir halt natürlich filmisch begleitet und die haben das Wasser runtergelassen und haben in das Wasser Betäubungsmittel reingemacht. Und irgendwann war das Wasser knietief und die Haie lagen auf dem Boden. Und dann haben sie in so eine Trage rein und haben die quasi aus einer Luke oben raus durchs Aquarium getragen, ne? Und mit der Kamera immer hinterher, oben wackelte aus dieser Trage so diese Rückenflosse immer. Und dann sind die schnell den Weg gelaufen zum neuen Becken und dann wollten die den Hai oben rein heben und dabei stürzten rechts 2 Mann, das heißt, die fielen alle um, der Hai fiel raus und der Hai hat um sich geschlagen und alle, waren ja viele Fotografen da, irgendwie, weil es ja schon spektakulär war, eine Hai-Umsetzung und alle sind zurückgerannt und ich habe zum Glück die Kamera nicht ausgemacht. Ne? Oft ist es ja instinktiv, dass man die Kamera ausmacht, aber ich habe es laufen lassen, habe alles gedreht, bin zurückgerannt, weil man hat diesen Hai gesehen, der gewirbelt hat, ne? Es war ein 3 Meter Tigerhai. Und alle sind zurück und dann habe ich mich wieder langsam angenähert und dann haben sie es irgendwie wieder hinbekommen. Und dann habe ich aber dann mal im Schnitt mir die Zeitlupe angeguckt, ne, wie so die Zähne so ganz nah bei dem einen Typen vorbei sind, so der gestürzt ist. Ne, der Hai hat sich hin und her gewunden.
2: Ja.
1: Und aber irgendwie haben sie ihn wieder in diese Trage reinbekommen. Also die waren nur so halb offen und haben sie dann in diese Luke ins neue Becken reingewuchtet.
0: Aber das da ploppt mir jetzt so richtig ein paar Fragen auf, wenn du es jetzt so erzählst. Das war total für uns spannend, wahrscheinlich auch für die Hörer und Hörerinnen zuzuhören, weil du meintest, so Intuition, dass du sie nicht ausgemacht hast. Also das sind ja schon Ausnahmesituationen. Also kommt wahrscheinlich nicht so oft vor, dass man sagt, ich mache jetzt Erste Hilfe oder halte ich wieder Kamera drauf. Das sind ja schon genau so Entscheidungen, ne, die man dann machen muss.
1: Ja, genau, aber da ist natürlich die Jagd nach dem Bild dann erstmal.
0: Das ist so ein Jagdinstinkt
1: wirklich, ja. Man hat ja in dem Gewehr gar nicht gesehen, was da jetzt genau passiert. Sie haben nur gesehen, der Hai fällt raus. Ne? 3 Meter Tigerhai, ja. Und oft ist es so, dass man in Schockmomenten so oft den Auslöser drückt und dann erstmal weg, aber da habe ich es halt laufen lassen. Und dann guckt man, orientiert sich wieder, okay, den Jungs geht's gut. Ich kann mich wieder langsam annähern, ist es auch für mich ungefährlich und habe es halt dann erst im Nachhinein so in der Zeitlupe gesehen, ne? Wie da so der Kopf so vom Hai so ganz nah an den einen.
2: Aber das ist ja dann trotzdem, also jetzt mal abgesehen von dieser wirklich dramatischen Szene, dann dem Hai ging es dann hoffentlich gut und dann, der konnte dann auch weiter
1: schwimmen. Der ist dann in sein 1-Million-Liter-Becken und ist dann
2: um seine Bahn geschwommen. Das ist ja dann auch so eine Art Reporterglück in dem Moment, das
1: ja,
2: man dann hat, so, ja, wenn man da wirklich das genau im Bild hat, weil das will dann natürlich jeder sehen, oder?
1: Genau. Und das hat man dann auch, ob wirklich die 30 Sekunden, 40 Sekunden haben wir dann komplett laufen lassen.
2: Ja.
1: Ne, und das sind natürlich dann schon spektakuläre Bilder.
2: Und wenn man solche einzigartigen Bilder hat, dann kann ich mir vorstellen, dass man die heutzutage auch gut irgendwie an einen Sender bekommt, weil mittlerweile möchte das ja jeder dann irgendwie zumindest irgendwo online dann stehen haben. Macht ihr sowas auch sozusagen, dass ihr einfach Termine oder irgendwas begleitet und dann die Bilder nachträglich dann irgendwie verkauft?
1: Nee, gar nicht.
2: Ich weiß nur sozusagen aus dem MDR-Kosmos, dass wir auch so verschiedene Filmdienste haben, beziehungsweise Kameraleute, die uns immer wieder Sachen anbieten, einfach nur.
1: Ich sag mal, da ist das Risiko für eine größere Produktionsfirma wie wir. Du fährst dann erstmal raus und weißt nicht, ob das genommen wird und wie viel da bezahlt wird, wahrscheinlich. Ne? Also, wir fahren quasi nur raus, wenn auch der Auftrag da ist.
2: Ja, okay.
0: Ist es eigentlich schon mal vorgekommen, bevor es jetzt gleich ganz konkret wird, dass du ein Bild, ich sag mal, vergessen hast, eine Einstellung? Und weil beim Radio ist ja so, wenn ich manchmal ein Geräusch noch brauche, kann ich ja auch auf die Johannesstraße gehen und behaupten, ich habe es in Berlin aufgenommen. Das ist ja visuell immer so ein bisschen schwieriger. Ne? Also ist das schon mal vorgekommen?
1: Nee, eigentlich nicht. Weil,
0: also du hast es wirklich immer so genau aufgelöst, dass alle Bilder da waren.
1: Weil wenn man auch Cutter ist, hat man auch automatisch so den Schnitt im Hintergrund, auch wenn man vielleicht jetzt den Film jetzt nicht selber schneidet. Mhm. Aber man denkt automatisch auch beim Drehen schon mit in Schnitten, ne, dass man schon, okay, die Szene müsste dann so, okay, dann machst du noch da und dann läuft er da rüber und dann fängst du ihn da wieder auf, die Person, und drehst da noch und dort und dann gehst du mal auf die Hände. Also man im Hinterkopf hat man schon irgendwie so, wenn man auch schneidet, auch schon den Schnitt mit und weiß, was man für Bilder noch bräuchte. Man ist nicht der Cutter, der den Film schneidet, aber man bietet zumindest dann immer viel an.
2: Wie ist das dann, kommen wir mal vom Langformat zum Kurzformat. Du machst ja auch Beiträge zum Beispiel für den MDR, haben wir erst schon gesprochen, wo dann so klassisches Nachrichtenformat, da hat man dann 1,5 bis 3 Minuten, wo ein Thema dann abgehandelt werden muss. Man arbeitet dann mit einem Redakteur zusammen. Vielleicht beschreibt mal diese Zusammenarbeit so im Tagesgeschäft, wenn man wirklich weiß, okay, früh morgens kriegt man quasi das Thema, fährt dann zusammen raus, und wie läuft das dann ab für dich als Kameramann?
1: Genau, es gibt ja auch noch, wie du schon sagst, neben den langen Formaten, die man lange vorher weiß, die man auch planen kann, gibt es halt das Tagesgeschäft, wo man abends 18 Uhr weiß, was man am nächsten Tag macht, wo man hinfährt, mit wem man hinfährt, welcher Redakteur, und oft ist das Thema in einem Wort beschrieben.
2: Okay.
1: Und genau, und dann packt man frühst die Technik, der Assistent ist dabei, man holt aber den Redakteur und dann.
2: In einem Wort beschrieben, da weißt du ja gar nichts eigentlich.
1: Nee, oft ist es
0: Ist es eher ein Vorteil, wenn es nur ein Wort ist, weil man dann ein bisschen mehr gestalten kann? Oder?
1: Nee, eigentlich wäre schön, wenn es ein bisschen mehr ist. Also ich immer, je nach Sender kommt vielleicht nochmal ein Satz unten dran. Aber oft ist es, wird nur ein Wort übermittelt. Und da gibt es auch so eine kleine Anekdote, vielleicht kann man die erzählen. Stand drauf auf der Bestellung Soko Rex. Okay,
0: Soko Rex.
1: Also, und mein Assistent dachte, okay, es geht um Hunde, ne?
0: Den Kommissar Rex,
1: das genau, war ja ein Hund. Ja. Hatte sich irgendwie 3 Unterhosen angezogen, und wir sind aber zum Landtag gefahren zur Soko Rechtsextremismus. Und haben dann quasi drin gedreht, ne? Okay. Und er musste irgendwie seine 3 Unterhosen ausziehen. Und genau. Aber so ist es, man fährt quasi dann hin, holt den Redakteur ab, und dann bespricht man im Auto, was der Redakteur kennen möchte, was er erzählen möchte und was er sich für Bilder vorstellt. Und dann kann ich sagen, nee, mach ich nicht. Oder, ja, klingt gut, krieg mal hin. Ne? Oder bring meine eigenen Ideen mit ein. Und ich sag mal, bei jetzt so klassischen Nachrichtenjournalismus oder jetzt Tagesgeschäft ist es ja oft auch immer das Gleiche. Ne? Man hat einen Interviewtermin irgendwo, ist ein Büro. Und,
0: das berühmte Buchregal.
1: Genau, das Buchregal oder der Schreibtisch, und macht das Interview und macht dann noch die 3 Antextbilder.
0: Ne? Das musst du so sagen, die drei Antextbilder aber für Leute erklären. Also das,
1: Antextbilder sind diese Bilder, wo die Person quasi vorgestellt wird, die dann später das Interview.
2: Also ein Mann kommt aus einer Tür, läuft irgendwie an der Kamera noch vorbei.
1: Genau, oder nimmt ein Buch aus dem Buchregal, klappt es auf, liest drin und stellt es zurück. Ja. Und dann kommt das O-Ton-Bild vor dem Bücherregal.
2: Mhm. Okay, aber das, das ist ja ein wirklich klassisches Tagesgeschäft, das ist ja alles so Schema F, oder? Also geht man dann da. Ist das dann so ein.
1: Also oft ist es halt einfach so, weil es ist, wie du schon sagst, Terminjournalismus, es sind oft Kopfveranstaltungen, man kommt hin, irgendein Preis wird verliehen, Köpfe werden gefilmt, dann wird der Preis verliehen vorne und aber trotzdem guckt man da, dass man trotzdem auch da so die kleinen Geschichten oder vielleicht auch unter den Köpfen den besonderen Kopf filmt und
0: aber,
1: vielleicht auch
0: noch einen besonderen Kopf. Aber das kann ich mir vorstellen, weil Herr Kehrer hat es ja vorhin auch ganz gut beschrieben, als ihr euch da bei der Vietnamreise kennengelernt habt, dass du ja doch immer dann die besonderen Bilder einbaust. Ist es dann trotzdem so ein Ehrgeiz von dir zu sagen, nee, also ich will den, wie du es gerade sagst, den Standard mal durchbrechen? Weil
1: unbedingt. Na klar, das ist ja dann das Ziel, dass man auch jetzt aus dem Thema, was man schon tausendmal gemacht hat, irgendwie drauf nochmal guckt, dass man irgendwie das Bild irgendwie oder eine andere Perspektive guckt oder einfach so nochmal so ein Bild sucht oder mehrere Bilder, um das ein bisschen aufzupeppen. So jetzt sind Standard.
2: Wie schwierig ist es, sich mit einem Redakteur oder einer Redakteurin dann quasi zu verständigen? Also kommt das da ab und zu vor, dass es dann wirklich Reibereien gibt oder ist das in der Regel problemlos? Also
1: in der Regel ist es einfach wirklich problemlos. Oft sind es ja jetzt im Tagesgeschäft auch Leute, die man kennt. Mhm. Ne? Man weiß, wie sie ticken und man selber ist ja auch irgendwie, ich bin ja auch ganz offener Mensch und da fällt es mir immer relativ leicht, auf Leute zuzugehen und auch mit den Redakteuren ein bisschen, wenn sie gestresst sind, ein bisschen abzuholen und sagen, okay, komm, kriegen wir alles hin, kein Stress. Ne? Mhm. Und aber oft ist es auch immer auf Augenhöhe zwischen Redakteur und Kameramann und auch zwischen Tonmann, Kameramann und Redakteur. Also, nee, also so Reibereien hatte ich jetzt noch nicht.
0: Okay. Um gedanklich die Zusammenarbeit noch weiter durchzuspielen. Also wir waren jetzt ja quasi am Drehort, du hast die Bilder eingefangen. Du bist dann auch im Schnittraum, bist ja auch Cutter dann mit dabei mit der Redakteurin, bist also bis zum Schluss, bis zum fertigen Beitrag dann mit dabei. Oder gibt es Situationen, wo du sagst, hier hast du die Bilder, macht ein anderer Cutter und ich sehe es dann abends im Thüringen-Journal, wie der Beitrag der Fertige mit meinen Bildern geworden ist.
1: Genau, oft ist es so, dass man quasi die Bilder abgibt und dann macht jemand anderes das fertig, ne, ein anderer Cutter. Oder man macht es halt, wenn wir jetzt als Clipfilm was produzieren, dann schneide ich das. Aber jetzt so als klassische Dienstleistung quasi, ne, dass man als Kamerateam gebucht wird, dann nimmt die Redakteurin oder der Redakteur das Material mit und die machen dann das Beste draus.
2: Kommt ja. Da sonst noch jemand mit? Irgendwie der Mann für den Ton zum Beispiel?
1: Genau.
2: Die Frau für den Ton.
1: Der Tonmann oder die Tonfrau, die Tonfrau sind natürlich mit dabei und ist so ein klassisches Dreierteam. Und genau, dann fährt man zusammen durch Thüringen und ja.
2: Aber das ist dann bei euch sozusagen, wenn du jetzt gebucht wirst, meinetwegen vom MDR oder von sonst wem, für so ein Format, dann der Tonmann, Tonfrau kommt dann auch von Clipfilm. Stellt ihr die auch zur Verfügung quasi oder?
1: Das sind oft dann freie Kollegen auf dem freien Markt.
2: Das ist nochmal ein anderer Markt dann.
1: Ja, scheinbar. Ja, genau.
2: Okay, gut. Wie ist das für dich? Was ist dir lieber? Lang- oder Kurzformat?
1: Schon das Langformat, weil da hast du halt 8 Stunden Drehs, 10 Stunden Drehs und du kommst halt den Menschen viel näher, als wie wenn du nur kurz in das Leben reinguckst oder kurz nur irgendwie Themen anreißt, weil das ist ja oft in den Kurzformaten so, du kannst es ja nie allumfassend erklären, die Themen oder die Probleme kannst du halt in einem längeren Format viel, viel besser, auch kannst du ja auch filmisch ganz anders erzählen, in anderen Einstellungen, ne? Musst nicht halt irgendwie du drehst dann ganz anders. Ne?
0: Also kann man auch sagen, in den längeren Formaten kannst du dich da mehr als Künstler, ich nehme jetzt mal das große Wort, verwirklichen, also als Bildgestalter wirklich noch mehr.
1: Ist schon so, ja, dass du halt viel mehr Spielraum hast, ne? dass man ganz längere Einstellung planen kann und man ist halt auch wirklich näher dran.
0: Soweit ein Ausschnitt aus einem Gespräch mit dem Kameramann Markus Hering, welches wir im vergangenen Jahr hier geführt haben für diese Sendung unter 3. Wir haben in dieser Ausgabe zurückgeblickt. Nächste Ausgabe gibt es ein neues Gespräch und die nächste Ausgabe gibt es am Donnerstag, den 30. Juli um 11. Schaltet dann wieder ein, macht's gut und bleibt uns treu.

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Yo, yo, yo, hier ist wieder Play Some Records. Es ist ein verdammt heißer Tag. Also ich halte es für unmöglich, jetzt irgendwie Mucke zu spielen, die abgeht. Deswegen habe ich ultra langsames dabei. Das war gerade Wynonie Harris, Tell a Whale of a Tale. Und ich würde sagen, das war sogar noch flott zu dem, was jetzt kommt. Bobby Beck, Swinging on a Chandelier.

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Tja, so schnell gehen 2 Stunden auch mit langsamer Musik vorbei. Das war's hier vom Play Some Records und schaltet doch einfach nächste Woche ein und ich entlasse euch in die Nacht mit einem absoluten Schmelzer. Viel Vergnügen.

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0: якось міняти, знаходити якусь, якийсь компроміс між зручністю і традицією, і все ж таки більше якби традицію вносити ось у ці сценічні костюми і таким чином представляти, ну, нашу культуру більш гідно. Та.
1: Так, дякую. Я думаю, що це було важливо почути.
0: Німецьку не треба.
1: Я думаю, що це досить важливо. Це трошки так.
0: Але ж ніхто, вони не розуміють нашого контексту. Ну, ладно.
1: Könntest du ein bisschen erzählen uns? Also, es gibt ein Bild von ukrainischer traditioneller Kleidung. Die Männer tragen ein Hemd, weißes Hemd und dann große rote oder dunkelblaue Hosen. Und dann die Frauen, sie tragen die farbliche gefärbte Schleifen und kurze Rocken. Und dann sie tanzen dieses Tanz, heißt Hopak. Ja, was kannst du darüber sagen? Ist das wie repräsentiert es unsere traditionelle Kleidung? Und warum ist das so?
0: Naja, diese Kleidung präsentiert natürlich die traditionelle Kleidung fast nicht. Ja, das ist eine sehr vereinfachte Form und ein sehr vereinfachtes Bild von unserer traditionellen Kleidung. Ja, also diese Bilder, die du beschrieben hast, wurden natürlich in der sowjetischen Zeiten populär. Ja, damals war es vielleicht ein bisschen ja nützlich für die Regierung, so Ukraine vorzustellen, dass sie ja eine sehr komische Kleidung haben, ja, diese Frauen mit sehr kurzen Röcken, ja, und zum Beispiel die Frauen, die eigentlich, naja, älter sind, aber die tragen trotzdem diese Kränze, die traditionell nur selten und von Mädchen getragen wurden. Ja, und diese Männer mit diesen sehr breiten Hosen, die eigentlich Charovare heißen. Und es gab eigentlich Charovare auch früher und heutzutage in der traditionellen Kleidung. Aber die sehen ganz anders aus, wie diese Charovaren, als diese Charovaren aus der Bühne. Ja, und die traditionellen Charovare waren ein bisschen enger. Die waren nicht so bunt, ja, weil die aus natürlichem Stoff genäht wurden. Und ja, also ich verstehe das Problem, dass die Kleidung in solchen Gruppen bequem sein soll. Aber ich glaube, dass, naja, man muss immer versuchen, eine Kombination aus dem Bequemen und dem Traditionellen zu finden, damit wir unsere Kultur, unser Erbe besser vorstellen können und zeigen können, dass unsere Kultur reicher ist. Ja, und ja, das ist eine Aufgabe für solche Gruppen und auch für uns. Ja, wir als Gesellschaft können auch das, ja, also man muss versuchen, also diese Kombination, die beste Kombination dafür zu suchen. Aber am besten wäre es natürlich, wenn sie ganz traditionelle Trachten tragen könnten, ja.

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Willkommen zur Juni-Ausgabe von Radio Shalom. Tuvia Tenenbaum hat ein neues Buch geschrieben, das ich in der Literaturecke vorstellen werde. Aber zuvor möchte ich ein bisschen in meiner Platten- bzw. CD-Sammlung stöbern und Musiker vorstellen, die meinen musikalischen Geschmack in jüdischer Hinsicht geprägt haben. Bekanntermaßen hatte die DDR-Kulturadministration wenig für das Jüdische übrig, trotzdem gelang es zum Beispiel im Kontext internationaler Musiktitel auch ab und zu Israel einzubeziehen. So spielte das Franke Eschel Quintett in den 60er Jahren Hava Nagila, was zugleich vielleicht meine erste Begegnung mit jüdischer Musik war. Obwohl es das wohl bekannteste Lied aus Israel ist und tausendfach interpretiert wurde, finde ich diese Fassung des Franke Eschel Quintetts sehr gelungen.

Das war das Franke Esche Quintett, eine DDR-Beatgruppe aus den 60er Jahren mit Havana Gila. Ebenfalls in dieser Zeit erschien eine Schallplatte bei Amiga mit dem Duo Belina und Behrendt. Die Sängerin Belina wurde unter dem Namen Leonina Rodzinek am 6. Februar 1925 in einem Dorf bei Treblinka in Polen geboren. Volkslieder und religiöse Lieder, die in der Familie gesungen wurden, waren erste Impulse ihrer späteren künstlerischen Tätigkeit. Nach dem Einmarsch deutscher Truppen in Polen 1939 wurde ein Großteil ihrer Familie wegen seiner jüdischen Herkunft verschleppt und in Treblinka umgebracht, darunter ihre Eltern und die drei Brüder. Unter falschem Namen gelang der 15-Jährigen die Flucht, sie versteckte sich in Wäldern und Höhlen, wurde jedoch aufgegriffen, konnte wieder fliehen und überlebte in einem Versteck. 1953 zog sie nach Paris und trat als Sängerin und Schauspielerin auf. 1962 lernte sie den bereits international bekannten Gitarristen Siegfried Behrendt kennen. Als Belina und Behrendt waren sie fortan Gäste in populären Fernsehsendungen. In Berlin veranstalteten sie 1963 eine Folklore-Session, die auf der LP 24 Lieder und eine Gitarre live festgehalten wurde und sich wohl auch teilweise auf meiner Amiga-Platte befindet. 1964-65 unternahm das Duo im Auftrag des Goethe-Instituts und des Auswärtigen Amtes als musikalische Botschafter der jungen Bundesrepublik eine Welttournee, die sie auch an Orte führte, an denen es, wie in Lambarene bei Albert Schweitzer, nie zuvor öffentliche Konzerte europäischer Künstler gegeben hatte. Von dem Regisseur Mark Böttcher erschien 2021 eine hochgelobte Filmdokumentation über die fast vergessene Sängerin Belina. Wir hören jetzt Belina und Behrendt mit Dodi Li aus dem Shir HaShirim, dem Hohelied des Königs Salomo.

In den 1970er Jahren wurde es in der Bundesrepublik populär, alte deutsche Volkslieder wiederzubeleben. Die Welle schwappte auch schnell in den Osten über und auf verschlungenen Wegen erreichte mich eine Platte von dem Duo Zupfgeigenhansel mit jiddischen Liedern. Erich Schmeckenbecher und Thomas Fritz hießen die beiden Interpreten, die auf einfühlsame wie auch erfrischende Weise diese Lieder interpretierten. Auf mich machte das großen Eindruck und setzt bis heute Maßstäbe. Ich begann mich intensiver mit jiddischen Liedern zu beschäftigen. Das war in der DDR nicht einfach, denn das Material war spärlich. Wir hören jetzt von Zupfgeigenhansel, dem Milners Trern. Das Lied handelt von einem alten Müller, den man aus seinem Dorf, von seiner Mühle, vertreiben will.

Obwohl oder vielleicht auch gerade, weil es nicht viele Möglichkeiten in der DDR gab, jüdischer Musik zu begegnen, war das Interesse groß. Die Kirchen gingen dem nach und veranstalteten Konzerte mit Interpreten jiddischer Lieder wie Yalda Rebling und der Gruppe Aufwind. Aber auch Lieder aus der jüdischen Liturgie waren sporadisch auf dem osteuropäischen Plattenmarkt erhältlich. Nicht selten waren die Plattenläden in Prag, Warschau oder Budapest das erste Ziel, wenn wir ins Ausland reisten. Live konnten wir synagogale Musik in der DDR eventuell mit dem Leipziger Synagogalchor hören, der wie auch heute noch zum großen Teil aus Nichtjuden bestand. Oder aber, und das war wirklich ein großes Erlebnis, den Oberkantor Estronko Nachama aus West-Berlin. Den Berlinern war er auch bekannt durch die Schabbatfeier, die jeden Freitag im Radio auf RIAS Berlin übertragen wurde. Kein Wunder also, dass Estronko Nachama sofort nach der Wende auch Einzug in meine Plattensammlung fand. Nachama wurde 1918 in Thessaloniki in Griechenland in eine sephardische Familie geboren. 1941 wurde er in die griechische Armee eingezogen und kam schon kurz darauf in deutsche Gefangenschaft. 1943 kam die gesamte Familie nach Auschwitz, wo alle seine Angehörigen ermordet wurden. Sein beeindruckender Bariton begeisterte nicht nur die Mitgefangenen, sondern auch die Wachmannschaften. Nachama meinte, seine Stimme habe ihm das Leben gerettet. Am 5. Mai wurde er von der Roten Armee befreit und landete in Berlin, wo er in Kontakt zu der jüdischen Gemeinde kam, die ihn als Kantor anstellte. Das war für ihn eine große Herausforderung, denn er musste sich von der sephardischen auf die aschkenasische Liturgie mit völlig anderen Melodien umstellen. Für religiöse Feierlichkeiten unterstützte er auch die Gemeinde in der Synagoge Riekestraße in Ostberlin oder andere Gemeinden in der DDR. Wir hören jetzt Estronko Nachama mit Matovu, »Wie schön sind deine Zelte, Jakob«.

0: Nach dem Fall der Mauer erschlossen sich natürlich ungeahnte Möglichkeiten für Musik. Künstler aus aller Welt strömten nach Osteuropa. Es gab Noten, Schallplatten, bald auch CDs und Konzertangebote in großer Auswahl. Eine israelische Sängerin klang mir besonders in den Ohren, Ofra Haza. Sie wurde 1957 als neuntes Kind jemenitisch-jüdischer Einwanderer in einem der ärmsten Vororte von Tel Aviv geboren. Als sie 12 Jahre alt war, entdeckte der Organisator einer Theatergruppe ihr Gesangstalent. Im Laufe der Jahre entwickelte sie sich von einer Nebendarstellerin im Theater zu einer sehr beliebten Sängerin in Israel. Sie gewann viele Preise und wurde 4-mal Sängerin des Jahres. Wegen ihrer Herkunft hatte sie gegen viele Schwierigkeiten anzukämpfen. So weigerten sich in den 1970er und 80er Jahren einige Produzenten, mit ihr zusammenzuarbeiten. Ende der 1940er, Anfang 50er Jahre gab es eine große Ausreisewelle aus dem Jemen von mehr als 50.000 Personen. Aufgrund ihrer orientalischen Kultur wurden sie von den damals noch überwiegend europäisch geprägten Israelis abwertend behandelt und lebten oft in Armut als Menschen zweiter Klasse. Dieses Bild hat sich erst allmählich geändert. Ofra Haza wurde dennoch gefeiert und geliebt, feierte auch als Filmschauspielerin Erfolge und errang beim Eurovision Song Contest 1983 den 2. Platz für Israel. 1990 trat sie beim Jazzfestival in Montreux auf, wovon es einen wunderbaren Konzertmitschnitt im Internet gibt. Seitdem gilt Ofra Haza für viele als Synonym für orientalische und israelische Popmusik und trat auf der ganzen Welt auf. Im Jahre 1987 war sie dem Tod nur knapp entkommen. Sie überlebte einen Flugzeugabsturz. 1997 heiratete sie und zog sich fast vollständig aus dem Konzertleben zurück. Anfang Februar 2000 wurde sie bewusstlos ins Krankenhaus eingeliefert und starb 14 Tage später an einer HIV-Infektion, die sie sich wahrscheinlich von ihrem drogensüchtigen Mann zugezogen hatte. Ofra Hassas Slogan war »Let's dance, not fight«. Wir hören jetzt aus ihrem Konzert in Montreux den Titel »Hilvi«, den sie mit einem Verweis auf die jahrtausendealte Tradition der jemenitischen Juden ankündigte.
1: 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I'm very happy to participate this year in Montreux Jazz Festival with my Yemenite songs, Shaddai and Desert Wind, which have already crossed many borders and many years. History tells that my forefathers, more than 2,500 years in the times of King David and King Solomon, took this music with them to exile to the Yemenite deserts. And in the desert, nothing remains if it hasn't the strength from another world. And my Yemenite songs are strength from this other world. So come sail together with me to this other world, which is the gate.

und jüdische Musik in einen engen Zusammenhang stellte. 1992 wurde er zu einem Jewish Art and Culture Projekt nach München eingeladen, wo er die radikale jüdische Kultur, Radical Jewish Culture, mit seinem Werk Kristallnacht begründete. Während der Uraufführung am 2. September 1992 um Mitternacht in der Blackbox des Münchner Gasteigs trugen alle Ausführenden einen selbst angefertigten gelben Stern mit der Aufschrift Jude. Die Türen waren verschlossen, niemand sollte den Saal verlassen. Zu Beginn wurde lautes Eisenbahngeräusch eingespielt, ein Verweis auf die Transporte nach Auschwitz. Es folgten Collagen unter den Titeln Städte und Ghetto Life, am Ende mit Klängen des Soldatenliedes Lili Marleen. In Never Again wird das zersplitterte Glas der Kristallnacht vom 9. November 1938 so infernalisch laut eingespielt, dass dieses historische Ereignis als unmittelbare physische Realität erfahrbar wird. Gehellet ist die Stille danach. Aber John Zorn wollte sich nicht nur mit der Shoah auseinandersetzen, sondern er forderte das Bekenntnis vor allem amerikanischer Musiker zu ihrer jüdischen Identität heraus und diese nicht zu verbergen. Er gründete 1995 sein Plattenlabel Tzadik, was gerecht bedeutet, auf dem bisher hunderte Alben verschiedener Künstler und Musikrichtungen erschienen sind. Er startete mit seinem Masada-Quartett, das Jazz- und Klezmer-Elemente verband. Mitte der 90er Jahre erlebte ich diese Band in der inzwischen der Vergangenheit angehörenden Kulturruine Tacheles auf der Oranienburger Straße in Berlin. Wir hören jetzt das Masada-Quartett mit dem Titel Zewul vom 10. Masada-Album.

Wir bleiben noch in Amerika, wo neben Israel die größte jüdische Gemeinschaft lebt, hauptsächlich in New York. Nördlich der Metropole befinden sich die Catskills Mountains, ein beliebtes Feriengebiet der New Yorker. Ab den 1920er Jahren entstanden dort auch zahlreiche Feriensiedlungen der New Yorker Juden. 1985 gründete der Klezmer-Klarinettist Henry Sapochnik ein Klezcamp, das alljährlich um die Chanukka-Zeit im Dezember stattfand und alle Bereiche um die jüdische Lebensweise beinhaltete, wie Kochen, Tanzen, jiddische Sprache und vor allem Klezmer, die Musik der osteuropäischen Juden, was zu einer großen Wiederbelebung und Popularität dieser Musik weltweit beitrug. Inzwischen, nach 30 Jahren, ist das Klezcamp in den Catskills Geschichte. Auftrag erfüllt, sagen die Urheber, denn inzwischen gibt es Klezcamps weltweit. Auch der Jiddisch Sommer Weimar orientiert sich an diesem Konzept.

Damals reisten viele Familien zu dem Festival und somit mussten auch die Kinder unterhalten werden. Und womit? Natürlich mit jiddischen Liedern. Aus diesem Anlass entstand die CD Die Grüne Katschke, die grüne Ente, mit der Sängerin Adrienne Cooper, auch mit Henry Sapoznik und Lorenz Klamberg und Frank London, die wir von den Klezmatics kennen, sowie einem Kinderchor und weiteren Musikern. Wir hören Chimba Rimba.

In West-Berlin am Savigny-Platz gab es in der Wendezeit den gut sortierten Plattenladen Canzone mit Folkmusik aus aller Welt. Dort fand ich eine CD, die der französische Musiker Jean-Marc Selvert seinem Großvater widmete. Er sagte dazu, dies ist eine imaginäre Reise in die Wälder Polens, die inspiriert wurde von den Kindheitserinnerungen meines Großvaters, als sich dieses Land unter der Herrschaft des Zaren befand. Das nächste Stück soll uns in die Atmosphäre einer Hochzeit im Städtel versetzen.

0: Johannes Gräser, den wir als Projektleiter der jüdisch-israelischen Kulturtage kennen, hat vor einigen Jahren die Reihe Tacheles mit Simson initiiert, um damit jüdische Kultur Schülern im ländlichen Raum Thüringens näher zu bringen. Da die Simson-Mopeds in Thüringen unter Jugendlichen Kultfahrzeuge sind und die Firma Simson einst ein jüdisches Unternehmen war, soll damit ein leichter Zugang zu einem schwierigen Thema ermöglicht werden. Zurzeit ist es wieder soweit und die kleine Tacheles-Truppe reist durch Thüringen. Musik ist natürlich auch dabei und so hatte ich Gelegenheit, mich mit Katharina, die sich selbst auch Rosa Morena Rosa nennt, über das Projekt zu unterhalten. Shalom Katharina, du bist jetzt hier in Erfurt und bist beteiligt an dem Projekt Tacheles mit Simson und damit bist du unterwegs. Heute warst du in Ilmenau.
1: Ich lebe eigentlich in Hamburg, aber jetzt bin ich extra nach Erfurt für das Tacheles-Projekt angereist und wir singen jiddische Lieder mit Kindern im schwierigen Alter, sagen wir mal so. Die sind dann 14, 15, 16 Jahre alt im Durchschnitt. Manchmal sind sie jünger, manchmal sind sie ein bisschen älter. Und wir versuchen, die jüdische Kultur dann ein bisschen näher zu bringen, zusammen mit meinen Kollegen, die auch ein bisschen etwas über jüdische Religion und auch im jüdisch sein erzählen und alles das, was man im Alltag nicht mehr so kennt, weil viele Jugendliche und auch Erwachsene manchmal nicht so einen jüdischen Kumpel haben, den sie im vertraulichen Umfeld einfach was fragen können. So, sag mal, wie ist das dann bei Juden? Und ist das so? Man kann es immer wieder feststellen, auch in Deutschland, über Juden wird viel geredet, aber sehr wenig gewusst. Und da schließen wir ein paar Bildungslücken. Wir stehen auch für Gespräche und jegliche Fragen zur Verfügung, aber wir sind auch beide Musikerinnen und wir singen halt mit den Kindern. Wir singen Jiddisch, und das, weil das auch für deutschsprachige Kinder besonders zugänglich ist und sorgt jedes Mal für großen Spaß.
0: Und wie kommt das bei den Kindern an? Also sind die offen für das Thema?
1: Oder? Absolut. Liegt auch zum Teil daran, dass jiddische Lieder sind folkloristische Lieder, ne? Folklore ist auch immer sehr mitreißend. Und wenn man gute Verbindungen aufgebaut hat zu der Gruppe, dann gehen sie ab.
0: Wenn du nicht in Thüringen bist, was machst du dann in Hamburg?
1: In Hamburg spiele ich außer Klezmermusik und auch osteuropäischer Musik, die mir quasi in die Wiege gelegt worden ist, weil ich selbst aus der Ukraine komme. Auch ganz viel brasilianische Musik, weil ich drauf stehe. Und das mache ich in Hamburg, aber auch gerne gelegentlich in Rio de Janeiro, weil ich dann auch sehr viel mit sehr tollen Kollegen zusammen musizieren kann. Und das macht auch großen Spaß.
0: Ja, aber trotzdem musst du mir nochmal erklären, wie du jetzt auf brasilianische Musik kommst. Also aus der Ukraine kommst du. Du machst brasilianische Musik, jetzt singst du hier noch jiddische Lieder, das ist eine tolle Mischung.
1: Ja, ich finde, das ist auch genau richtig. Ich finde, es schließt sich auch überhaupt nicht aus, das ergänzt sich. Im Gegenteil, meine Freunde in Rio sagen, dass Ahusa, Ukrainianer, mais brasileira, mais carioca, que existe, was sowas bedeutet, ist, dass du bist die brasilianischste Russin oder brasilianischste Ukrainerin, die es gibt auf der Welt. Also, und die behaupten, ich hätte auch eine, ich wäre, die sagen auch, der Storch hat mich in einen falschen Ort fallen lassen, weil eigentlich gehöre ich nach Rio de Janeiro. Und es ist auch so, ein Teil meiner Seele ist zweifelsohne aus irgendeinem Grund brasilianisch. Lutz, du hast mich gefragt, ob ich etwas Brasilianisches singe und danach nochmal etwas Jiddisches. Ja. Wie wäre es damit, wenn ich beides gleichzeitig mache?
0: Naja, probier mal.
1: Ja, im Jahr 2002 habe ich ein großartiges Album veröffentlicht. Ich darf mich selber loben, aber nicht nur das, weil ich auch großartige Artisten aus aller Welt am Start hatte. Das heißt Blondjendike Lieder. Mhm. Ich habe das auch sehr viel in Brasilien aufgenommen mit einem großartigen Arrangeur. Ich hatte sogar ein Orchester auf der Aufnahme. Der heißt Paulo Aragão, heißt der Maestro. Und da habe ich unter anderem auf ein sehr bekannten brasilianisches traditionelles Choro, das ist einer der bekanntesten Choro, von Jaco do Bandolim, habe ich jiddischen Text verfasst. Warum? Die Mutter von Jaco hieß Rochel Pick und sie kam aus Polen. Und sie ist dann nach Brasilien ausgewandert, ich glaube unter leicht tragischen Umständen. Und genau. Und Jaco, natürlich wie die meisten Brasilianer, machte nichts aus seiner jüdischen Identität, aber ich fand das sehr interessant. Ich habe mir dann vorgestellt, wie es so wäre, wie die Frau Pick mit ihrem Sohn in der Kindheit hat bestimmt Jiddisch gesprochen. Und so ist das quasi eine Hommage, eine Widmung und eine Liebeserklärung an das eigene Kind. Doce de coco. Kommst du rein? Und mein Herz platzt von nach.

0: Katharina, ich danke dir für dieses wunderbare Konzert für Radio Shalom.
1: Shalom.
2: Ich komme zur Literaturecke. Tuvia Tenenbaum wurde in Israel geboren. Nachdem er dort mit einem offensichtlich orthodoxen Rabbiner Meinungsverschiedenheiten hatte, ging er nach New York und gründete ein kleines Theater, in dem er seine Texte vorstellt. Seit einigen Jahren ist er als Journalist unterwegs und veröffentlicht seine Erfahrungen im satirischen Gewand in mehreren Büchern, in denen sich die interviewten Personen seinen mehr oder weniger provokanten Fragen stellen. Sein neuestes Buch mit dem Titel »Wie nennt ihr dieses Land hier?« mit dem Untertitel »Unter Siedlern« handelt in den sogenannten besetzten Gebieten, auch Westjordanland genannt, aber es gibt noch viele andere Bezeichnungen bis hin zu Judäa und Samaria, wie es in der Bibel heißt. Deshalb nennt er es in seinem Buch fortan BI, biblisches Israel. Wie aber dorthin kommen? Obwohl es nur einen Steinwurf oder besser gesagt Katzensprung von Jerusalem entfernt ist, ist es für Israelis verboten, weil zu gefährlich. Aber Tenenbaum hat ja einen amerikanischen Pass und so schafft er es mit einem bewaffneten Taxifahrer zu einem horrenden Preis über die sogenannte grüne Linie zu kommen. Das ist eine von unzähligen verblüffenden Episoden, mit denen er sein Buch auf 600 Seiten über die Bewohner dieses kleinen Landstrichs gefüllt hat. So entsteht für die Leser ein anderes Bild, als sie es hierzulande von den Medien vermittelt bekommen. Als erstes trifft der Autor die Samaritaner. Keine Juden, keine Muslime, keine Christen, kein Kontrollpunkt, denn sie haben drei Pässe. Israelische, jordanische, palästinensische und behaupten, sie seien Israeliten. So beginnt die Reise und es wird noch komplexer. Es gibt vereinzelt Siedler, die spartanisch in Wohnwagen hausen und etwas Landwirtschaft betreiben. Es gibt neu gebaute Wohnblöcke, ja ganze Wohnviertel der Palästinenser, in denen niemand lebt. Es gibt die jüdische Hügeljugend, ziemlich radikale Jugendliche, die Schafe hüten, sich aber auch gern mit den Palästinensern anlegen. Ein beliebtes Motiv für westliche Journalisten, die geduldig auf derartige Zwischenfälle warten. Es gibt Menschen auf beiden Seiten, die überzeugt sind, friedlich miteinander leben zu können. Es gibt in Barkan, einer säkularen jüdischen Siedlung, etliche Betriebe, in denen etwa 5000 Palästinenser arbeiten und gutes Geld verdienen. Oft liegen jüdische und arabische Siedlungen dicht beieinander, sind jedoch nur über Umwege erreichbar. Tenenbaum sucht sie auf und fragt Orthodoxe, Säkulare, Alte, Junge, Araber, Juden und alles, was es dazwischen noch gibt. Er trifft Angehörige von Hilfsorganisationen, die Palästinenser unterstützen, aber Angst vor ihnen haben. Trifft Menschen, die Angehörige bei Anschlägen verloren haben und Soldaten, die für Ruhe sorgen sollen. Das alles berichtet Tuvia Tenenbaum mit journalistischem Eifer. Er stellt oft einfache Fragen und bekommt rätselhafte Antworten. Das alles beschreibt er satirisch, manchmal übertrieben komisch. Er äußert keine eigene Meinung. Die Antworten sprechen für sich. Man möge Tenenbaum seine süchtige Liebe zu Cola Zero, indonesischen Zigaretten und gutem Essen verzeihen. Auch die grottenschlechten Schwarz-Weiß-Fotos sind eines seiner Markenzeichen. Hier wird nichts geschönt, es ist, wie es ist. Fast am Ende des Buches macht er noch einen Abstecher nach Zypern und stellt fest, die griechische Insel ist geteilt, weil die Türken einen Teil besetzt haben. Es gibt Checkpoints und alle Welt findet sich damit ab. Ohne Kommentar. Tenenbaums Recherchen gefallen natürlich nicht allen und so wurde gerade erst eine Lesung aus diesem Buch in Berlin abgesagt. Die 17-jährige Zusammenarbeit mit dem Wochenblatt Die Zeit hat Tenenbaum beendet, weil mit fragwürdigen Begründungen eine Filmrezension von ihm zwar für gut befunden, aber nicht gedruckt wurde. Tenenbaums Bücher werden viel gelesen, er weitet den Blick auf unbekannte jüdische Welten und das, was damit zusammenhängt. Dass er das diesmal auf 600 Seiten tut, ist vielleicht etwas zu viel, denn man verliert bei den vielen Namen manchmal den Überblick, was ermüdet. Noch ein Tipp, beim Lesen ruhig mal auf Wikipedia nachlesen, was es zu den genannten Ortschaften zu erfahren gibt. In der ARD-Mediathek findet man unter dem Stichwort Tenenbaum den Beitrag »Ein Land, viele Namen«. Einen Beitrag zu diesem Buch, das soeben unter dem Titel »Wie nennt ihr dieses Land hier?« im Surkamp Verlag erschienen ist. Nun komme ich allmählich zu den Veranstaltungstipps. Schon am heutigen 25. Juni kann man sich sofort nach dieser Sendung in den Kulturhof Grünbacken in Erfurt in der Michaelisstraße begeben, wo neben der Ausstellung Hamsa Hamsa auch die Türen des mittelalterlichen Patrizierhauses geöffnet werden. Es gibt ein buntes Kulturprogramm. Für den Soundtrack des Abends sorgt Chai Amsalem alias Ezra One aus Haifa. Mit seinem Set Israeli Salat verbindet der DJ, Produzent und Künstler israelische Klassiker mit elektronischer Musik, Reggae, House und Hip-Hop. Es entsteht ein atmosphärischer Klangraum zwischen Erinnerung und Gegenwart, überraschend intelligent und tanzbar. Diese Gebäude sind Teile des ehemaligen jüdischen Quartiers in Erfurt, in dem es jetzt eine neue Ausstellung gibt. 707 Meter, ein Spaziergang um das Welterbe. Ich werde in der nächsten Sendung näher darauf eingehen. Bereits zum 13. Mal findet in Erfurt am Samstag, den 27. Juni, die lange Nacht des Klezmer statt. Das traditionelle Open-Air-Event findet im Hof des Kulturhauses Dachoröden statt. Beginn ist 18.30 Uhr. Auf dem Programm stehen Ensembles wie Herr Jemine, Helmut Eisel und die String Company. Als abschließenden Höhepunkt spielt eine offene Klezmer-Jam-Kapelle gemeinsam mit allen Bands. Der Jiddisch Summer Weimar startet am 12. Juli 19 Uhr mit einem Konzert des Jam-Ensembles. Damit gibt es über 90 Veranstaltungen in verschiedenen Städten Thüringens mit jüdischer Musik, Sprache, Essen und Tanz. Das umfangreiche Programm kann man auf der Webseite studieren. Zur Einstimmung spielen schon morgen am 26. Juni in der Oma in Weimar die Klezmer-Band Dobran Noc. Am 1. Juli-Wochenende findet wieder das Rudolstadt-Festival statt, wo im Laufe von mehr als 30 Jahren auch zahlreiche jüdische Musiker zu Gast waren. Eine Sängerin fiel mir vor mehr als 20 Jahren besonders auf und sie ist auch mit mehreren CDs in meiner Plattensammlung vertreten. Es ist die griechische Sängerin Savina Yanatou, die mit ihrer Gruppe Primavera in Saloniki sephardische Lieder sang, die vor allem in ihrer Heimat populär waren. Damit möchte ich den kleinen Ausflug in meine Musiksammlung, die auch einen kleinen Ausflug in die jüngere Geschichte der jüdischen Musik darstellt, beenden. Savina Yanatou singt Tres Hermanicas, die Geschichte der drei Schwestern, deren Jüngste sich in einen Jungen verliebte, den der reiche Vater nicht akzeptierte. Er sperrte sie in einen Turm ein, dass ihr Liebster sie nicht erreiche. Aber sie ließ ihr langes Haar herunter und er kletterte hinauf. Ja, ja, Rapunzel lässt grüßen.

Damit ist diese Sendung zu Ende. Das war die Juni-Ausgabe von Radio Shalom. Ich bin Lutz Balzer. Danke für die Aufmerksamkeit und wünsche einen schönen Sommer.

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2: Ihr habt Radio Frei eingeschaltet, auf der Frequenz 96,2 seid gelandet beim Vormittagsmagazin Unterdessen und am Mikrofon begrüßt euch Christine. Heute am Donnerstag, den 25. Juni, hört ihr hier das Magazin und zwar mit folgenden Themen. Wie jeden Donnerstag gibt es auch heute wieder die Filme der Woche. Ronald vom Kinoclub Erfurt wird in einer guten halben Stunde hier sein und wir schauen mal, was läuft im Kino. Und ich will wissen, wie viel Grad sind es im Kino eigentlich? Hält man es da gerade gut aus bei der Hitze? Das frage ich Ronald. In der Sendung werfen wir auch einen Blick auf den 4. Juli. Viele Ereignisse finden statt in Erfurt, der AfD-Bundesparteitag, Domplatzkonzerte und etwa 20 angemeldete Versammlungen im gesamten Stadtgebiet, die sich für Vielfalt aussprechen. Wir werfen da einen Blick nach Schmira, eine der großen Zufahrtswege Richtung Messe. Es gab eine Bürgerversammlung in dieser Woche und mein Kollege Reino war vor Ort und hat ein paar Töne und Ergebnisse mitgebracht von dieser Bürgerversammlung in Schmira. Apropos Vielfalt, in dieser Woche hat die Aktionswoche des Bündnisses Zusammenstehen begonnen. Zahlreiche Veranstaltungen wollen zeigen, Erfurt ist vielfältig, solidarisch, weltoffen. Unter anderem der Verein Erfurter Netzwerk für kulturelles Leben. Auch der hat im Rahmen der Aktionswoche viele Veranstaltungen auf die Beine gestellt. Und ich habe mich letzte Woche dazu schon unterhalten mit Andreas Busch. Und er kommt in dieser Sendung nochmal zu Wort und kann uns mehr sagen zu dieser Aktionswoche. 100 gegen rechts heißt sie. Einen kleinen Einkaufszettel der Woche habe ich noch mitgebracht. Und ein Mutschekübchen. Was ist das? Ihr erfahrt's. In den nächsten 2 Stunden. Schön, dass ihr eingeschaltet habt hier bei Radio Frei. Und weil es so warm ist, hoch Hartmut ist gerade da draußen unterwegs, nehme ich euch mit ins Wasser. Genauer gesagt, Dota Kehr wird es tun mit ihrem Song Bademeisterin.

Bademeisterin von Dota war das. Ein Song, der sehr gut zum Sommer passt, finde ich. Und der den Job würdigt, den zahlreiche Bademeister und Bademeisterinnen eben auch in diesem Sommer wieder machen, indem sie dafür sorgen, dass die Freibäder geöffnet sein können. Apropos Freibäder, neulich erschien ein Artikel in der Thüringer Allgemein, dass Erfurt unter den teuersten Städten sei, was die Freibadpreise anbelangt. In die Top 9 hat es Erfurt da geschafft, gehört zu den Städten, in denen die Menschen am meisten dafür zahlen müssen, um ins Freibad reinzukommen, weil nämlich die Preise jenseits der 6-Euro-Marke liegen. Mehr als 6 Euro müssen berappt werden, um ins Freibad zu kommen. Andere teure Städte sind zum Beispiel auch Karlsruhe, Berlin, Osnabrück, Potsdam, München, Köln, Freiburg und Lübeck. In Erfurt kostet der Eintritt 6,20 Euro, zumindest im Nordbad und im Strandbad Stotternheim. Teurer wird es im Traienbrunnenbad, da kostet ein Eintritt pro Tag 8,20 Euro. Und gut, 500 Menschen passen maximal in dieses Bad und werden da reingelassen. Günstiger ist es in Erfurt im Freibad Möbisburg. Dort kostet der Eintritt für das Freibad 4 Euro in dieser Saison. Und das Freibad Möbisburg hat in diesem Jahr neu eröffnet. Dort könnt ihr also im frisch sanierten Bad eure Bahnen ziehen. Mehr Infos gibt's nach der nächsten Musik. Dann werde ich einen Blick mal werfen in die Tageszeitung von heute, in die Thüringer Allgemeine und schau mal, was da heute aus Thüringer Sicht, aus Erfurter Sicht relevant ist. Nach Musik von, ich habe viel rausgesucht heute, neue Musik hören wir von Aldous Harding, One Stop.

Poik geht sie zu Ende. Die Musik von Aldous Harding. Aktuelle Musik ist das von der neuseeländischen Singer-Songwriterin. Ihr hört hier Radio Frei mit dem unterdessen Magazin um 9.11 Uhr. Beziehungsweise in der Wiederholung, dann ist es 18.11 Uhr. Ich werfe mal einen Blick in die Zeitung. Wir haben hier zum Beispiel die Thüringer Allgemeine im Abo und da steht heute auf der Titelseite: Polizei sagt Vereidigung ab. Normalerweise werden in Meiningen an der Polizeischule die neuen Polizisten, Polizistinnen vereidigt. Abgesagt wird das Ganze wegen der extremen Hitze. Die Hitze haben wir jetzt schon und die wird am Wochenende noch mehr werden. Aktuell haben wir hier beispielsweise in Erfurt Temperaturen angekündigt bis zu 34 Grad heute am Donnerstag. Das wird noch wärmer bis zum Wochenende. Am Samstag am wärmsten mit vermutlich 38 Grad und erst am Sonntagabend kühlt es sich ab. Zurück zu der Meldung. Wegen der Extremhitze werden viele Veranstaltungen in Thüringen derzeit abgesagt. Das teilt die Thüringer Allgemeine Zeitung mit. Auch verschiedene Sport- und Kulturveranstaltungen, so in Erfurt beispielsweise auch das Zooparkfest. Passend dazu die nächste Meldung, dass es in Erfurt eine Verordnung gibt. Es darf nicht mehr gegrillt werden. Das gilt ab Freitag. Ein Grillverbot in Parks, in öffentlichen Grünflächen. Das ist gemeint. Die Stadt Erfurt weist darauf hin, dass das Grillen in Parks und Grünanlagen der Stadt verboten ist, wegen der Brandgefahr, die dadurch besteht. Weil anhaltende Trockenheit besteht. Es ist trocken, es ist heiß, somit erhöht sich eben die Brandgefahr und das trifft auch auf die städtischen Parks zu. Auch die Grillplätze, die fest installiert sind in den Parks, können dann nicht mehr genutzt werden ab Freitag. Und das gilt, das Grillverbot, bis zum 30. September. Es kann sein, dass es früher aufgehoben wird, aber erstmal gilt es von Freitag, 26. Juni, bis zum 30. September. Was steht noch heute in der Thüringer Allgemeine? Da finden wir beispielsweise noch eine Meldung aus der Politik. Cornelia Urban von der SPD in Thüringen tritt aus persönlichen Gründen zurück. Sie zieht sich zurück von ihrer politischen Funktion. Sie ist Abgeordnete bei der SPD, legt ihr Landtagsmandat nieder. Das hat sie gestern bekannt gegeben während einer Fraktionssitzung im Landtag. Die Gründe dafür sind persönliche. Urban sagte, ihr fehle die Kraft und die Energie, weiterzumachen. Neben ihrem politischen Amt ist Cornelia Urban auch weiterhin immer noch als Ärztin in Erfurt tätig. Gestern hat sie ihren Rücktritt bekannt gegeben. In der SPD-Fraktion hat das Bestürzung ausgelöst. Die Entscheidung von Cornelia Urban würde aber respektiert, sagt Lutz Liebscher, Fraktionsvorsitzender der SPD in Thüringen. Cornelia Urban war vor allem Gesundheitspolitikerin, aber auch für Sozial- und Gleichstellungsthemen im Landtag. Angedacht ist der Rückzug im Laufe des Sommers. Im besten Fall bis August soll eine gute Übergabe stattfinden, sodass nach der Sommerpause dann das Amt tatsächlich auch beendet ist von Cornelia Urban. Was heißt das jetzt für die SPD-Fraktion? 6 Abgeordnete hat sie im Thüringer Landtag. Sie ist die kleinste Fraktion im Thüringer Landtag und Namen werden jetzt bekannt gegeben. Namen von denjenigen, die auch auf der Liste, auf der Landesliste standen bei der letzten Landtagswahl. Und das waren nach Cornelia Urban Diana Lehmann sowie Danny Möller. Auch beide ehemalige SPD-Landtagsabgeordnete. Und die Thüringer Allgemeine schreibt dazu, es soll bereits Absprachen zwischen Lehmann und Möller gegeben haben, laut derer einer von beiden auf jeden Fall in den Landtag nachrücken wird. Politisch wird es also spannend nach der Sommerpause in der SPD-Fraktion im Thüringer Landtag. Wer rückt nach für Cornelia Urban, die gestern bekannt gegeben hat, zurückzutreten von ihrem Landtagsmandat? Soweit ein kurzer Blick in ein paar Meldungen hier in der Thüringer Allgemeinen. Weiter geht's mit Musik und die kommt in dem Fall von Mina Richman und heißt Terrified of Change.

0: Das war neue Musik von Mina Richman hier bei Radio Frei. Diese Sendung, dieses Unterdessen-Magazin beginnt 9 Uhr frühs. Frühs? Was hat sie da gerade gesagt? Gibt es das Wort überhaupt? Also in Thüringen schon oder im mitteldeutschen Raum auf jeden Fall. Sagt ihr eigentlich frühs oder früh? Ich kenne Menschen, die sagen beides und waren sich unsicher. Das Wort gibt es doch eigentlich gar nicht, kriegt man dann immer mal wieder gespiegelt. Die gute Nachricht lautet, ihr könnt das sowieso sagen, wie ihr das möchtet. Aber offiziell ist es so, dass das Wort frühs jetzt auch in den Duden aufgenommen wurde. Und da kann ich finden, dass das Wort vor allem auch im mitteldeutschen Raum verwendet wird. Das steht da jetzt ganz offiziell drin. Frühs kann man also sagen, konnte man auch immer schon sagen. Und ja, das für euch als Info, wenn ihr gerne mal solche Wörter verwendet, die aus eurem Sprachraum kommen. Wie ist das mit diesen Wörtern, die gar nicht alle Menschen kennen, die regional immer mal ein bisschen verschieden sind? Damit hat sich auch Marla bei Radio Frei damit beschäftigt. Vor ein paar Jahren schon hat sie die schöne Rubrik Mutschekübchen ins Leben gerufen. Sie hört sich um bei Menschen auf der Straße zu einem bestimmten Begriff, einem regionalen, einem lokalen Begriff und klärt dann auf, was es damit auf sich hat. Und ich habe für euch jetzt den Begriff rausgesucht, ja, mit einem Wort. Das beschreibt eine Sache, nach der sich wahrscheinlich viele Menschen derzeit sehnen.
1: Das ist bestimmt nur eine Husche. Das Mutschekübchen der Woche. Husche.
2: So ein starker Regen vielleicht?
3: Wahrscheinlich ein ganz schnelles, kleines Tier.
2: Also wenn es regnet?
4: Also in Sachsen hätte ich einen kurzen Regenschauer damit bezeichnet.
1: Als Husche wird ein Regenfall bezeichnet. Sie ist meist kräftig, aber auch schnell wieder vorbei. Deshalb kann man die Husche auch mit einem Schauer gleichsetzen. Aber nicht nur ein Regenfall, sondern manchmal wird auch ein kurzer Schneeschauer als Husche bezeichnet. Die Husche ist in Ostmitteldeutschland und Norddeutschland gebräuchlich. In Mitteldeutschland kann jedoch die Husche auch für eine Ohrfeige stehen und in manchen Regionen für den Mund. Die Bedeutung des Wortes Husche lässt sich bis ins 15. Jahrhundert zurückverfolgen. Der Partikel Husch steht lautmalend für eine schnelle und leise Bewegung. Husch kann auch als Aufforderung zum Beeilen verwendet werden. So leitete sich die Husche ab, die ebenso nur von kurzer Dauer ist.
2: Das Mutschekübchen der Woche.
0: Zum Wort Husche und mehr von diesen Wörtern findet ihr in unserer Mediathek. Wenn ihr dort mal den Suchbegriff Mutschekübchen eingebt, könnt ihr mehr erfahren zu Wörtern wie Anorak, Detsch, Flöhan, Bippus, Rungsen, Gusche oder auch Flitzpiepe. Hier ging es um Husch. Vielen Dank, Marla, für diesen Beitrag um die Husche. Und ja, bei der nächsten Band, da fällt leider kein Regen. Blind Melon, No Rain.

No Rain von Blind Melon. Ich habe einen Veranstaltungshinweis für euch für heute Abend am Donnerstag zur Ausstellung Sportstadt Erfurt zwischen Ruhm und Repression. Könnt ihr in das Stadtmuseum kommen, hier in der Johannesstraße in Erfurt. Es gibt zuerst eine Führung durch die Sportstadt-Ausstellung um 17.30 Uhr. Das ist schon vorbei, falls ihr die Wiederholung dieser Sendung hört. Aber um 19 Uhr könnt ihr dann in die Gedenk- und Bildungsstätte Andreasstraße gehen zu einem Podiumsgespräch. Es geht um die

19 Uhr das Podiumsgespräch in der Andreasstraße rund um die Ausstellung Sportstadt Erfurt zwischen Ruhm und Repression. Ihr könnt aber auch ins Kino gehen, beispielsweise über die Filme der Woche werden wir in wenigen Minuten hier sprechen bei Radio Frei. Dann ist Ronald vom Kinoclub Erfurt zu Gast und wir schauen mal, welche Filme laufen heute an im Kinoclub, aber auch darüber hinaus. Und noch einen Tipp für heute Abend habe ich, wenn ihr euch für Literatur interessiert. Es gibt eine Lesung mit Bernhard Schlink heute Abend am Donnerstag um 19.30 Uhr in der Buchhandlung Peter Knecht am Anger 51. Die Lesung mit Bernhard Schlink. Im Laufe der Sendung gibt es hier und da noch andere Veranstaltungshinweise. Bleibt also dran, falls ihr wissen wollt, was ihr draußen unternehmen könnt. Vielleicht wollt ihr aber auch gar nicht raus. Bei der Hitze, bei Temperaturen von 34, 35 Grad wollt ihr euch vielleicht auch einfach nur abkühlen und in kühlen Räumen bleiben. Mit Musik italienischer Sprache geht es weiter. Sveglia Ginevra mit Pessima Idea.

0: Ihr hört Radio Frei mit dem Unterdessen Magazin am Donnerstag. Und Donnerstag heißt auch immer ein Blick auf die Filme, nämlich in unserer Rubrik Filme der Woche. Jetzt suche ich noch den Jingle raus. Hier ist er schon.
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0: Und durch die Hitze.

0: Ist zu mir gekommen. Ronald Troe vom Kinoclub Erfurt. Schönen guten Morgen, Ronald.
1: Einen wunderschönen guten Morgen.
0: Wie hältst du es aus mit der Hitze?
1: Sich in Hirsch-Heinrich oben hinzusetzen am Ende des Arbeitstages und dann weht dann manchmal so ein kleines, kühles Lüftchen.
0: Ja?
1: Ja, das ist irgendwie wirklich schön.
0: Okay. Hm? Ja. Wenn wir auf die Hitze blicken, gucke ich natürlich aufs Kino und denke mir, oh, geschlossene Räume, schwere Sessel, in die man einsinkt. Ja, wie lässt sich's gerade im Kino aushalten?
1: Naja, also bei uns geht es eigentlich durch die Lüftungsanlage oder Klimaanlage. Wir kriegen es so runtergekühlt auf 24, 25 Grad.
0: Das ist ja geradezu erfrischend im Vergleich zu 34 Grad draußen.
1: Sozusagen, ja. Aber ist natürlich trotzdem total leer im Kino.
0: Ja,
1: ich habe heute gestern Abend habe ich es im Radio gehört, dass letztes Wochenende das schlechteste Kinowochenende ever war.
0: Weil die Leute eher woanders Abkühlung suchen als im Kino.
1: Naja, es war heiß, es war, also jetzt bei uns speziell auch, also das war jetzt eine Deutschland-Aussage, aber bei uns war natürlich dann auch noch Krämerbrückenfest, Fetele-Musik und weiß ich was alles. Also wir hatten zum Beispiel, ich weiß nicht, Freitag oder Samstag, da waren insgesamt irgendwie nur zwischen 5 und 10 Zuschauer da oder so.
0: Okay, also im Moment gibt es keine Probleme, an Kinokarten reinzukommen.
1: Nein, gar nicht, gar nicht. Also,
0: kann man es ja auch mal sagen.
1: Genau.
0: Fast freie Platzwahl.
1: Aber es gibt ja dann doch Filme, die irgendwie dann so eine Aufmerksamkeit haben, dass sie dann doch ein bisschen voller sind, wie halt zum Beispiel Ingeborg Bachmann.
0: Der läuft heute im Kinoclub neu an. Es ist ein Bundesstart.
1: Genau, zum heute 100. Geburtstag von Ingeborg Bachmann.
0: Heute hätte Ingeborg Bachmann Geburtstag.
1: Ja.
0: Gespielt wird sie von Sandra Hüller und wir sprechen gleich über den Film, lassen uns aber erst einmal inspirieren und kommen rein mit einem kurzen Ausschnitt aus dem Trailer zum Film Ingeborg Bachmann, jemand, der ich einmal war.
2: Auf einmal ist richtig aufregend.
3: Viel blondes Haar, sanftbraune Augen, still und scheu in Ausdruck und Rede. So schreibt der Spiegel über Ingeborg Bachmann.
4: Ich schreibe, dazu brauche ich Papier, Feder, eine Schreibmaschine, einen ausgeschlafenen Kopf und der Rest ist Arbeit.
2: Das funktioniert alles, ich bin sehr froh.
5: Unsere Geisterbeschwörung, unsere Seance.
6: Eine junge Frau von hohen Gaben.
7: Diese Frau hat das Entscheidende, das wirklich Moderne.
8: Eine hämmernde Eindringlichkeit, wie sie seit Brecht in der deutschen Literatur nicht mehr anzutreffen war.
9: Können Sie mir als Kritiker sagen, warum es mehr Schriftsteller als Schriftstellerinnen gibt?
0: Tja, das ist eine gute Frage. Warum gibt es eigentlich so wenige Schriftstellerinnen? Schriftstellerinnen, die Romane schreiben, so wie es Ingeborg Bachmann getan hat und nicht in Anführungszeichen nur Gedichte, wie es sich die Männer im Literaturbetrieb gewünscht haben, ist schon so eine zentrale Frage im Film Ingeborg Bachmann von Regina Schilling übrigens, oder, Ronald?
1: Genau.
0: Die Frauenfrage.
1: Das ist, glaube ich, so die... Also Hauptfrage, die ja jetzt weniger in dem Sinne verhandelt wird, dass das durch Off-Stimme oder durch so eine Analyse analysiert wird, aber das wird durch eigene Aussagen und Hinterfragung von ihr deutlich in dem Dokumentarfilm, diese Auseinandersetzung, aber wie sie sich in diesem Männerbetrieb, der ja in den 60er Jahren noch viel extremer war als heutzutage.
0: Genau, Ingeborg Bachmann, heute vor 100 Jahren geboren, genau. Das ist also 1926, wenn man sich das nochmal vor Augen führt.
1: Wo sie geboren wurde, genau.
0: Ja, genau.
1: Ja. Und dann so
0: dann
1: 50er,
0: reden wir über die 40er, 50er, 60er.
1: Wo sie dann irgendwie so bekannter wurde und wie sie sich da auch so ein bisschen durchgekämpft hat und das ist jetzt nicht so ein klassischer Dokumentarfilm, ach, wir beleuchten jetzt das Leben und lassen uns von allen möglichen Leuten erzählen, wie Ingeborg Bachmann war und was sie mit ihr erlebt haben.
0: Also kein klassisches Biopic.
1: Nee, das
0: sondern,
1: gar nicht.
0: Was für ein Film ist das?
1: Einerseits schon Archivmaterial von ihr, aber es gibt zum Beispiel keine Interviews mit irgendwelchen anderen Leuten über Ingeborg Bachmann. Es gibt so ein paar Aussagen, die irgendwie publik waren und dann viel eigene Aussagen von ihr, viel gelesene Sachen. Und weil du von Sandra Hüller erwähnt hast, das Spannende oder Interessante daran ist ja, dass sie eigentlich nicht Ingeborg Bachmann spielt.
0: Sondern also, wer ist Sandra Hüller im Film über Ingeborg Bachmann?
1: Ja, sie ist eine imaginäre Figur, die Ingeborg Bachmann, würde ich mal sagen, vielleicht so eher nachspürt.
0: Ja.
1: Also sie bewegen sich an den Orten, wo Ingeborg Bachmann war, hauptsächlich in dem Fall Rom. Sie überlegen, wie Ingeborg Bachmann sich irgendwo bewegen würde, auch in der heutigen Zeit, indem sie dann halt irgendwie mit einer Elektrozigarette irgendwo sitzt. Oder
0: mit dem Handy.
1: Mit dem Handy, mit dem Roller irgendwo rumfährt und so. Also es ist eher so ein Nachspüren von so einem Lebensgefühl. Und viel weniger, ach, wir drehen jetzt mal eine Szene, Ingeborg Bachmann dort und dort mit dem und dem oder so.
0: Ja.
1: Also das ist eher sowas Gefühliges, sage ich mal. Also im positiven Sinne. Hört sich ja, gefühlig hört sich jetzt so ein bisschen doof an.
0: Ja.
1: Aber eher so ein Nachspüren von so einem Lebensgefühl.
0: Ja.
1: Ja.
0: Gespielt hier von Sandra Hüller, die ja mit mehreren Filmen derzeit im Kino auch zu sehen ist. Eine Ausnahmeschauspielerin, das wurde, glaube ich, auch oft gesagt.
1: Das Sandra Hüller, ja.
0: Ja, und Sandra Hüller gibt eben Ingeborg Bachmann hier in diesem Dokumentarfilm nochmal ein ganz eigenes Gesicht. Ein bisschen Sandra Hüller, ein bisschen Ingeborg Bachmann.
1: Das ist so ein Zwischending. So, also es wird auch nicht so getan, als wenn Sandra Hüller jetzt Ingeborg Bachmann wäre.
0: Ja.
1: So, also dafür wird an vielen Stellen diese Illusion auch viel zu oft aufgebrochen und wo man dann sieht, okay, sie zieht sich an, sie probiert irgendwelche Posen, die vielleicht Ingeborg Bachmann sein könnten, oder sie probieren irgendwelche unterschiedlichen Perücken auf, um zu gucken, okay, was passt jetzt besser oder so, ja.
0: Also auch ein Spiel mit der Kamera so ein bisschen und
1: Spiel mit der Kamera, mit den Rollen und wie könnte es vielleicht gewesen sein und was hatte sie so oder wie hat sie sich gefühlt in bestimmten Situationen vielleicht auch?
0: Ja.
1: Sowas in der Richtung.
0: Mhm. Spannendes Format von Regina Schilling hier im Film Ingeborg Bachmann, Jemand, der ich einmal war, mit Sandra Hüller in der Hauptrolle. Und ja, zu Ehren von Ingeborg Bachmann, jetzt hier am 100. Todestag, geboren vor 100 Jahren, 1926 in Klagenfurt in Österreich und gestorben schon 1973 in Rom, wo dieser Dokumentarfilm auch spielt. Und
1: in zu großen Teilen. Genau.
0: Zu großen Teilen. Ja. Für den Film, den legen wir erstmal beiseite. Kommen wir jetzt zu einem anderen Film, der im Kinoclub ab heute neu anläuft. Ein politischer Film, der uns mitnimmt nach Ägypten. Auch hier ein Ausschnitt aus dem Trailer.
10: Ein Angebot von United.
11: Sie wollen, dass du den Präsidenten spielst.
12: Ich arbeite nicht mit Behörden.
11: Niemand kann zu diesen Leuten Nein sagen.
12: Was soll das Ganze?
13: Ist das Ihr Sohn? Ihr Sohn sollte vorsichtig sein.
14: Du hast die richtige Entscheidung getroffen.
12: Sie haben mir mit meinem Sohn gedroht.
15: Übrigens sind wir alle stolz darauf, dass Sie den Geist der Person verkörpern konnten, die wir alle schätzen. Der Verteidigungsminister und seine Frau.
16: Männern ist es verboten, sich mir zu nähern. Ich bin ein Minengebiet.
17: Sie sind hier unter Freunden. Wir sind die letzte Bastion zum Schutz unseres Landes. Wir sind die Adler der Republik.
0: Die Adler der Republik, auf Englisch Eagles of the Republic, und genauso heißt auch der Film, der ab heute anläuft. Ich habe schon gesagt, Ronald, der Film spielt in Ägypten. Es geht hier irgendwie auch um Schauspielerei, aber auch um Politik. Wie ist dieser Film einzuordnen, zu beschreiben?
1: Na, das Ganze ist sozusagen der dritte Teil einer Trilogie. Mhm. Und wir haben damals auch die ersten zwei Teile schon mal gezeigt gehabt. The Neil Hilton Affair und Kairo-Verschwörung.
0: Auch von Tariq Saleh?
1: Genau, ist von dem Regisseur. Und er beleuchtet in allen drei Filmen eigentlich so ein bisschen die ägyptische Gesellschaft, die Verquickung von, jetzt kann man irgendwie überlegen, ist es eine Diktatur, ist es was Autokratisches, was dort existiert, aber wie Gesellschaft irgendwie unterdrückt wird, wie sich Leute anpassen, wie Korruption und Intrigen eine Rolle spielen und das Land bestimmen und das Militär ganz viel und so. Und das ist so in unterschiedlichen Ecken. Neil Hilton Affair war, glaube ich, so eher dieses rein politische. Bei Kairo Verschwörung, da ging es irgendwie so um, spielte das eher in so einem religiösen Raum. Und jetzt bei Eagles of the Republic geht es um einen Schauspieler, der in Ungnade gefallen ist im Regime und versucht, sich da wieder hochzuarbeiten.
0: Weil er sich zu westlich verhält oder gibt.
1: Der irgendwie versucht, doch wieder so einen Fuß reinzukriegen und eine Rolle annimmt über eine Biografie von Assisi, also von dem Präsidenten. Und er verliebt sich dann in eine Frau von einem General oder irgend so einem Militär. Und wie er, weil der Film so gut ankommt, immer mehr in diesen Machthierarchien so integriert wird und nach oben steigt und Anerkennung findet und gleichzeitig sich auch mit seinen eigenen Haltungen da drinne verstrickt, so das und wie er damit umgeht, darum geht es in dem Film jetzt.
0: Also es bleibt nicht allein bei der Darstellung, bei der Schauspielerei, sondern er gerät auch im realen Leben in Verstrickung rein und
1: genau,
0: ins Politikbusiness.
1: Genau, in das Business da so rein, in die Hierarchien, in die Auseinandersetzung, auch in die Grabenkämpfe, in die politischen und so und wie er dann damit umgeht.
0: Darum geht es im Film Eagles of the Republic von Tariq Saleh, dritter Teil der Trilogie und läuft ab heute im Kinoclub an in der Spätvorstellung um 20:40 Uhr.
1: Genau, ja.
0: Ronald, wir werfen jetzt mal einen Blick auf was ganz anderes, nämlich gewissermaßen auf die Politik in Thüringen und auch in Sachsen. Denn ihr als Kinoclub beteiligt euch auch am Bündnis Zusammenstehen. Das Bündnis aus Kirchen, aus Gewerkschaften, viele verschiedene Vereine, die am 1. Juli-Wochenende in Erfurt Gesicht zeigen wollen für Vielfalt, für Solidarität, für Weltoffenheit. Warum macht ihr als Kinoclub dort mit?
1: Aus genau den Gründen, die du gerade gesagt hast, Vielfalt, Weltoffenheit. Ja, weil man ja irgendwie immer gucken muss, okay, bestimmte politische Strömungen, was bedeuten die für das Land und was für Vorstellungen haben die von Gesellschaft, welche Vorstellungen von Gesellschaft haben wir? Kommt das zusammen oder in dem Fall ja dann eher irgendwie nicht, wenn man jetzt mal ganz konkret den AfD-Parteitag und anspricht und auch weiß, was in den ganzen Wahlprogrammen in Mecklenburg-Vorpommern und Sachsen-Anhalt irgendwie auftaucht, dann muss man sich irgendwie schon Sorgen machen über Vielfalt von Gesellschaft, Vielfalt von Lebensansichten, Lebenspraktiken und ja, also wir wollen wie viele andere ja auch irgendwie zeigen, okay, wir wollen uns eigentlich nicht zukünftig irgendwie vorschreiben lassen, was dürfen wir tun, was sollen wir tun, wie haben wir zu leben und nach welcher Pfeife sollen wir tanzen? So.
0: Meint also, das auch Vielfalt von Filmen beispielsweise? Wer entscheidet, wer welche Filme im Kino laufen und welche nicht mehr zu sehen sein sollen, entsprechend politischer Mehrheiten?
1: Auch wenn dann immer gesagt wird, wir wollen das inhaltlich gar nicht einschränken, aber einfach indem man sozusagen Geld und damit also Förderströme so umleitet, kann man ja auch, sag ich mal, Gesellschaft umbasteln und Stimmen irgendwie abwürgen, so dass sie irgendwie gar nicht mehr sichtbar werden. Und ich meine, wir haben Jahrzehnte irgendwie für Demokratie und für eine offene Gesellschaft irgendwie gekämpft, im Westen, im Osten, mit und durch die Wende und so. Und das ist natürlich irgendwie schwer zu ertragen, wenn politische Strömungen irgendwie stärker werden, die genau diese Freiheit, diese Vielfalt irgendwie einschränken wollen. Mhm.
0: Und ihr macht deshalb mit beim Bündnis Zusammenstehen, zeigt verschiedene Filme auch in den nächsten Tagen, die sich rund um das Thema Vielfalt drehen oder wo Vielfalt eingeschränkt wird. Einer dieser Filme ist Bollwerk, der ist ab nächsten Montag zu sehen. Und wir hören mal ganz kurz in diesen Film Bollwerk rein, ein Film von Jakob Wehner.
10: Ja, am besten oben drüber.
18: Dann macht erstmal die Gänge, vielleicht der Kühlschrank.
10: Ja, genau.
19: Die Gründung des NDK beruht ja darauf, dass Leute, damals Jugendliche, gesagt haben, wir wollen uns hier nicht weiter ständig verprügeln lassen und beschimpfen lassen. Wir brauchen hier mal einen geschützten Raum für alle, die eben nicht rechts sind.
20: Ich kann mich noch erinnern, ich war im Kinderferienlager als Betreuer und hatte auch rechte Jugendlichen, die waren damals aus Brno und war mit denen in Tschechien im Ferienlager und habe mit denen noch viel diskutiert und gestritten. Und die haben damals schon gesagt, oh ja, Wurzen, dieses scheiß NDK, diese linken Zecken. Und da habe ich schon gedacht, ah cool, da gibt es also doch was Gutes in Wurzen und nicht nur rechte Nazi-Mobs.
0: Das war ein kurzer Ausschnitt aus dem Film Bollwerk. Und ihr habt es schon gehört, der nimmt uns mit nach Wurzen, nach Sachsen. So hatte ich es auch angekündigt. Wir sprechen über Sachsen und über Thüringen. Ronald, NDK war hier genannt. Das ist das Netzwerk für demokratische Kultur in Sachsen. Und im Film Bollwerk geht es darum, was machen demokratische Akteurinnen, Zivilgesellschaft in Wurzen und mit welchen Problemen haben sie auch zu kämpfen? Warum habt ihr genau diesen Film mit ins Programm genommen im Rahmen von Zusammenstehen, Ronald?
1: Zum einen, weil wir schon überlegt haben, okay, wie können wir, also Film kann ja immer nur Punkte beleuchten irgendwie. Wir werden jetzt als Kino nicht irgendwie Gesellschaft verändern können grundsätzlich. Also
0: Im Kleinen
1: und peu à peu vielleicht so. Aber das Gute bei dem Film ist, dass er zum einen irgendwie zeigt, ich meine, wir sind ja in so einer größeren Stadt wie Erfurt ein bisschen privilegiert, weil sich hier viele Gruppen zusammenschließen können und die Gemeinschaft irgendwie größer ist und sich gegenseitig stärkt. Aber in so kleinen Städten wie halt Wurzen und in vielen anderen Städten auch, ist es irgendwie viel, viel schwerer, Gesicht zu zeigen. Und dagegen zu halten, gegen rechte Tendenzen zusammengeschlagen zu werden, dass Orte zerstört werden und weiß ich was alles. Und der Film zeigt halt genau diese kleine Basisarbeit in den, ich sag jetzt mal, Provinzen, die ja auch wichtig ist. Weil ich meine, da ist es noch viel schwerer, weil viel mehr Sachen, Infrastruktur und so zusammenbricht als jetzt hier in Erfurt, wo wir ja sicherlich über viele Sachen irgendwie diskutieren können und sagen können, ach, läuft doof und nervt uns und weiß ich irgendwas. Aber wir haben hier noch Strukturen und die werden bei allem für und wieder von der Stadt auch in vielen Teilen trotzdem unterstützt. Und das ist halt in diesen kleinen Städten überhaupt gar nicht mehr so selbstverständlich.
0: Ja, nicht selbstverständlich.
1: Da haben die haben diese kleinen Gruppen unendliche Probleme. Und ich will jetzt nicht sagen, dass wir die stärken wollen, aber wir wollen schon auch zeigen, wie dann so Basisarbeit in kleineren Strukturen irgendwie, wie mühsam das ist und wie auch gefährlich und wie engagiert Leute da arbeiten und dass man das auch mal so zeigt und wahrnehmen kann. Ja.
0: Im Film Bollwerk, um den geht es, ein Dokumentarfilm von Jakob Wehner. Er wird ab Montag gezeigt im Kinoclub und Montag ist auch der Tag, an dem der Film kostenlos geschaut werden kann, um 20.30 Uhr. Könnt ihr den Film kostenfrei sehen, müsst aber trotzdem einen Platz reservieren. Ein paar gibt es noch im 24 Grad kühlen Kinoclubsaal.
1: Ja.
0: Ich mir gemerkt, ein Bollwerk ist der Film. Es geht um die sächsische Kleinstadt Wurzen, den Kampf gegen Rechtsextremismus dort. Was kann man auch mitnehmen in andere Regionen? Zum Beispiel auch in Thüringen, das ja sehr ländlich geprägt ist. Es gibt die Städtekette, klar. Weimar-Erfurt-Jena, aber Thüringen hat auch viele ländliche Regionen.
1: Genau.
0: Und da könnten Dinge vielleicht übertragen werden. Darum geht es dann auch im Gespräch anschließend am Montag. Jakob Wehner wird da sein, also der Regisseur selber, aber auch Lena. Sie engagiert sich im Bündnis Dorfliebe für alle im Saale-Oller-Kreis. Da können Menschen noch ins Gespräch kommen, in den Austausch.
1: Genau, und das finde ich halt auch spannend, dass wirklich auch jemand da ist, der mal aus der Praxis, Saale-Orla-Kreis ist genau so eine, so eine Ecke, sage ich mal, wo kleine Städte, Dörfer sind und wie gehen die eigentlich damit um? Was haben die für Chancen überhaupt dagegen zu halten?
0: Ja, ja. Und auch Beispiele zu sehen, wie läuft das in anderen Regionen, genau. Auch ja. Im Osten der Republik und wie kann man sich gegenseitig stärken?
1: Da bin ich, also freue ich mich, also freuen ist jetzt, aber bin ich gespannt auf das Gespräch und finde es irgendwie ziemlich toll, dass wir es hingekriegt haben zusammen.
0: Der Film Bollwerk am Montag 20.30 Uhr, die kostenfreie Vorstellung im Kinoclub. Und am 4. Juli selber, wir werfen mal einen kurzen Blick drauf, Ronald zeigt dir auch noch mal zwei Filme. An dem Tag steht der Kinoclub unter dem Motto Platz für Demokratie, zeigt zwei Filme. Um 17.30 Uhr erst wieder da und um 20 Uhr und morgen die ganze Welt. Es wird ja viel los sein am 4. Juli, viele Kundgebungen im gesamten Stadtgebiet. Warum sollen Menschen ins Kino kommen an dem Tag?
1: Naja, wir haben auch ziemlich hart intern bei uns diskutiert, machen wir überhaupt auch auf oder sagen wir, alle sollen zu Demos, zu Feiern, zu Aktionen gehen. Und das war so eine schwierige Situation so. Und da haben wir gesagt, okay, wir machen nur zwei Vorstellungen und begleiten diesen Tag, aber zumindest auch für die, die jetzt sich nicht so in Aktionen irgendwie beteiligen wollen, dass sie zumindest thematisch irgendwie einen Film sehen können. Und erst wieder da ist dann eher so eine komödiantische Sicht auf rechte Entwicklung und morgen die ganze Welt. Da geht es ja dann schon ein bisschen härter zur Sache und es ist dann, glaube ich, auch eher so ein diskursiver Film, wo man, wo es darum geht, okay, ab wann ist welche Form von Protest erlaubt, angebracht, ja.
0: Ja, also eine Möglichkeit, an dem 1. Juli-Wochenende ist es auch in den Kinoclub zu gehen. Zwei thematische Filme laufen dort. Die Zeit ist schon vorangeschnitten, Ronald. Wir haben viel über die Filme gesprochen. Ja, es laufen schön. Noch mehr. Ihr könnt online nachschauen unter kinoclub-erfurt.de. Was läuft jetzt noch Ende Juni und welches Programm gibt es dann ab Juli? Das könnt ihr alles in Ruhe nochmal nachlesen. Und mehr zu den Filmen dann nächsten Donnerstag. Gleiche Stelle, gleicher Ort, Radio Frei trifft Kinoclub in den Filmen der Woche. Und ihr sprecht über die Filme, die nächste Woche anlaufen.
1: Super, sehr schön.
0: Für heute herzlichen Dank für deinen Besuch, Ronald. Komm gut durch diese Hitze.
1: Ja, ihr auch
0: mit
1: alle.
0: Mit Wasser und Himbeeren.
1: Stimmt, Himbeeren aus dem Garten. Ja.
0: Danke für deinen Besuch und bis zur nächsten Woche.
1: Jo.
0: Und wir machen eine kurze musikalische Pause und dann kann ich euch sagen, welche anderen Filme könnt ihr an anderen Orten in Erfurt sehen. Und die Musik kommt von Chaperone.

Good Luck Babe von Chappell Roan hört ihr hier bei Radio Frei. Chappell Roan habe ich rausgesucht, weil sie auftreten wird bei einem Festival, bei dem nur Frauen auftreten werden. Die Rede ist von dem Daisy Chain Fields Festival am 29. August, leider sehr weit weg von Erfurt, nämlich in Irvine in Kalifornien in den USA. Veranstaltet wird dieses Festival von der Sängerin Olivia Rodrigo und sie sagt, nö, ich hole mir hier einfach nur Frauenbands auf die Bühne an diesem 29. August. Und mit dabei ist eben auch Chappell Roan, aber auch Bikini Kill mit der wunderbaren Kathleen Hanna, Doechii, Garbage und noch viele weitere Künstlerinnen mehr. Es geht also, es gibt Festivals, bei denen nur Frauen, Künstlerinnen, weiblich gelesene Personen auftreten. Und dieses Daisy Chain Fields Festival hat eben nicht nur das reine Frauen-Line-Up, sondern alle Einnahmen gehen an Organisationen, die sich einsetzen für Frauen und für Mädchen. Organisiert von der Sängerin Olivia Rodrigo. Und ihr werdet danach bestimmt Videos im Internet finden von diesem Konzert. Mit dabei sind auch noch Mitski, Santigold, The Breeders und viele, viele mehr. Und Special Guest unter anderem Stevie Nicks. Also ein großes Line-Up ist hier angekündigt für das Festival in Kalifornien. Radio Frei. Radio Frei ist das, genau. Und wir machen weiter mit den Filmen der Woche. Eben war Ronald vom Kinoclub Erfurt da. Wir haben über Filme gesprochen, die im Kinoclub neu anlaufen. Und jetzt möchte ich noch einen Blick werfen auf andere Kinosäle hier in Erfurt. Ihr könnt zum Beispiel ins Sinister gehen und ja, da erwarten euch folgende kleine blaue Wesen, die so klingen. Bottom. Das sind die Minions. Ein neuer Minions-Film geht an den Start ab heute. Minions and Monsters ist zu sehen. Oder auch ein neuer Actionfilm. Supergirl heißt er, angelehnt an Superman. Ihr könnt aber auch den zweiten Teil sehen von Der Teufel trägt Prada. Um nur einige Filme zu nennen, die im Sinister Erfurt anlaufen. Und wir schauen auch noch auf das Schambrowski. Ja, hier ist das Fenster auf. Ihr hört die Straßenbahn in der Johannesstraße vorbeifahren. Aber ich brauche ein bisschen Luft hier im Studio. Im Schambrowski-Kino könnt ihr am 1. Juli einen Film schauen. Das ist nächste Woche Mittwoch. Der 1. Juli ist bewusst gewählt, denn der 1. Juli ist der Todestag von Heinz Mädel. Am 1. Juli 1990 ist Heinz Mädel angegriffen worden von einer Gruppe von Skinheads in Erfurt in der Altstadt. Vermutlicher Grund war eine vermeintliche Homosexualität von Heinz Mädel. Er gilt als Opfer rechter Gewalt hier in Erfurt. Und diesen Todestag von Heinz Mädel hat die Gruppe Blinde Flecken zum Anlass genommen, einen Film zu zeigen im Schambrowski am 1. Juli, den Dokumentarfilm Hass gegen Queer. Ein Film aus dem Jahr 2023 und der Film Hass gegen Queer begleitet Betroffene von queerfeindlicher Gewalt und zeigt, wie gehen sie mit dem Erlebten um. Sie schweigen nicht, sie bekommen eine Stimme, sie kommen zu Wort im Film Hass gegen Queer. Ein Film von Tristan Ferland-Milewski, zu sehen am Mittwoch, am 1. Juli im Schambrowski in der Magdeburger Allee 90. Um 18 Uhr könnt ihr dorthin schauen, hingehen und dann den Film schauen, Hass gegen Queer. Das waren Eindrücke und Tipps für Filme hier in Erfurt in der Rubrik Filme der Woche hier bei Radio Frei. Mehr über Filme könnt ihr jeden zweiten Samstag hören, hier bei Radio Frei in der Sendung Zwei glorreiche Halunken. Dann übernächsten Samstag wieder, nicht den kommenden, sondern danach den Samstag wieder um 10 Uhr mit Reinhard und mit Patrick. Und dann beginnt auch schon bald die Open-Air-Kinosaison, zumindest hier in Erfurt. 10. Juli ist da so das Startdatum, das man vielleicht nennen kann, ein Freitag. Und ab da öffnet das Open-Air-Kino von Schambrowski und Kalif Storch, genauso wie das Open-Air-Kino vom Kinoclub Erfurt. Mehr dazu erfahrt ihr in den nächsten Wochen auch natürlich hier bei uns im Programm. Ein Film, der heute Bundesstart hat, wir haben darüber gesprochen, ist der Film Ingeborg Bachmann.
jemand, der ich einmal war. Und ich habe Musik gefunden über Ingeborg Bachmann, ein Versuch, Ingeborg Bachmann auch zu interpretieren. KMT heißt die Künstlerin. Und sie hat Ingeborg Bachmann vertont. Vor 4 Jahren ist da ein Song rausgekommen und er heißt Die Welt ist weit.

0: Die Welt ist weit, so heißt dieser Song und so heißt ein Gedicht von Ingeborg Bachmann. Das wurde hier vertont von der Künstlerin KMT. KMT ist die Abkürzung für die Künstlerin selbst, Katharina Maria Tränk. Sie bezeichnet Die Welt ist weit als ihr Lieblingsgedicht von Ingeborg Bachmann. Erschienen ist dieser Titel vor 3 Jahren. Das war der 50. Todestag von Ingeborg Bachmann. Und heute, am 25. Juni, hätte sie ihren 100. Geburtstag, Ingeborg Bachmann. Ihr hört Radio Frei, das unterdessen Magazin, und wir sind in der zweiten Stunde angelangt. Am Mikrofon ist immer noch Christine, und in dieser zweiten Stunde richten wir den Blick mal auf das erste Juli-Wochenende, denn da wird die AfD ihren Bundesparteitag in der Messe Erfurt abhalten. Es wird auch große Konzerte geben auf dem Domplatz von Roland Kaiser und von Clüso an dem Wochenende, und zahlreiche Kundgebungen, Versammlungen, Demonstrationen sind angekündigt, die ein Zeichen setzen wollen in Erfurt für Weltoffenheit, für Vielfalt, für Demokratie und gegen Rechts. Und auch wir bei Radio Frei begleiten verschiedene Veranstaltungen im Vorfeld. Wir berichten darüber und wir werden auch berichten am 4. Juli selbst. Dann könnt ihr hier bei Radio Frei nämlich einschalten.
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0: 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Juli, sendet Radio Frei also live ab 6 Uhr. Könnt ihr einschalten. Wir berichten von den Ereignissen, vom Geschehen im gesamten Stadtgebiet oder zumindest in großen Teilen davon. Und dieser 4. Juli beschäftigt viele Menschen, beschäftigt Politik, Stadtverwaltung, Zivilgesellschaft und natürlich die Bürger und Bürgerinnen hier in Erfurt, die Menschen, die hier leben. Zum Beispiel in Schmira. Dort gab es in dieser Woche eine Bürgerversammlung, weil Menschen Fragen haben. Denn Schmira wird ein Ort sein, der größtenteils gesperrt sein wird. Einer der Hauptzuwege ist der Ort Schmira in Richtung Messe in Erfurt. Und einen Bericht von dieser Bürgerversammlung am Dienstag werdet ihr nach der nächsten Musik hören. Denn mein Kollege Reino war vor Ort. Digital hat er sich zugeschaltet bei der Bürgerversammlung, und welche Eindrücke und Ergebnisse er mitbringt, hört ihr nach der nächsten Musik. Die kommt von den Buzzcocks, Ever Fallen in Love.

0: 3.
1: Der 4. Juli steht bevor. Das Wochenende vom 4. und 5. Juli. Zahlreiche Veranstaltungen gibt es in Erfurt. Menschen haben Fragen dazu. Viele Fragen werden beantwortet auf der Seite der Stadt Erfurt, erfurt.de. Juli 2026, ganz alltagspraktische Fragen. Wo komme ich hin, wo komme ich nicht hin an diesem Wochenende? Welche Veranstaltungen gibt es im gesamten Stadtgebiet? Und wir werfen den Blick nun auf einen bestimmten Ortsteil im Erfurter Westen, nämlich Schmira, der nah an der Messe liegt. Und mein Kollege Reino hat Eindrücke mitgebracht von der Bürgerversammlung diese Woche am Dienstag.
2: Ja, am Dienstagabend um 19 Uhr fand eine Bürgerversammlung in Schmira zu den erwartbaren Ereignissen am übernächsten Wochenende statt. Da gab es ein kleines Podium. Auf dem Podium saß neben dem Ortsbürgermeister auch die Ordnungsdezernentin der Stadt, Heike Langguth. Und es saß da Christian Möllers, der von der Polizei gekommen war und der dort die rechte Hand des Polizeipräsidenten ist. Eingangs hat Frau Langguth geschildert, mit wem die Stadt und die Polizei in der Vorbereitung auf dieses übernächste Wochenende seit Anfang des Jahres schon sich vorbereitet haben. Und das Ergebnis der Planung hat Heike Langguth dann wie folgt geschildert.
3: Seit Anfang des Jahres laufen unsere Vorbereitungen. Da kann man jetzt sagen, wieso denn so lange? Wir sagen jetzt im Vorbereitungsstab, ach je, eigentlich hätten wir noch 2 Monate gebraucht, aber wir sind auf einem guten Stand und wir sind jetzt so weit, dass das nächste Woche losgehen kann. Wir arbeiten zusammen mit den Stadtwerken, mit der EVAG, mit der ETMG, mit der EGA, mit der Messe und mit anderen, dass sie auch mal ein Bild haben. Mit denen haben wir allen gesprochen. Mit denen haben wir die Lage erörtert, zusätzlich natürlich immer parallel mit der Polizei. Und wir haben Absprachen mit dem Flughafen, mit IKEA, mit der Handwerkskammer, mit der IHK. Wir haben mit den Filialisten gesprochen, haben heute hier im Anschluss auch nochmal allen Gewerbetreibenden angeboten, dass, wenn ihre Fragen beantwortet sind, die Gewerbetreibenden sich nochmal einfinden können aus dem Bereich hier um die Messe, um Schmira. Und wir haben eben versucht, all diesen verschiedenen Sichten, all diesen verschiedenen Bedürfnissen so ein bisschen nahe zu kommen und dann eben auch diesen Bedürfnissen gerecht zu werden. Wir haben mit unserem Helios gesprochen und wir haben mit dem KKH gesprochen. Ich weiß, dass in Schmira auch Personen leben, die im Krankenhaus arbeiten oder in der Pflege arbeiten. Und auch da, ohne vorzugreifen, haben Sie bitte, wenn Sie zur Arbeit gehen, Ihren Personalausweis dabei. Nicht jeder Mensch hat einen Dienstausweis. Und haben Sie vielleicht eine Legitimation vom Krankenhaus, vom Pflegedienst dabei? Die Polizei ist darauf eingestellt, dass Sie dann durchkommen, weil uns natürlich bewusst ist, dass Sie dann genau dahin kommen müssen, wo andere Leute Hilfe brauchen. Ich weiß von Herrn Richter, dass 2 Babys erwartet werden an dem Wochenende. Und dass wir natürlich auch wollen, dass die Babys da geboren werden, wo es eben letztendlich auch vorgesehen ist. Jetzt kommt der wahrscheinlich für Sie spannendste Teil. Wo kann ich lang, wo kann ich nicht lang? Und da sage ich dazu, mit dem Wissen, was wir heute haben, gibt es folgende Regelungen. Die Stichpunkte, die Sie jetzt sehen, ich erkläre die immer noch ein bisschen und da fragen Sie bitte auch, wenn Ihnen da was dann merkwürdig vorkommt oder wenn Sie mehr Info brauchen. Es geht los mit Sperrmaßnahmen am Freitag nächste Woche ab 12 Uhr im Bereich der Gotha-Straße, weil wir da die verkehrsrechtlichen Anordnungen umsetzen. Wir als Stadt setzen die verkehrsrechtlichen Anordnungen um, die Empfehlungen der Polizei sind, um dann die Sicherheitslage zu gewährleisten. Die verkehrsrechtliche Anordnung an sich, das kennen Sie, wenn Sie einen Umzug haben, haben Sie auch ein Schild, da steht aber drauf, ab dem Montag 12 Uhr kann man hier nicht mehr letztendlich parken oder darf kein anderer langfahren. Und hier ist es so, ab 18 Uhr am 3.7. ist die Gotha-Landstraße definitiv in keine Richtung mehr zu befahren. Ab 12 Uhr sind diese Einschränkungen schon fast durchweg umgesetzt, weil eben letztendlich die Polizei das eine oder andere aufbauen muss und weil die Schilder aufstellen, auch ungern ins Gesäß gefahren wollen werden, sodass wir auch da für die Sicherheit sorgen. Also Gotha, Straße ist dann die erste. Die Straßenbahnlinie 2 fährt ab 12 Uhr am Freitag nicht mehr. Das heißt, auch hier ist immer die Entscheidung, wann nimmt man so einen Straßenbahnverkehr raus. Wir haben gesagt, so spät wie möglich, aber auch hier, die Straßenbahn wäre sehr eingeschränkt, wenn die Aufbauten erfolgen für alles, was da gebraucht wird, ab 12 Uhr. Und die Buslinie 82 wird dann am Freitag nächste Woche auch ab 12 Uhr nicht mehr fahren. Die fährt eine Umleitung, die Sie entsprechend nutzen können. Aus Richtung IKEA gibt es ab einem gewissen Zeitpunkt eine Vollsperrung. Das wird möglicherweise auch am 3. Juli sein. Das ist der Freitag. Die genaue Uhrzeit stimmen wir noch ab, weil die genaue Uhrzeit braucht noch ein bisschen an Abstimmung. Und wir haben eben gesagt, Herr Richter kriegt von uns den Anruf und streut das dann in Ihre Informationsgruppe, sodass Sie die Informationen dann haben. Die Vollsperrung aus der Gothaer-Straße von unten kommend, habe ich eben gesagt, ab 18 Uhr vollständig. Keine Sperrung der Abfahrt der Autobahn A71. Jetzt wird's spezieller für Ihre Ortsbereiche hier in Schmira, in dem Bereich zum Weinberg, das Wohngebiet. Hier gibt's dann ein Anliegerschild, was Sie deutlich erkennen können. Da gibt's eine Schleuse und da gibt's Polizisten und Sie können da rein und rausfahren. Wir sagen mal so, Sie können da fast durchgehend rein und rausfahren, außer es gibt eine Situation, die das nicht zulässt. Dann kriegen Sie diese Informationen vorher, dass die dann nicht an dieser Schleuse stehen und sagen, jetzt muss ich aber, sondern dann gibt's eine Information, die gestreut wird. Jetzt geht's mal eine halbe Stunde nicht, wartet und wir kommen dann später nochmal. Also der Bereich ist über eine Schleuse befahrbar, man kann rein und rausfahren. Für alle anderen Bewohner und Bewohnerinnen in Schmira gibt es die offiziellen Umleitungen und dann gibt es zusätzliche Durchlassstellen. Darüber entscheidet die Polizei, da wird Herr Möllers was sagen. Und das wird eben dann eine Relevanz haben. Am Freitag vielleicht noch gar nicht so viel, am Samstag vielleicht ein bisschen mehr und am Sonntag wird's dann geschmeidiger. Und auch da kann ich Ihnen zusichern, sind sowohl wir als Stadt als auch die Polizei nicht nur geneigt, sondern in der Absprache, wenn wieder die vielen Menschen aus Erfurt raus sind, dass wir dann so schnell wie möglich rückbauen und eben die Sperrungen aufheben. So viel erstmal zu den Sperrungen. Noch kleine Ergänzung. Am 2.7., das ist der Donnerstag nächste Woche, werden Sie schon Bewegungen im Bereich der Gothaer Landstraße haben. Da werden Gitter bereitgestellt, die werden noch nicht aufgebaut, aber da werden immer so Päckchen hingestellt und man sieht das dann schon, dann fahren größere Fahrzeuge. Da kann es sein, dass der Verkehr ein bisschen reduziert wird in der Form, dass wir Geschwindigkeit rausnehmen, aber keine Störung in dem Sinn für Sie. Der Schülerverkehr war ein großes Thema für alle, die Schulkinder haben. Sie haben es mitbekommen. Wir haben gedacht, wir fassen es an und machen es ruhig. Und wir haben es angefasst und haben es unruhig gemacht. Und dann wurde es ein bisschen Hickhack. Wir haben es dann wieder durchsortiert. Und unser Wunsch war, dass eben vielleicht die Zeugnisse mal ganz, ganz ausnahmsweise am Donnerstag ausgegeben werden. Das geht nicht. Das ist gesetzlich nicht möglich. Bis 9.30 Uhr werden jetzt am Freitag die Zeugnisse ausgegeben. Die Schulen, die es betrifft, hier im Gebreite die Schule und die Gemeinschaftsschule Steigerblick in Hochheim. Hier haben wir gesagt, die müssen bis 12 Uhr ihre Schulen verlassen, weil das dann eine Art Sicherheitsbereich wird. Und haben gesagt, die Betreuungskinder kommen woanders hin. Nachdem wir die Betreuung organisiert haben, haben wir keine Betreuungskinder mehr. Also schön für die Kinder. Die machen dann schon was mit ihren Eltern. Alle anderen Schulen werden auch bis 9.30 Uhr die Zeugnisse ausgeben, aber man kann dort noch Mittag essen, wenn man das will. Die Abfrage läuft gerade in den Schulen oder ist, glaube ich, heute beendet worden. Der Schülerverkehr läuft normal. Wer Fahrdienste braucht, die laufen normal. Und auch da, wenn Sie da irgendwas haben, was hakelt, wenden Sie sich bitte an uns.
2: Und was wird an diesem Wochenende mit den ja gleichzeitig stattfindenden Konzerten?
3: Schauen wir. Und mit dem, was ich gesagt habe, wie für Versammlungen angemeldet sind, ist es der Punkt, dass wir in Erfurt an diesem Wochenende und vielleicht eher am Freitag und Samstag 40.000 bis 50.000 Menschen mehr in unserer Stadt haben. Schön für alle, die was verkaufen wollen, aber es wird voll. Und wir haben unsere guten Sommerkonzerte, wo Sie vielleicht auch Karten haben. Und die finden genauso statt. Es gibt Leute, die jetzt ihre Karten verkaufen. Alle Konzertbesucher werden ihren Raum finden, da hinzukommen. Wir haben die Parkplätze im Norden ausgesucht, am Roten Berg. Und die EVAG erhöht ihre Taktung. Und dann gibt's Lotsen von uns aus der Stadt, die unterstützend die Leute zum Domplatz bringen.
2: Für alle Zweifelsfragen, und da geht es natürlich immer um viele berechtigte Einzelanliegen, hat Heike Langguth dann auch folgende Empfehlungen noch gegeben.
3: Und letztendlich auf der Seite erfurt.de/Juli2026 finden Sie alles, was wir an Fragen schon entworfen haben, alles, was wir an Fragen schon bekommen haben. Und wir haben da Antworten hingeschrieben. Da werden wir auch die Wegstrecken einstellen, sodass Sie das sehen können. Und wenn wir irgendwann soweit sind, werden da auch alle Versammlungen zu finden sein, die in Erfurt an diesem Wochenende stattfinden. Es gibt die Seite info.verwaltungsstab@erfurt.de. Das sind wir jetzt, die als Kernteam arbeiten. Wenn Sie eine spezielle Frage haben, schreiben Sie uns da an. Wenn wir vielleicht nachts 23:30 nicht direkt antworten, machen wir das morgens. Aber fragen Sie bitte einmal mehr als einmal zu wenig, weil wir finden, umso mehr wir ins Gespräch kommen, umso mehr wir das eine oder andere noch mal durchdenken können, umso günstiger läuft es dann an dem Wochenende. Wir haben das Bürgertelefon, das bereits ab morgen an den Start geht, erstmal tagsüber. Und das Bürgertelefon ist erstmal in einer kleineren Variante besetzt.

0: zu ziehen haben. Und er hat geschildert, was dieser Einsatz für die Polizei bedeutet.
1: Unser Einsatzkonzept, und so hat es der Polizeiführer auch letztens in der Öffentlichkeit gesagt, ist auf Deeskalation und vor allem auf Kommunikation ausgerichtet. Konkrete Frage, was passiert an den Durchlassstellen? Jakobsweg, unweit von hier. Jede Durchlassstelle ist durch Polizeibeamte, ich sage es jetzt mal, bemannt oder befraut, auf jeden Fall besetzt. Wir versuchen, die Einschränkungen für sie so gering wie möglich zu halten. Und da hilft natürlich der Aufschlag eines Personalausweises, eines bewussten Darlegen, eines Anliegens, damit der Kollege das auch schnell erkennen kann. An dem Wochenende, und das vielleicht abschließend dann gern zu Ihren Fragen, wir sind mit mehreren tausend Beamten in Erfurt und in der Erfurter Umgebung im Einsatz. Das heißt, selbst wenn es zu Protestgeschehen kommt, zu dem Protestgeschehen wird es kommen, ist die Polizei, also Sie finden keinen Fleck in und um Erfurt, wo kein Polizeibeamter sein wird. Das heißt, es ist auch immer ein Polizeibeamter für Ihr Anliegen da. Es wäre aber auch schlichtweg gelogen, und dafür bin ich echt nicht der Typ, zu sagen, dass es, wenn es zu möglichen Blockaden auf der Strecke in und um Schmierer kommt, dass es zu Wartezeiten kommen kann an den Durchlassstellen. Das, denke ich, ist aber durchaus nachvollziehbar. Und jetzt höre ich auch mit dem Geschwafel auf.
0: Insgesamt gesehen war das eine von Emotionen freie Veranstaltung, eine nüchterne Informationsveranstaltung, in der genauso nüchtern auf die Fragen, die in Einzelfällen gestellt wurden, geantwortet wurde.
2: Dankeschön an Reino für die Eindrücke von der Einwohnerinnenversammlung in Schmira am Dienstag. Es ging rund um die Frage, wie sehen Sperrungen aus rund um Schmira, welche Pläne haben Stadtverwaltung und auch die Polizei. Es ging um die Informationen für die Anwohnerinnen und Anwohner. Die gesamte Einwohnerversammlung könnt ihr selber nochmal nachschauen, nachhören, wenn ihr möchtet. Die ist nämlich online auf der Seite erfurt.de. Und nach der nächsten Musik wollen wir einen Blick auf die Kultur werfen, auf 100 gegen rechts. Eine ganze Aktionswoche, die zeigen möchte, dass Erfurt vielfältig und weltoffen ist. Zuvor aber Musik von Cat Frankie.
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0: Cat Frankie hier bei Radio Frei. Am 1. Juli-Wochenende trifft sich die AfD zu ihrem Bundesparteitag in der Messe Erfurt und dagegen regt sich viel Protest von breiten Bündnissen der Zivilgesellschaft und sie wollen ein Zeichen setzen für Vielfalt, für Demokratie und für Weltoffenheit. Und dieser Protest kommt auch aus der Kulturszene Erfurts und auch jetzt schon vor dem Juli-Wochenende. Im Rahmen des Bündnisses Zusammenstehen hat jetzt am Montag eine Aktionswoche begonnen. Und in diesem Bündnis mit dabei ist der Verein Enkel, Erfurter Netzwerk für kulturelles Leben. Unter dem Motto 100 gegen rechts sind ein Dutzend Kulturevents geplant, beginnt heute am 25. Juni. Und ich habe mich schon letzte Woche darüber unterhalten mit Andreas Busch von dem Enkel e.V. Du engagierst dich im Verein Erfurter Netzwerk für kulturelles Leben, kurz Enkel. Zum Einstieg erstmal die Frage, was ist dieser Enkel? Was verbirgt sich dahinter?
1: Die Abkürzung ist dann irgendwie so entstanden, wo wir dachten, die Abkürzung klingt eigentlich ganz gut, die nehmen wir jetzt. Das Erfurter Netzwerk für kulturelles Leben e.V. ist ein Zusammenschluss von Kulturakteuren der Stadt Erfurt. Da sind also verschiedene Institutionen mit dabei. Also die Franz Mehlhose ist dabei, der Kalifstorch ist dabei, die Engelsburg ist dabei. Wir haben uns während der Corona-Zeit gegründet, weil wir gedacht haben, okay, wir müssen irgendwie was machen, es wird sonst zu langweilig und haben uns dann ein bisschen angefangen, noch mehr zu connecten. Ich meine, Erfurt ist ein Dorf, man kennt sich und man ist schon irgendwie gut miteinander verbunden. Aber zu der Zeit war es noch ein bisschen wichtiger, wirklich viele Sachen zusammenzumachen. Haben noch ein paar andere Menschen mit angeworben, die mit dabei sind und machen seitdem in unregelmäßigen Abständen Kulturveranstaltungen, wo es um ein Miteinander geht in der Szene, wo es doch relativ oft gegeneinander geht mit hoffentlich kommen diese Woche mehr Leute zu uns als zu euch und hoffentlich ist es bei euch nicht so voll wie bei uns. Und also wie so Kulturhäuser so ein bisschen natürlich im Konkurrenzkampf einfach sind, um die Besucher, die noch das Geld haben, wegzugehen. Und da haben wir uns eben gedacht, nee, wir machen das jetzt ein bisschen anders. Wir machen das zusammen und versuchen das auch nach außen zusammen zu übertragen. Und in dem Sinne war irgendwie uns klar, wir wollen in dieser Woche auf jeden Fall wieder was zusammen machen, um zu zeigen, dass die Kulturakteure der Stadt eigentlich zusammenstehen und das auf jeden Fall nicht cool finden, wenn in der Messe so eine Veranstaltung stattfindet.
0: Also hauptsächlich geht es im Netzwerk um Kultur, um Vernetzung, um Austausch, um das Zusammenschließen. Aber du hast es schon angerissen, es geht auch um eine Haltung zusammen als Netzwerk nach außen zu tragen. Schon vor 2 Jahren habt ihr euch gegründet, auch 100 gegen rechts, damals im Rahmen der Landtagswahlen hier in Thüringen. Und für dieses Jahr sagt ihr als Kulturnetzwerk so bezogen auf den geplanten AfD-Parteitag, das nehmen wir nicht hin. 100 Kulturakteurinnen, eine Stadt, ein klares Signal. Die konkrete Frage an dich lautet, Andreas, was nehmt ihr nicht hin und warum?
1: Also in der Kulturszene ist es ja bei uns auch so, dass in den verschiedenen Häusern manchmal Publikum kommt, was du eigentlich gar nicht da haben möchtest. Also ich sehe jetzt so Thorsteiner-T-Shirts oder irgendwelche Menschen, die klar dem rechten Spektrum zuzuordnen sind, die auf Kulturveranstaltungen gehen, wo man sagt, okay, auf die habe ich eigentlich keinen Bock hier an einem Abend, wo es um eine offene Haltung geht, wo es um eine bunte, vielfältige Kulturgesellschaft geht. Und da sind eigentlich schon die Menschen, die sich im Verein organisieren, die mit dabei sind, die haben da schon ein Auge drauf und durch verschiedene Konzepte guckt man auch da drauf, an der Tür wird geguckt, okay, wer kommt hierher, verstehen die Leute das, passen die hier rein zu der Veranstaltung. Und da haben wir schon gemerkt, dass in den letzten Jahren die Zahl so ein bisschen größer geworden ist von Leuten, die sich auf Veranstaltungen rumtreiben, wo es ein bisschen uncool ist, wenn dann hinterher tatsächlich Nazi-Sticker oder irgend sowas in deinem Club oder in deinem Kulturort irgendwie sind oder wie kommt das denn jetzt auf einmal hierher und das schleicht sich so rein. Und dann war uns klar, okay, nee, das wollen wir nicht, das finden wir nicht cool. Und so eine Veranstaltung wie ein Parteitag von einer Partei, wo verschiedene Organisationen vom Verfassungsschutz beobachtet werden, die rechtsextrem eingeschätzt werden, wo Menschen, die dort teilhaben, vorbestraft sind für ganz absurde Sachen. Ist natürlich klar, wenn die sich in Erfurt treffen, setzen die ein Zeichen und sagen, guck mal, wir sind hier willkommen, ihr könnt hier euer Ding machen. Und das finden wir natürlich nicht cool und möchten sagen, nee, die sind hier nicht willkommen und sind vor allem in den Kulturstädten auch nicht willkommen. Also wir sind natürlich für ein Miteinander, aber ich kann nur mit Leuten reden, die, ich sag mal, auf den Füßen vom Grundgesetz stehen und die sich offen distanzieren von ganz klar rassistischen Sachen. Und das passiert einfach in der Partei nicht. Das muss man einfach so sagen, da wird sich nicht distanziert von vielen Leuten, die braunen Scheiß einfach erzählen. Und deswegen sind das für uns keine Menschen, mit denen man in einen Diskurs gehen muss. Natürlich versuchen wir irgendwie Leute abzuholen, die irgendwie weggehen, die vielleicht die halt mitmachen, weil ihre Freunde irgendwie sowas tragen oder irgendwas nacherzählen und vielleicht haben wir die Chance, durch so ein Event vielleicht die abzuholen, dass sie sagen, okay, Moment mal, was erzähle ich denn da? Okay, was gibt's hier in der Engelsburg, was ist im Kalif, warum machen die das eigentlich? Die sich vielleicht ein kleines bisschen informieren, zu irgendeiner Veranstaltung kommen und vielleicht was mitnehmen.
0: Über die Veranstaltung im Rahmen der Aktionswoche sprechen wir auch gleich. Ich möchte mal so einen Blick werfen auf eure Website 100 gegen rechts. Stand heute sind dort 65 von 100 Menschen schon dabei. Das heißt, da sind so bunte Kästchen zu finden auf der Website und da stehen Namen drauf, darunter auch deiner, Andreas, aber auch Menschen wie Lotte, Vicky, Magic Marv sehe ich da, Tiffy und Maxim. Wer sind denn diese 100 Menschen, die dort mit dem Namen ein Zeichen setzen wollen?
1: Also wir haben uns so überlegt, okay, es wäre irgendwie cool, noch eine Webseite zu haben, die so ein bisschen interaktiv ist, wo die Menschen auch selber noch was machen können. Also ganz am Anfang stand mal die Idee, macht man vielleicht eine riesengroße Petition, um zu sagen, okay, man findet diesen Parteitag nicht cool, dann ist aber klar, ja, die Messe wird das nicht absagen, das ist auch Quatsch und das soll auch irgendwie, sorry für den Satz, das soll auch irgendwie stattfinden. Wie, kann man nochmal anders drüber reden? Aber dann war okay, man muss irgendwas haben, wo man die Leute so ein bisschen bündelt und na klar, war das irgendwie so eine Idee, ach, die Leute können Teil der 100 gegen rechts sein. Also diese 100 Menschen sind zusammen addiert, die Menschen, die in den ganzen Kulturorten, die am Enkel teilhaben, das sind mehr oder weniger 100, manchmal mehr, manchmal weniger, je nachdem, wie viele Leute dort gerade irgendwie arbeiten. Und jetzt kannst du eben Teil dieser 100 plus 1, sage ich mal, sein, indem du auf der Webseite eben sagst, hier, ich bin auch dabei, ich will euch irgendwie unterstützen, deswegen kann man sich da registrieren, es gibt den Counter und ja, ich hoffe, dass es auf jeden Fall noch 100 werden, dass wir mindestens 200 sind, aber ich bin frohen Mutes. Wir hatten bei der letzten Veranstaltungswoche eine Veranstaltung gehabt, da ging es auch so ein bisschen um Hass im Netz und wie man damit umgeht. Und ein Tipp von dem Kai Albrecht hat den Vortrag gehalten. Und ganz spannend war, du liest ja, ich habe gestern schon wieder so viele Kommentare und so viele Sachen gelesen, die machen dich so sauer und du denkst so, oh, ich kann es nicht mehr lesen und es nervt mich. Und dann ist aber dazwischen immer eine Person, die so ein bisschen deiner Meinung ist. Sie ein bisschen sagt, Leute, das ist nicht so und das ist falsch.
0: Und in der Kommentarspalte.
1: Genau, in der Kommentarspalte. Was Positives schreibt und was für diese Person tatsächlich cool ist, wenn du einfach den Kommentar likest. So, es kostet dich nichts, aber die Person weiß, ey, ich bin nicht allein. Das ist zwar ein Kommentar unter 100, der irgendwie positiv ist und der fühlt sich einfach auch alleine, aber es liegt so ein bisschen, weil im Netz ist das so ein bisschen anders gewichtet, wer da wirklich noch ist, wer da wirklich kommentiert. Aber um diese Person so ein bisschen abzuholen, dass sie nicht alleine ist mit ihrer Meinung und mit ihrem Statement, ist eben dieser Like tatsächlich relativ wertvoll, auch wenn es erstmal, ja, ich like da nur, was soll das sein? Und genauso ist es oder sehe ich es auf der Webseite auch mit dem, es kostet dich nicht viel, deine E-Mail-Adresse da zu geben, aber du gibst uns als Netzwerk ein gutes Gefühl, dass du das unterstützt. Und ich freue mich natürlich über jede Person. Da sind natürlich auch Namen, die ich kenne. Da sind Namen von Leuten, die ich nicht kenne. Da freue ich mich natürlich noch mehr drüber und sage, ey, cool, noch mal mehr Leute, die das gut finden. Was, also bei einer Webseite hast du ja nicht den Like-Button, wo dann, okay, so und so viel 1000 Likes gab's hier, okay, cool. Sondern ist dem Fall so unsere, in diesem Fall unsere Funktion, um irgendwie unterstützt zu werden von Leuten von außerhalb, die uns noch mehr Kraft geben für das, was wir machen.
0: Es ist auch möglich, sich anonym zu beteiligen, sehe ich gerade. 65 Menschen haben sich hier schon gemeldet, plus 9 weitere, die anonym eben dabei sind, ohne ihren Namen. Wie kann ich da mitmachen, wenn ich eine von 100 Personen sein will, die sagt, ja, ich bin eine von 100 gegen rechts? Und was bedeutet das dann konkret, wenn ich mich hier beteilige?
1: Also die Website ist, glaube ich, www.100-gegen-rechts.de. Wenn du da drauf gehst, gibt es das gesamte Programm von unserer Aktionswoche zu sehen und du kannst dich eben anmelden. Das heißt, du machst deine E-Mail-Adresse, dann schreibst du den Namen oder schreibst den Namen, unter dem du da erscheinen möchtest und dann einfach auf, ich glaube, ich bin dabei oder so, klicken und dann kriegst du eine E-Mail zum Bestätigen nochmal und dann kannst du selber entscheiden, ob dein Name da zu lesen sein soll oder nicht. Und was passiert ist, du bekommst von uns einfach nochmal eine E-Mail, wo das ganze Programm nochmal steht. Also wir haben das versucht, irgendwie relativ kurz zu fassen, aber es sind tatsächlich sehr viele Events und hier können wir dir dann nochmal, also wir sind jetzt keine Spam-Mail, die dir was verkaufen möchte, aber wir können dir nochmal sagen, okay, am Montag ist der Vortrag mit dem und dem. Also da gibt es nochmal ein bisschen genauere Infos zu den Programmsachen, weil keiner hat Bock, sich übelst lange Texte durchzulesen irgendwie, aber für Leute, die sich dort registrieren, zeigt uns, okay, die haben wirklich Interesse irgendwie an dem Programm. Und dann gibt's nochmal 2, 3 extra Infos. Jetzt nicht jeden Tag, heute heißt das, aber es wird nochmal eine Mail geben, wo konkret drin steht, am Vortrag am Montag geht's um dieses und jenes, am Dienstag bei der Lesung geht's um das und das, um den Leuten nochmal ein paar genauere Informationen zu geben.
0: Das ist schon der Teaser auf die Aktionswoche, über die werden wir gleich sprechen. Wir gönnen euch und uns eine kurze Verschnaufpause mit Musik und werfen danach einen Blick auf die Aktionswoche. Sie beginnt am 25. Juni, 100 gegen rechts. Und musikalisch stimmen wir uns mit der Band ein, die diese Aktionswoche nächste Woche eröffnet. Schmetterling heißt der Song, Team Scheiße heißt die Band. Und wir sprechen gleich weiter mit Andreas Busch vom Enkel.
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0: Team Scheiße. Sie kommen nach Erfurt am 25. Juni im Rahmen des Open Airs 100 gegen Rechts. Spielen sie im Zughafen um 18 Uhr. Das ist der Auftakt für die Aktionswoche 100 gegen Rechts, organisiert vom Verein Enkel e.V., Erfurter Netzwerk für kulturelles Leben. Das alles ist eingebettet in das größere Bündnis Zusammenstehen. Die Aktionen planen auch eine Aktionswoche, alles im Vorfeld und rund um das erste Juliwochenende, wenn die AfD ihren Bundesparteitag abhalten will. Das Motto lautet vielfältig, solidarisch, weltoffen. Vom Bündnis Zusammenstehen. Und wir sind hier im Studio mit Andreas Busch vom Enkel e.V. Und wir sprechen jetzt über die Aktionswoche. Ich habe schon gesagt, am 25. Juni geht's los mit dem Konzert von Team Scheiße. Das ist nur der Auftakt. Was habt ihr euch überlegt für eure Aktionswoche 100 gegen Rechts?
1: Also erstmal vielen Dank an die Band und an das Management, dass sie überhaupt mit dabei sind, weil es ist auf jeden Fall cool, so eine große Auftaktveranstaltung zu haben, wo wir wissen, okay, da wird es auf jeden Fall schon mal voll, weil das ist gerade die Punkrock-Band, die am interessantesten ist, glaube ich, für ganz viele Menschen. Und im Rahmen von der letzten Projektwoche, die wir hatten, habe ich ja die Demonstration so ein bisschen unterstützt beim Booking und habe wirklich unendlich viele Anfragen geschrieben an Managements, an Bands, auch an Firmen, mit denen wir, also mit großen Konzertfirmen, mit denen wir zusammenarbeiten. Und das Feedback war, ach ja, voll schön, dass ihr das macht, voll wichtig, aber ja, passt gerade nicht oder ah, wir können gerade nicht und ah, beim nächsten Mal und so. Und man wurde von so viel wirklich großen Acts vertröstet, die halt in Interviews dann, oh ja, das ist so schade und man müsste eigentlich mal. Und es kam wirklich von vielen Künstlern einfach sehr, sehr wenig, was ich super schade fand. Und hier war es umso besser, dass die Band und das Management sofort, ja, das machen wir, das ist eine sehr gute Idee, wir sind dabei gesagt haben. Deswegen freuen wir uns wirklich, dass diese Auftaktveranstaltung mit Team Scheiße am Start ist und wir dort, glaube ich, sehr viele Menschen haben, auf die man motivieren kann für die nächsten Veranstaltungen, die passieren und natürlich auch die Menschen bewerben kann für die Demonstrationen. Ansonsten gibt es Vorträge. Wir haben zum Beispiel, es geht über die Online-Welt der extremen Rechten im Netz. Fand ich auch sehr interessant, weil ich bin natürlich Konsument, weil ich damit arbeiten muss für Werbung und so und dann sehe ich auch irgendwelche Zeichen oder Influencer, die irgendwas sehen und es ist nicht so richtig ausformuliert und man weiß manchmal nicht genau, ist das jetzt links oder ist das rechts und man steht selber manchmal da und ist sich nicht so richtig bewusst und da haben wir gedacht, okay, das wäre vielleicht ein cooles Thema, da ein bisschen Licht reinzubringen und deswegen starten wir dann am Montag mit einem Vortrag, der genau das thematisiert, die Rechten im Netz, der ist quasi dann an dem Montag in der Engelsburg, dann ist...
0: Ja, am 29. Juni, genau, abends um 20 Uhr, genau. Also es geht nicht nur um Konzerte, um in Anführungszeichen Spaßveranstaltungen, ja. Musikveranstaltungen, sondern auch um Inhalte, ja, und da knüpfen wir jetzt an, weil das Thema Nationalsozialismus hier zum Beispiel auch in eurem Programm steht, wie ist es dazu gekommen, sich auch mit der Geschichte, mit der Historie zu beschäftigen? Mit den alten Nazis in Anführungszeichen.
1: Das gehört für uns natürlich mit dazu, wenn man natürlich so in die Vergangenheit gucken muss, wie ist das alles passiert. In dem Fall geht es ja um den Widerstand, auch so ein bisschen, wie hat der sich organisiert, wie kam das und da ist natürlich die geschichtliche Betrachtung auch noch relativ wichtig, um zu sehen, wie wurde das denn damals gemacht, wie wurden damals, ich sage mal, die Medien untergraben oder ersetzt, um seine Ideen durchzudrücken, durchzukriegen und dann sehen wir natürlich so ein paar Parallelen zur heutigen Zeit auf jeden Fall, wenn es wieder darum geht, dass zu hinterfragen, wer darf hier was sagen und wer kriegt hier Fördergelder und so weiter. Das ist auch schon so ein Thema. Außerdem liegt es auch, muss man auch ganz ehrlich sagen, es kommt natürlich auch darauf an, wer hat wann Zeit. Weil wir hatten so die Idee und dann ging es darum, okay, wer kann was machen, was könnte man machen und dann, ah, okay, der Kollege hat eh Kontakt zur Franz Mehlhose, konnte das klären und dann konnten wir das auf den Termin legen und dann hat es natürlich super gut reingepasst.
0: Der Referent für die Veranstaltung Jugendopposition im Nationalsozialismus ist Sascha Lange. Er schreibt nicht nur Bücher beispielsweise über Musikbands wie Depeche Mode, sondern auch über jugendlichen Widerstand. Ja. Zur Zeit des
1: Genau, der
0: US.
1: ist auf jeden Fall ein Name, nicht nur in Erfurt, sondern auch über die Stadtgrenzen hinaus, den kennt man auf jeden Fall von den bekannten, wie du es gesagt hast, die Depeche Mode Lesungen, die er gemacht hat als Superfan.
0: Und ja, Kulturelles Leben arbeitet mit verschiedenen anderen Bündnispartnern und Partnerinnen zusammen. Ich sehe jetzt auch hier im Programm für den 1. Juli, dass auch die Omas gegen Rechts mit dabei sind mit einem Bilderbuchkino. Wen wollt ihr denn da mit dieser Veranstaltung abholen?
1: Genau, also wie man sieht, sind so verschiedene Gruppen, die wir ansprechen. Also sind die Konzertgänger, dann gibt es die Leute, die sich vielleicht einen Vortrag anschauen. Und in diesem Fall sind es junge Menschen oder junge Familien, die wir beim Bilderbuchkino abholen wollen im Haus Dacher-Röden. Da hatten wir auch schon mal Kontakt, mit denen haben wir auch schon mal zusammengearbeitet. Und da war auch relativ schnell die Zusage da, okay, wir machen was zusammen, cool, was können wir machen? Wir machen viel mit Literatur, okay, Lesung wäre irgendwie cool, Omas gegen Rechts wäre natürlich noch super. Super, weil die hat man schon mal im Boot für eine andere Veranstaltung. Und dann war der Konsens, ey, Bilderbuchkino ist doch eine mega Idee irgendwie, um ein paar junge Familien oder Kids abzuholen, wo es dann eben um Bücher geht, die so Vielfalt aufzeigen sollen. Die zeigen sollen, ey, jeder ist willkommen, alles ist möglich, keiner wird irgendwie ausgegrenzt. Und da war das eine sehr coole Kombination, weil es natürlich auch in der Szene, in der ich mich bewege, nicht natürlich eher mit Menschen, die auf Konzerte oder auf Partys gehen, verbunden und nicht so sehr mit noch jüngeren Menschen, sage ich mal. Von daher war das eine gute Connection zu sagen, okay, cool, wir holen auch noch ein paar Menschen unter 12 Jahren ab.
0: Neben dem Bilderbuchkino und Konzerten zum Beispiel dann auch noch am Donnerstag, am 2. Juli gibt es auch nochmal Musik, Raccoons, antifaschistischer Kneipenchor. Neben all dem gibt es auch noch andere Angebote im Rahmen der Woche 100 gegen Recht, zum Beispiel die Zeichenrunde ist mit dabei. Es gibt einen Protestplakat-Workshop und das zielt dann ja schon hin auf das Wochenende 4., 5. Juli auf Proteste. Ihr wollt euch auch beteiligen an der großen Demonstration am 4. Juli und ich lese so raus, es geht darum, auch sich gemeinschaftlich darauf vorzubereiten, auch ein Zeichen zu setzen, konkret Banner zu malen, Plakate, denke ich da in die richtige Richtung?
1: Genau, die Idee ist so ein bisschen, ich habe bei dem, als wir so den Text geschrieben haben für die Woche, okay, was ist wann, war ich dann so bei der Demonstration angekommen und dann so, okay, cool, jetzt kann man eigentlich aufgreifen, okay, du warst am Montag beim Vortrag, dann hast du dir das über die Vergangenheit angehört, dann hast du dein Plakat gemalt und dann bist du jetzt eigentlich perfekt eingestellt und kannst dann am Samstag, am 4.7. hoch zur Messe gehen, weil dann hast du alle Informationen, die du brauchst. Und deswegen war das eigentlich schon für uns ganz cool, dass es so darauf hinzielt. Das war ungeplant, aber es war so, das passt rein, das passt rein. Ach nee, ist ein schöner roter Faden, um dann zu sagen, okay, jetzt bist du irgendwie ready dafür. Und dann ganz zum Schluss bieten wir auch irgendwie an dem Demo-Tag und am Tag danach nochmal so ein großes Miteinander an, dass wir sagen, okay, wenn ihr den ganzen Tag am Start wart, an der Messe oder so, machen wir noch eine Soli-Party im Kickerkeller, wo man sich nochmal irgendwie treffen kann und weiß, okay, hier bin ich unter den Menschen, mit denen ich gerade irgendwie 12 Stunden oder vielleicht noch mehr Stunden an der Messe irgendwie stand, um sich dann selber so ein bisschen dafür zu belohnen, dass man so viel Zeit und Kraft investiert hat.
0: An dem Samstag am 4. Juli 23 Uhr die Party dann nochmal, wer noch Energie hat, wer noch Kraft hat zum Feiern und kann das auch fortsetzen dann am Sonntag am 5. Juli um 16 Uhr bei einem tollen Rave im Kalif Storch. Also es sind so ein gutes Dutzend Veranstaltungen. Ihr könnt sie nochmal nachlesen auf der Website 100gegenrechts.de. Dort sind alle Veranstaltungen versammelt. Auf eurer Website, Andreas, steht Solidarität ist kein Hashtag, so, ne? Ihr wollt ja online Gesicht zeigen rund um den 4. Juli. Was meinst du, wie kann auch über den 4. Juli hinaus das so sichtbar werden, dass da so viele Menschen sind, 100 plus Menschen und Institutionen, die sich gegen Rechts engagieren? Was heißt das so für Praxis und Alltag über den 4. Juli hinaus?
1: Ich sehe so in der Kulturbranche oder in meinem Umfeld, wenn ich so mit Leuten rede, was machen wir, was macht ihr, gibt es irgendwie noch ganz viele, ich will die jetzt nicht alle irgendwie doof machen, sorry, so ganz viele Leute, wo ich denke, okay, die machen irgendwie noch nichts oder die kriegen es irgendwie nicht hin oder sie haben keine Zeit. Also wir haben auch in dem Rahmen ganz, ganz viele Leute angeschrieben, ob sie Lust haben mitzumachen, Lust sich zu beteiligen und dann, nee, ach, geht gerade gar nicht und ganz schlecht und wir haben gerade keine Zeit und das und das und das. Das ärgert mich natürlich und ich möchte vielleicht, also auch durch die Woche, dass sie vielleicht sehen, ah, okay, es gibt hier Leute, die das interessiert, Leute, die das interessant findet und das ist eigentlich, ich sag mal, mehr oder weniger zur Pflicht wird für Kulturveranstalterinnen, für Lokalitäten, sich so ein bisschen mehr zu positionieren. Dass die Gäste vielleicht auch wissen, ich gehe jetzt vielleicht nicht dahin, wo denen alles scheißegal ist. Ich gehe vielleicht nicht dahin, wo ich keinen einzigen Post oder nichts dazu gelesen habe, die sich nicht geäußert haben, die sich irgendwie verstecken hinter, nee, Kultur muss, ist nicht politisch und wir müssen alle so und so. Ah, das ist Quatsch, vielleicht schafft man es, ein paar Leute dazu zu bewegen, zu sagen, ey, ich gehe vielleicht, ich will niemand boykottieren oder so, aber dass die Leute vielleicht überlegen, wo sie denn hingehen, wo sie ihr Geld lassen irgendwie, wenn sie zur Kulturveranstaltung gehen, ob sie irgendwo hingehen, wo sich jemand wirklich einen Kopf macht, wo jemand die Freikulturszene unterstützt, wo jemand irgendwie gegen Faschisten ist oder ob sie irgendwo hingehen, wo den Leuten einfach alles gefühlt egal ist, wo es einfach nur, ich sag mal, ein Konzern ist, der irgendwie Geld verdienen will irgendwie, weil die machen ja trotzdem auch Veranstaltungen, die daraus resultieren, dass irgendwer, sorry, dass ich so plump sei, dass irgendwer ausgebeutet wurde oder dass man irgendwelche Menschen Musikrichtungen irgendwie ausgenutzt hat. Damit verdienen die ja einfach Geld und dann ist ihnen auf der anderen Seite aber egal, wie das irgendwie alles zustande kam. Und vielleicht schafft man es über die Woche, die Leute dazu zu bringen, sich ein bisschen mehr auseinanderzusetzen und vielleicht, ich weiß nicht, vielleicht denken manche Leute auch so und sagen, ey, ich find's cool, Kulturveranstalter, Kulturlocations so ein bisschen in die Pflicht zu nehmen. Aber vielleicht gibt's auch genauso viele, und das verstehe ich auch, die sagen, ey, es ist mir einfach komplett egal, weil ich arbeite 40 Stunden und ich will, wenn ich weggehe, ist mir das tatsächlich egal. Da gibt's auch genug und das ist auch okay. Und vielleicht schaffen sie es an den Tagen, wo wir es irgendwie schaffen, viele Menschen zusammenzubringen, dass man, wenn man jemand im Stadtbild sieht, wo so, ey, du warst doch bei dem Team Scheiße Konzert, ey, du warst doch beim Tolle Rave, zu wissen, ah, okay, man hat Verbündete, sage ich so ein bisschen. Weil manchmal unter den Kommentarspalten oder in der Stadt oder in der Bahn gibt's auf jeden Fall ganz viele Situationen, wo du dich manchmal sehr allein fühlst und denkst so, ah, okay, ich würde jetzt eigentlich gern was sagen, aber ah, ich weiß nicht, ob die Leute hier irgendwie mitmachen würden, wenn ich irgendwie da einen Kommentar höre oder das und das. Und solche Veranstaltungen schaffen es vielleicht, dir zu zeigen, du bist nicht allein. Es gibt noch viele andere Menschen, die genauso denken, und wenn du die dann im Stadtbild siehst, dass ich, das war bei mir früher so mit Musik, dass wenn du jemand gesehen hast, der auch irgendwie das Shirt an hatte oder den Beutel, hast dich irgendwie drüber gefreut, ach okay, cool, der mag das auch, der ist irgendwie auf meiner Seite oder so. Und so schafft man es vielleicht in der Woche oder bei den ganzen Veranstaltungen, die Leute noch mehr zusammenzubringen, die dann wissen, ah okay, ich bin nicht alleine und ich weiß, du bist auch bei mir oder du kannst mich unterstützen, wenn das und das ist. Man freut sich, wenn man sich auf Veranstaltungen sieht und schafft vielleicht ein anderes Miteinander, um Leute zu motivieren, wenn wieder irgendwas Uncooles passiert, wenn wieder irgendein Stand-Up-Comedian, der in irgendwelchen Podcasts irgendwelche dummen Nazi-Sachen sagt, in Erfurt spielen soll. Man ist dann einfacher, sich zu motivieren, zu sagen, ey, wir versuchen da was dagegen zu machen, weil wir das nicht cool finden, wenn das hier stattfindet.
0: Das sagt Andreas Busch. Letzte Woche habe ich schon mit ihm gesprochen vom Erfurter Netzwerk für kulturelles Leben. Wir haben über die Aktionswoche gesprochen, 100 gegen rechts, die heute beginnt mit dem Team Scheiße Konzert. Und jetzt gibt es einen aktuelleren Stand. Bereits 96 Menschen haben sich angemeldet und sagen, ja, ich bin eine von 100 Personen, die sich gegen rechts engagiert.

Und mit einer Punktlandung gewissermaßen geht dann diese Sendung für heute zu Ende. Das Unterdessen-Magazin vom Donnerstag, 25. Juni. Eine neue Ausgabe von Unterdessen hört ihr dann am Montag mit Carsten. Ab 9 Uhr könnt ihr wieder einschalten. Hier geht's jetzt weiter um 11 Uhr mit der Sendung Unter 3. Andreas und Reinhard haben ein Best-of der bisherigen Sendungen Unter 3 zusammengestellt. Die Medienwerkstatt könnt ihr gleich hören ab 11. Wenn ihr die Wiederholung dieser Sendung hört, dann ist es jetzt gleich 20 Uhr. Dann hört ihr Osmose mit Beiträgen von anderen freien Radios und danach Handmade. Und da wird heute die Band Camps vorgestellt aus Thüringen. Mein Name ist Christine, ich verabschiede mich und verabschiede euch in den Tag, in einen heißen Tag. Passt gut auf euch auf und auf andere. Es wird sehr heiß bleiben. Die Abkühlung kommt dann erst in der Nacht von Sonntag auf Montag. Tschüss, macht's gut und bis bald.

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den linken Medienspiegel im Juni beginnen wir mit dem Worst-Case-Szenario, dem Wahlsieg der AfD in Sachsen-Anhalt und was das für Schule, Migration, Verwaltung, Sicherheit etc. bedeutet. Danach schauen wir nach Kolumbien. Dort stehen am 21. Juni die Stichwahlen zwischen einem sozialdemokratischen und einem faschistischen Präsidentschaftskandidaten an. Danach kommen wir zum Klima, zuerst zur Notwendigkeit einer ökosozialistischen Bewegung und dann zum Klimakollaps und den Reichen. Und abschließend zu Europas Abschottung und zur Rente.

0: Unser erster Artikel ist aus der Wochentaz vom 23. Mai und den Konsequenzen eines AfD-Wahlsiegs in MacPom und insbesondere Sachsen-Anhalt.
1: Das Worst-Case-Szenario. In Sachsen-Anhalt und Mecklenburg-Vorpommern könnte die AfD nach den Wahlen im Herbst regieren. Es muss nicht so kommen. Aber wer den Ernst der Lage erkennen will, sollte konkret auf Schulen, Verwaltung und Vereine schauen. Was droht da und wie bereiten sich die Menschen dort vor? Schule. Geht es nach der AfD in Sachsen-Anhalt, sieht die Schule der Zukunft so aus. Draußen weht die Deutschlandflagge. Die Regenbogenfahne, die noch vor der Wahl dort hing, ist verboten. Schüler seien im Geist der Liebe zu ihrer Heimat und dem deutschen Volk zu erziehen. Zitat. Geflüchtete Kinder werden in Sonderklassen unterrichtet. Schüler seien im, Zitat, Geist der Liebe zu ihrer Heimat und dem deutschen Volk, Zitat Ende, zu erziehen. Geflüchtete Kinder werden in Sonderklassen unterrichtet. Kinder mit Behinderung gehen auf Förderschulen. Das Experiment Inklusion ist gescheitert, erklärt die AfD. Einige Kinder besuchen die Schule gar nicht mehr. Sie werden zu Hause von ihren Eltern unterrichtet. Die AfD hat die Schulpflicht aufgehoben. Auf dem Lehrplan steht wieder Russischunterricht. Er soll auf den Austausch nach Russland vorbereiten. Im Geschichtsunterricht geht es vor allem um das 19. Jahrhundert und die deutsche Nationenwerdung. Auch auf dem Stundenplan Heilpflanzenpädagogik. Gestrichen wurde Sexualkundeunterricht und jede Aufklärungsarbeit, die geschlechtliche Vielfalt beleuchtet. Auch die politische Bildung wurde gestutzt. Das demokratische Prinzip sei in der Schule fehl am Platz. Was nun in den Schulen zählt, ist das Leistungsprinzip. Schulnoten dienen als harte Währung. Sportunterricht wird vor allem als Wettkampf gedacht. Ob die AfD mit all dem durchkäme, ist umstritten. Zwar ist Bildung Ländersache, aber gerade die Aussetzung der Schulpflicht dürfte verfassungsrechtlich schwer durchzusetzen sein. CDU-Ministerpräsident Sven Schulze warnt vor einem Schulsterben. Die Kultusministerkonferenz könnte zudem das Abitur aus Sachsen-Anhalt entwerten. Malte Gerken von der Bildungsgewerkschaft GEW in Sachsen-Anhalt hält es für sehr wahrscheinlich, dass Lehrkräfte das Land verlassen werden, was den Lehrermangel noch verschärfen würde. Das Bildungsprogramm der AfD gefährde den Wirtschaftsstandort und verstärke die Spaltung der Gesellschaft. Zitat Malte Gerken: Chancengleichheit und Inklusion in der Bildung sind keine ideologischen Modeerscheinungen, sondern essentiell für die Lebensqualität und den Wohlstand einer Region. Familie. Gleich der erste Punkt des AfD-Wahlprogramms befasst sich mit der Familienpolitik. Mit Familie meint die AfD explizit Vater, Mutter, Kind. Jegliche andere Familienform wird als linke Perversion abgetan. Um Anreize zur Kinderproduktion zu schaffen, verspricht die Partei spezielle Familienkredite zum Hausbau und Kinderprämien, die mit jedem weiteren Nachwuchs steigen. Die Gleichstellungsbeauftragte soll zur Familienbeauftragten werden und die Geburtenraten ankurbeln. Sarah Schulze, derzeit Gleichstellungsbeauftragte des Landes Sachsen-Anhalts, warnt gegenüber der Taz: Frauen eine rein reproduktive Rolle zuzuschreiben, ist ein Rückschritt für die Gesellschaft und die Selbstbestimmung. Zumal die Landesverfassung die Gleichstellung als Auftrag formuliert. Ob eine Familienbeauftragte zur Steigerung der Geburtenrate rechtlich möglich wäre, ist also zweifelhaft. Die AfD will außerdem die Schwangerschaftskonfliktberatung ändern, kurz den Weg zur Abtreibung erschweren. Wer eine Abtreibung plant, muss sich laut aktuellem Bund lassen. Die AfD will, dass das Erstellen eines Ultraschallbildes bei dieser Beratung verpflichtend wird. In Gesprächen mit der Taz bezweifeln MitarbeiterInnen von Beratungsstellen in Sachsen-Anhalt, dass das praktisch umsetzbar wäre. Beratungsstellen verfügen nicht über eigene Ultraschallgeräte. Geht es nach der AfD, soll jede Person, die eine Schwangerschaftskonfliktberatung aufsucht, künftig eine Liste mit finanziellen Hilfsangeboten für ein Leben mit Kindern bekommen. Dabei gehören Geldprobleme gar nicht zu den wichtigsten Gründen einer Abtreibung, sagt Johanna Walsch, Geschäftsführerin beim Verein Pro Familia in Sachsen-Anhalt. Zitat: Ein Schwangerschaftsabbruch kann nicht auf finanzielle Belange reduziert werden. Zitat Ende. Auch ein Ultraschallbild würde eine Entscheidung vermutlich nicht ändern, glaubt Walsch. Zitat: Einzig die emotionale Belastung steigt. Zitat Ende. Sie sorgt sich auch um die Finanzierung von Pro Familia, die größtenteils beim Land liegt. Seit dem vergangenen Jahr habe das Land 100% der Personalkosten getragen. Darauf seien viele Organisationen angewiesen, sagt Walsch. Auch andere Beratungsstellen bestätigen das der Taz. Migration. Kein Thema im AfD-Wahlprogramm ist so präsent wie Migration. Angekündigt wird eine Abschiebeoffensive samt entsprechender Taskforce. Abschiebehaftplätze sollen auf 300 verzehnfacht werden. Das umstrittene Wort Remigration fällt. Geflüchtete will die AfD nur noch außerhalb von Städten in zentralen Unterkünften einquartieren. Ob das rechtlich zulässig wäre, ist fraglich. Said Said vom Flüchtlingsrat Sachsen-Anhalt fürchtet, für die Betreffenden würde eine AfD-Regierung mehr Kontrolle und Unsicherheit im Alltag bedeuten. Das Programm beschreibt Geflüchtete vor allem als Sicherheitskosten und Ordnungsproblem. Mehr Menschen dürften dann in Sachsen-Anhalt unabhängige Beratung brauchen. Zitat, gleichzeitig würde unsere Arbeit politisch und finanziell stärker unter Druck geraten. Zitat Ende. Die AfD will auch Gelder für Integrationsprojekte weitgehend streichen. Gerade in Sachsen-Anhalt, wo viele Menschen lange Wege, Sprachbarrieren und komplizierte Behördenverfahren erleben, wären solche Einschnitte gravierend, sagt Said. Der Flüchtlingsrat stärke deshalb aktuell seine Kontakte zu AnwältInnen, bundesweiten Strukturen und Beratungsstellen. Im Fall einer AfD-Regierung wolle man vorbereitet sein. Zitat, wir müssen schneller reagieren können, wenn Menschenrechte angegriffen werden. Zitat Ende. Auch das Kirchenasyl will die AfD unterbinden. Polizei und Staatsanwaltschaft sollen angewiesen werden, auch Personen abzuschieben, deren Kirchengemeinden Schutz gewähren. Leitende Geistliche der evangelischen und katholischen Kirche in Sachsen-Anhalt kritisieren, das AfD-Wahlprogramm sei nicht mit dem christlichen Glauben vereinbar. Beide Kirchen machen in Kampagnen darauf aufmerksam, welche Folgen eine AfD-Regierung hätte.

0: Mamat Mohammad vom Landesnetzwerk der Migrantenorganisationen in Sachsen-Anhalt betont, es gehe nicht nur um Kürzungen bei zivilgesellschaftlichen Projekten. Zitat: Wir befürchten eine Gesellschaft, in der Vielfalt nicht mehr als Stärke gesehen wird, sondern als Problem. Zitat Ende. Menschen mit Migrationsgeschichte drohten, das Bundesland zu verlassen. Verloren gingen Ärzte, Handwerker, Pflegekräfte und Menschen, die dieses Land jeden Tag mittragen. Schon jetzt hätten viele den Gedanken, haben wir hier überhaupt noch eine Zukunft? Demokratie. Über ein Netz linker bis linksextremer Institutionen ätzt die AfD in ihren Programmen und kündigt ihnen den Kampf an. In Sachsen-Anhalt nennt sie den Verein Miteinander, der seit Jahren Demokratiearbeit macht. Dieser und andere sollen künftig eine Patriotismus- und Demokratieerklärung abgeben, um noch Fördergelder zu erhalten. Wir würden so eine Patriotismuserklärung keinesfalls unterschreiben, sagt David Begerich vom Miteinander. Natürlich bereite sich sein Verein auf eine mögliche AfD-Regierung vor. Wie genau, das solle nicht in der Zeitung stehen. Was aber jetzt schon passiert, Miteinander sammelt Spenden für den Ernstfall. Ähnlich sorgen auch andere Vereine vor, etwa die Beratungsstelle für Opfer rechter Gewalt. Auch im Visier die Landeszentrale für politische Bildung. Die Partei will sie abschaffen und stattdessen ein Landesinstitut für staatspolitische Bildung und kulturelle Identität aufbauen. Es macht mir schon Angst, was für ein Geist hier einziehen könnte, sagt Direktor Mike Reichel. 35 Jahre habe man offene, pluralistische Bildungsarbeit machen können. Dem drohe nun ein Ende. Auch sei es wahrscheinlich, dass die AfD ihn und die Führungsriege versetzen könnte. Selbst gehen werde er nicht, sagt Reichel. Kämen unter der AfD politische Direktiven, würde man auf die Rechtslage verweisen, dass das Programm überparteilich sein müsse, sagt Reichel. Zitat: Wer hier arbeitet, ist den Gesetzen verpflichtet, nicht politischen Weisungen. Zitat Ende. Über das Programm könne ohnehin nur das Kuratorium entscheiden, in dem die AfD nach der Wahl wohl auch stärker vertreten wäre. Das Landesparlament Sachsen-Anhalt jedenfalls hat vorgesorgt. Noch im April beschloss es, gegen die Stimmen der AfD, eine Gesetzesänderung, die eine Abschaffung der Landeszentrale für politische Bildung untersagt. Das war sehr, sehr wichtig, sagt Reichel.
1: Klima, aus für Klimaprojekte, keine neuen Windräder, kaum weiteren Solarstrom. Die AfD kündigt für den Fall einer Regierungsübernahme in Sachsen-Anhalt eine energiepolitische Kehrtwende um 180 Grad an. Subventionen für erneuerbare Energien sollen ebenso gestrichen werden wie Fördermittel für Klimaprojekte. Die AfD bestreitet den menschengemachten Klimawandel und hält an Gas, Kohle und Öl fest. Eine AfD-geführte Landesregierung will ein Windkraftmoratorium beschließen, mit der Folge, dass neue Windräder nicht mehr genehmigt werden können. Eine AfD-Regierung könnte den Bau neuer Windkraftanlagen verzögern, aber nicht stoppen, sagt Johannes Wolke vom Landesverband Erneuerbare Energien Sachsen-Anhalt. Über die 5 Planungsgesellschaften im Land könnte eine AfD-Regierung versuchen, Genehmigungsprozesse zu verhindern. Aber die Bundesgesetze regeln, dass das nur begrenzt möglich ist. Würden neue Windparks abgelehnt, könnten Investoren vor Gericht ziehen. Da in Sachsen-Anhalt viele Windkraftbetreiber regional verankert sind, erwartet Wolke solche Klagen, falls die AfD den Ausbau blockiert und nicht, dass Investoren einfach ins nächste Bundesland ziehen. Mehr Macht hätte die AfD, um den Ausbau von Photovoltaik zu blockieren. Hier hat Sachsen-Anhalt Aufholbedarf. Die AfD lehnt den Bau neuer großer Solarparks aber ab. Photovoltaik soll nur noch auf bereits versiegelten Flächen gebaut werden dürfen, etwa auf Dächern in Gewerbegebieten. Hier habe die AfD tatsächlich einen Hebel, sagt Wolke. Eine AfD-Regierung könnte veranlassen, dass große Solaranlagen drastisch verkleinert werden müssen oder sie mit hohen Auflagen belegen, die nicht umsetzbar sind. Verwaltung. Die AfD kündigt breitbeinig die Kettensäge an. 150 bis 200 Posten wolle sie im Beamtenapparat neu besetzen. In ihrem Programm hetzt sie gegen die angebliche Regenbogendoktrin der Verwaltung und kündigt Kürzungen um 10% an. Personal, einzelne Ministerien, Landesgesellschaften und gleich das ganze Landesverwaltungsamt soll alles weg. Tatsächlich könnten die Rechtsextremen als Alleinregierung erstmal nur 19 politische Beamten austauschen. Das sind die 15 Staatssekretäre aus den neuen Ministerien. Hinzu kommen natürlich deren Büroleiter und Referenten und dann noch die 4 explizit politischen Beamten des Mittelbaus, den Leiter des Verfassungsschutzes, die Leitung des Presseamtes sowie Präsident und Vize des Landesverwaltungsamts. Fraglich ist jedoch, ob die AfD hier Rechtsextreme einstellen darf. Sicherheitsüberprüfungen sind vorgeschrieben und dabei gilt Bundesrecht. Schwierig dürfte auch das Absägen von verbeamteten Abteilungs- und Referatsleitern in den Ministerien werden. Die sind in Sachsen-Anhalt keine politischen Beamten, sondern auf Lebenszeit eingestellt. Strafversetzungen und Kündigungen wären teuer, weil Klagen aussichtsreich wären. Selbiges gilt für Einstellungen von AfD-Personal. Beim Umbau helfen würde der AfD, dass 30-40% der Beschäftigten in der Verwaltung in den nächsten Jahren in Rente gehen. Diese Stellen könnte die AfD auffüllen, ohne viel Krawall und Rechtsverstöße. Eine wichtige Frage: Würden sich Beamte widerrechtlichen Anweisungen und Einschüchterungen beugen oder sich an ihren Amtseid halten? Würden sie mitlaufen oder sich gar widersetzen? Denkbar wäre auch niedrigschwelliger Widerstand, lange Rechtsprüfung und Dienst nach Vorschrift. Sicherheit. Schon lange attackiert die AfD den Verfassungsschutz als neue Stasi und Regierungsschutz, weil er die Partei unter Beobachtung nahm und in Sachsen-Anhalt schon Ende 2023 als gesichert rechtsextrem einstufte. Die AfD will das Amt in Sachsen-Anhalt und Mecklenburg-Vorpommern auf Terror- und Spionageabwehr runterstützen und die Verfassungsschutzberichte abschaffen. Möglich wäre mit ihr auch ein radikaler Umbau, etwa mit eingedampfter Rechtsextremismusabteilung und Fokus auf Linksextremismus. Als neuen Verfassungsschutzchef oder gleich Innenminister brachte sich Hans-Georg Maaßen ins Spiel, einst Präsident des Bundesamtes für Verfassungsschutz, inzwischen selbst als Rechtsextremist eingestuft. Zumindest Geheimdienstchef würde das schwierig. Eine Sicherheitsüberprüfung dürfte Maaßen nicht bestehen. Heike wäre auch. Die AfD hätte mit Übernahme des Innenministeriums Einblick in NADIS, die Datenbank des Verfassungsschutzes, und wüsste über eingesetzte V-Leute Bescheid oder darüber, was das Amt über die Partei selbst zusammenträgt. Und sie könnte diese Informationen weiterreichen, eventuell bis nach Moskau. Mehrere Innenminister warnten vor diesem Worst-Case-Szenario, auf das man sich vorbereiten müsse, gar auf einen möglichen Staatsstreich. In den Verfassungsschutzämtern beider Länder und im Bundesamt wird nach Tatsinformationen darüber nachgedacht, wie darauf regiert werden könnte. Reden will man darüber indes nicht. Der Verfassungsschutz sehe da vor allem ein riesiges Problem, sagt Thomas Grumke, Professor an der Hochschule für Polizei und öffentliche Verwaltung in Nordrhein-Westfalen und einziger Verfassungsschützer. Denn alle Verfassungsschutzämter seien über NADIS oder das Terrorismusabwehrzentrum miteinander verbunden. Ein enger Austausch sei eine zentrale Lehre aus dem Terror von 9/11 und NSU oder eines Amri-Anschlag auf dem Berliner Weihnachtsmarkt 2016. Ein Landesamt daraus zu koppeln, technisch so gut wie unmöglich, heißt es aus Sicherheitskreisen. Und wolle man dann Akten aus dem Amt abtransportieren? Auch rechtlich sei es ein Problem, sagt Gumke. Die AfD würde sofort klagen und wohl Recht bekommen. Man wolle sich nicht ausmalen, was passiere, wenn man den Verfassungsschutz Sachsen-Anhalt Informationen verweigere und dann dort ein Anschlag geschehe. Der SPD-Innenpolitiker und frühere Polizist Sebastian Fiete erklärt, man müsse die Löschtaste drücken, bevor Extremisten an sensible Daten kämen. Doch auch hier gibt es Archivgesetze, die dem entgegenstehen. Eine andere Überlegung: Die Daten über die AfD könnten an Bundesamt für Verfassungsschutz übertragen werden. Die Frage lautet auch hier: Wie genau? Für die Polizei kündigt die AfD eine Aufstockung des Personals an, eine Rückführungspolizei, was nach der US-Behörde ICE klingt, oder die Abschaffung des Polizeibeauftragten. Auch da hätte ein AfD-Innenminister Einblick in sensible Daten und die sind ebenfalls über die Interpol-Datenbank über Ländergrenzen hinweg verbunden. Ebenfalls heikel: Beginge die AfD Rechtsbrüche, könnte die Polizei diese noch unabhängig verfolgen? Nancy Emmel, Vorsitzende der Gewerkschaft der Polizei in Sachsen-Anhalt, sagte, die Polizei gehört weder einer Partei noch einer Regierung. Sie sei nur ans Recht gebunden. Deshalb erwarten wir von jeder künftigen Landesregierung, dass sie die Unabhängigkeit der Polizei achtet, Beschäftigte nicht unter politischen Druck setzt und mit sensiblen Informationen die gebotene Sorgfalt wahrt. Emmelt appelliert, sich vorzubereiten mit klaren rechtlich abgesicherten Verfahren, etwa im Umgang mit Verschlusssachen, also Geheimsicherheitsdokumenten mit guter Führung und einem ausgeprägten Bewusstsein für Verfassungstreue und das Remonstrationsrecht, also das Recht von Beamten bei Rechtsverstößen dienstliche Anordnung zu verweigern. Immerhin, der Bundespolizeidirektor ist kein politischer Beamter. Er könnte nur über disziplinarrechtliche Maßnahmen belangt werden. Schließlich, mit einem AfD-Innenminister wäre die AfD auch in der Innenministerkonferenz, kurz IMK, vertreten, die sich halbjährlich trifft und einstimmige Beschlüsse fällt. Das könnte die AfD dann blockieren. Beim nächsten IMK-Treffen Mitte Juni wird über den Umgang mit der AfD beraten. Zwei Optionen. Das Einstimmigkeitsprinzip wird gekippt und mit einem AfD-Minister nicht direkt zusammengearbeitet.

0: unser zweiter Artikel ist aus der Jungle World vom 28.05., also vor den Wahlen am 31.05. in Kolumbien, geschrieben worden. Bei den Wahlen hat erschreckenderweise der Kandidat der extremen Rechten mit 43,7% der Stimmen gewonnen. Der sozialdemokratische Kandidat bekam nur 40,9%. Am 21. Juni wird es dann die Stichwahlen geben. Letzte Woche wurde bekannt, dass es zu massiven Wahlfälschungen kam. Es gab fast 900.000 Stimmzettel zu viel. Der Artikel vom 28.05. beschreibt, wie der Wahlkampf in Kolumbien ablief.
1: Hinter kugelsicheren Schutzschilden. Ende des Monats entscheidet die Präsidentschaftswahl in Kolumbien darüber, ob die linke Regierung fortgesetzt und die gesellschaftliche Integration der ehemals bewaffneten Gruppen weiter angestrebt wird oder ob Kolumbien dem Trend nach rechts folgt, der Lateinamerika in den vergangenen Jahren erfasst hat. Der Wahlkampf ist von extremer politischer Gewalt geprägt. Gewinnt der rechtsextreme Kandidat Abelardo de la Espriella am 31. Mai die Präsidentschaftswahl in Kolumbien, hätte Lateinamerika einen weiteren Möchtegern-Sänger als Präsidenten. Anders als der argentinische Präsident Javier Milei, der seine offizielle Auftritte gern mit rockigen Gesangseinlagen kombiniert, ist de la Espriella klassischen Opernstücken und italienischen Popsongs zugeneigt. Eigentlich ist er Jurist, hat sich aber auch schon als Schriftsteller, Spirituosenhändler und Modedesigner versucht. Nun kandidiert er erstmals für ein politisches Amt. Sein Netzwerk ist allerdings nicht das eines politischen Neulings. Aus seiner Zeit als Rechtsanwalt, in der er Politiker, Betrüger und Mafiosi verteidigte, verfügt er über beste Kontakte zum politischen Establishment. Seine Kandidatur wird von konservativem Movimiento de Salvación Nacional, MSN, unterstützt. Als Kandidat für die Vizepräsidentschaft steht ihm der ehemalige Finanzminister José Manuel Restrepo Abondano vom Partido Conservador zur Seite. In Kolumbien wird der Präsident in direkter Wahl für eine Amtszeit von 4 Jahren gewählt. Im Gegensatz zu seinem deutschen Pendant verfügt der Präsident über große Macht, ist wie in den USA Regierungs- und Staatsoberhaupt in einer Person. Er kann auch per Dekret regieren. Dieses politische System begünstigt den Personenkult. Die Kandidaten werden daher meist anhand der Frage beurteilt, ob sie dem Uribismus in Anlehnung an Álvaro Uribe, den rechten Präsidenten von 2002 bis 2010, oder dem Petrismus in Anlehnung an Gustavo Petro, den heutigen Präsidenten, zuzuordnen sind. Seit Jahrzehnten befindet sich Kolumbien, das zu den Ländern mit der größten sozialen Ungleichheit weltweit zählt, in einem Konflikt mit bewaffneten ehemaligen Guerillagruppen. Im Jahr 2016 unterzeichnete die Mitte-Links-Regierung unter Juan Manuel Santos Calderón ein Friedensabkommen mit der ältesten und mächtigsten Guerillagruppe, den FARC. Das Abkommen ist aber nur teilweise verwirklicht worden und sorgt für Kontroversen. Politiker unterteilt man daher klassischerweise in Befürworter jenes vermittelten Friedens, also dem Versuch, ehemalige Guerillakämpfer gesellschaftlich zu integrieren, und in Befürworter dessen, was man die harte Hand nennt. Für Ersteres steht der Kandidat des Petrismus, Iván Cepeda, vom linken Pacto Histórico. Jüngste Wahlumfragen sehen ihn mit 33% der Stimmen vorn. Als Kandidatin für die Vizepräsidentschaft unterstützt ihn die Senatorin Aida Quilque, die zudem eine wichtige Führungsperson aus der indigenen Nasa-Bevölkerung ist. Beide Kandidaten haben enge Familienangehörige durch staatliche Gewalt bzw. durch die mit dem Staat einst war verbandelten Paramilitärs verloren. Cepeda verspricht die sozialen Reformen, mit deren Ankündigungen Petro den Wahlkampf 2022 gewonnen hatte, weiter voranzutreiben. Von den 14 Kandidaten, die zur Wahl antreten, kann sich noch eine dritte Kandidatin Hoffnung auf den Präsidentschaftsposten machen, Senatorin Paloma Valencia vom rechten Centro Democratico. Sie ist Uribe, unter dessen Regierung es zu außergerichtlichen Hinrichtungen und unkontrollierter Gewalt durch paramilitärische Verbände kam, so treu ergeben, dass sie ihn als Vater bezeichnet hat. Als entschiedene Gegnerin des Friedensabkommens mit den FARC setzt sie sich dafür ein, dass Kolumbien der Allianz zur militärischen Bekämpfung von Drogenkartellen beitritt, zu deren Gründung US-Präsident Donald Trump Anfang März aufgerufen hat. Valencia vertritt ein ausgesprochen konservatives Programm, lehnt Abtreibungs- und Adoption durch gleichgeschlechtliche Paare ab. Um mit dieser Linie nicht zu viele Wähler zu verprellen, hat sie als ihren Kandidaten für das Vizepräsidentenamt den Technokraten Juan Daniel Oviedo gewählt. Er ist offen homosexuell und tritt für LGBT-Rechte ein. Diese strategische Allianz zielt darauf ab, die Stimmen der urbanen Mitte-Rechts-Wählerschaft zu gewinnen. Das könnte auch deshalb gelingen, weil Valencia sich neben de la Espriella schon fast moderat ausnimmt. Dessen reaktionäres Programm ist inspiriert von Donald Trump, Nayib Bukele, dem Präsidenten El Salvadors und Javier Milei. Er will ein Ende aller Friedensgespräche, kündigt den Bau riesiger Haftanstalten an und möchte das Militär anweisen, bei Auseinandersetzungen mit Kriminellen zu töten. Er möchte außerdem den Austritt Kolumbiens aus der UNO und der Organisation amerikanischer Staaten. Zu seiner medialen Inszenierung gehören Unterhaltungsshows mit Komikern und Tänzerinnen sowie offen homophobe und sexistische Äußerungen. Der selbsternannte Tiger in Anlehnung an sein Vorbild, den Löwen Milei, wandte sich vom Atheismus ab, um christliche Wählerstimmen für sich zu gewinnen. Zwei Dinge haben die drei führenden Kandidaten jedoch gemeinsam. Sie verfügen über keinerlei Regierungserfahrung und die Umfragen sehen für keinen eine absolute Mehrheit im ersten Wahlgang voraus. Voraussichtlich wird es daher am 21. Juni zu einer zweiten Runde kommen, in der den Umfragen zufolge entweder Valencia oder de la Espriella gegen Cepeda antreten wird. Während des Wahlkampfs steigt in Kolumbien häufig die Zahl der politisch motivierten Gewalttaten. Der jetzige Wahlkampf ist jedoch von einem Ereignis geprägt, das es so seit den 90ern nicht mehr gegeben hat, einem Attentat auf einen Politiker. Am 11. August verstarb der Vorwahlkandidat der Partei Centro Democrático, Miguel Uribe Turbay, an den Folgen eines Schusswaffenangriffs während einer Wahlkampfveranstaltung in Bogota. Heutzutage sind Drohungen gegen Kandidaten an der Tagesordnung und öffentliche Auftritte finden hinter kugelsicheren Schutzschildern statt. Jüngst präsentiert die Wahlbeobachtungskommission ihre Daten zur politischen Gewalt im Zusammenhang mit den Wahlen mit Stand vom 30. April auf einer nach Gemeinden aufgeschlüsselten Risikokarte. Die öffentliche Sicherheit stuft sie in 386 Gemeinden als gefährlich ein. Das sind 34% aller Gemeinden des Landes. Als Hauptgefährder gelten die kriminellen bewaffneten Gruppen. In den vergangenen Wochen wurden Mille de Vilada, eine Stadträtin des Centro Democrático in einer Gemeinde im Valle de Cauca, sowie Roger Mauricio Devia und Eder Fabian Cardona, Mitglieder der Wahlkampfkampagne von de la Espriella im Departement Meta, ermordet. Wahlkämpfer aller Parteien haben Morddrohungen gemeldet. Analysten sind sich einig, dass die Ursache für die zunehmende Gewalt in der mangelhaften Umsetzung des Friedensabkommens mit den FARC liegt. Lara Loaiza, eine Expertin für organisierte Kriminalität, erklärt im Gespräch,

Das Abkommen habe das Land der Straflosigkeit ausgeliefert und legitimieren damit die Forderung nach einem härteren strafrechtlichen und militärischen Vorgehen. Viele Wähler sehen in Cebada jemanden, der auch die Fehler Petros in der Friedenspolitik fortsetzen wird. Als Gustavo Petro 2022 die Präsidentschaftswahlen in Kolumbien gewann, gab es einen allgemeinen lateinamerikanischen Trend nach links. Sollte bei dieser Wahl eine der beiden rechten Kandidaturen erfolgreich sein, würde sich Kolumbien erneut einer seit 2025 zu beobachtenden regionalen Tendenz anschließen. Seither wurden die rechten Politiker und Politikerinnen Daniel Noboa in Ecuador, Rodrigo Paz in Bolivien, Nasri Asfura in Honduras, José Antonio Kast in Chile und Laura Fernández in Costa Rica zu Staatsoberhäuptern gewählt. Mehreren Umfragen zufolge wäre es für Cebada wahrscheinlicher, in einer Stichwahl gegen De La Estrella zu gewinnen. Neuesten Umfragen zufolge das wahrscheinlichste Szenario, als in einer gegen Valencia. Uneins zeigten sich Experten darüber, ob der Uribismus der extremen Rechten zuzuordnen ist. Die Politikwissenschaftlerin Carolina Cebada Masmela von der Pontifica Universidad de Javeriana verteidigt diese Zuordnung im Gespräch mit der Jungle World und erinnert daran, dass mehrere Anhänger des Uribismus und der ehemalige Präsident selbst ihre Kritiker als Terroristen bezeichnet haben und es unter ihren Regierungen zu schweren Übergriffen der Ordnungskräfte kam. Im Gegensatz dazu vertritt der chilenische Sozialwissenschaftler Cristobal Rovira Kaltwasser vom Wissenschaftszentrum Berlin für Sozialforschung im Gespräch mit der Jungle World die Ansicht, dass die Partei von Valencia, der Centro Democratico, nicht in die traditionelle Definition der systemfeindlichen extremen Rechten passe, da es die Gewaltenteilung und die Rechtsstaatlichkeit respektiert habe. In jedem Fall, so das Fazit beider Experten, würde sich Kolumbien, sollte De La Estrella die Macht erlangen, in einen globalen Trend einreihen, den zur Autokratie.

Von Kolumbien kommen wir zum Klima. Zuerst zu einem Artikel aus der Analyse und Kritik der Monatszeitung für linke Debatte und Praxis aus Hamburg vom 19. Mai. Verbrannte Erde. Alternativen zum Overshoot-Kapitalismus sind nötiger denn je. Als es im Mai überraschend kalt wurde, mussten wieder die Heizungen aufgedreht werden. Doch, oh Schreck, sie wurden nicht warm. Es ließ sich auch kein Handy aufladen. Der Grund? Die Ressourcen Deutschland, die sich binnen eines Jahres erneuern lassen, waren bereits am 10. Mai aufgebraucht. Ein fiktives Szenario, natürlich. Denn auch nach dem 11. Mai verbreiteten die Heizungen weiter wohlige Wärme, fließen Wasser und Strom. Nur mit einem Unterschied. Deutschland betreibt Raubbau. Es bezieht seine Naturressourcen von nun an, indem es Natur, die Grundlage jeglichen Lebens, zerstört. Würde jedes Land der Erde einen so hohen Naturverbrauch haben wie Deutschland, bräuchte es drei Planeten. Eine physikalische Unmöglichkeit. Auf den sogenannten Overshoot Day, den Erdüberlastungstag, weist jährlich das Global Footprint Network hin. Dieses Jahr bekam er weniger Aufmerksamkeit als sonst. Andere Nachrichten dominieren. Allen voran die Sorge über die steigenden Preise an Tankstellen und den Supermärkten infolge des US-israelischen Krieges gegen Iran. Wer will schon lesen, dass die Folgen der Überfischung jedes Jahr 300.000 Wale und Delfine qualvoll verenden lassen, weil sie sich in Fischergeräten verfangen. Zu abstrakt, nicht sichtbar und einen Namen kann man auch nicht jedem Wal geben. Eine soziale Bewegung, die den Raubbau an der Natur ins Zentrum stellt, gibt es ebenfalls nicht. Die Millionen-Demos von Fridays for Future sind Geschichte.

zumal deren Ausrichtung auf einen begrünten Kapitalismus mit dem offensichtlichen Scheitern desselben als unzureichend herausgestellt hat. Zwar ist die Verbrennung von Öl, Gas und Kohle ein zentraler Treiber der Übernutzung der Ressourcen, aber sie erschöpft sich nicht darin. Auch ein grün elektrifizierter Kapitalismus bräche nicht mit dem Zwang zur Kapitalakkumulation. Auch er benötigt immer mehr, nur eben andere Ressourcen. Und die Menschen, die in ihm leben würden, könnten sich dem ebenso wenig entziehen wie wir heute. Auch sie müssten essen, kaufen, verbrauchen, was mit den Mitteln eines begrünten, aber dennoch auf Wachstum getrimmten Kapitalismus erzeugt würde. Helfen würde nur eine Befreiung vom Akkumulations- und Wachstumszwang. Ein Ende des Kapitalismus also und ein zusätzlich massiver Rückbau von Industrien mit hohen Ressourcen und Energieverbrauch. Politisch zeigen die Zeichen in die entgegengesetzte Richtung. Wir erleben eine fossile Rückwärtswende, auch in Deutschland, wo die Gaslobby die Energiegesetze schreiben lässt. Derweil sieht es jedoch so aus, als ob der selbsterklärte Verteidiger des fossilen Kapitalismus im Weißen Haus und seine AssistentInnen in Europa und anderswo mit ihrem abenteuerlichen Vorgehen die Elektrifizierung der Mobilität und Produktion wider Willen vorantreiben. Angesichts explodierender Energiekosten und wachsender Versorgungsrisiken schrauben sich immer mehr EigenheimbesitzerInnen selbst Solarpanels aufs Dach. Um den Klimakollaps abzuwenden, wird das alles nicht reichen. Eine soziale Bewegung gegen die Verdrängung der Klimakrise und gegen die fossile Selbstzerstörung ist nötiger denn je. Und sie muss anfangen, ökosozialistisch zu denken.

0: Wir bleiben mit unserem nächsten Artikel beim Klima. Dieser erschien am 21. Mai im Freitag der Wochenzeitung für Politik, Wirtschaft und Kultur.
1: Klimakollaps und die Macht der Reichen. Amokkatastrophe. Während Experten vor Wetterextremen für Europa warnen, wird die Bedrohung von der Politik weitgehend ignoriert. Zum Nutzen der extrem Wohlhabenden. Wer wenig hat, zahlt seine Steuern, so wie es von ihm verlangt wird. Wer zur Mitte gehört, tut dies ebenfalls. Wer reich ist, holt sich einen Steuerberater, der die Steuerlast kleinrechnet. Wer sehr reich ist, holt sich einen Anwalt, der dafür sorgt, dass gar keine Steuern mehr gezahlt werden müssen. Und Superreiche kaufen sich einfach diejenigen, die die Regulierung bestimmen. So lautet das Bonmot. Milliardäre, die ihren Überreichtum stetig vergrößern, gewinnen nicht nur an wirtschaftlichem Gewicht, sondern zugleich an politischer Gestaltungsmacht. Sie nutzen diese Macht, um ihre Steuerlast zu senken. Niedrigere Steuern bedeuten höhere Gewinne. Höhere Gewinne bedeuten mehr Einfluss. Und mehr Einfluss bedeutet abermals niedrigere Steuern. Der Kreislauf schließt sich und er dreht sich schneller, je länger man ihn laufen lässt. Eines der Symptome der als Milliardärsgehirn bekannten Pathologie ist die Unfähigkeit, über den eigenen kurzfristigen Gewinn hinauszublicken. Milliardäre würden den Planeten plündern, um noch ein bisschen mehr Reichtum zu akkumulieren. Kürzlich erschien die bislang größte Nachricht des Jahres, vielleicht sogar die größte Nachricht des Jahrhunderts. Doch Milliardäre besitzen den Großteil der Medien und die meisten Menschen haben diese Neuigkeit kaum vernommen, obwohl wir uns in einem zivilisationszerstörenden Ereignis wiederfinden könnten. Die Nachricht lautet, dass der Zustand eines entscheidend ozeanischen Zirkulationssystems von Wissenschaftlern neu bewertet wurde. Einige glauben nun, dass es aufgrund des Klimawandels, der die Temperatur und den Salzgehalt des Meerwassers verändert, eher wahrscheinlich ist, dass dieses System zusammenbricht. Dieses System, bekannt als Atlantische Meridionale Umweltströmung, kurz AMOC, transportiert Wärme aus den Tropen in den Nordatlantik. Ihre Geschwindigkeit dürfte unsere Anpassungsfähigkeit übersteigen. Jüngsten Forschungsergebnissen zufolge bringt ein Stillstand dieses Systems sowohl arktische Winter in Nordeuropa als auch drastische Veränderungen im Wasserkreislauf des Amazonasgebiets. Eine Folge davon könnte der Zusammenbruch des Ökosystems im Regenwald sein, der wiederum diverse weitere Katastrophen auslösen würde. Ein Stillstand der Amok dürfte zudem zu einem beschleunigten Anstieg des Meeresspiegels an der US-Ostküste führen und die Küstenstädte überschwemmen. Die Temperaturen in der Antarktis würden um etwa 6 Grad steigen. Dadurch würde eine riesige Menge an Kohlenstoff freigesetzt, die derzeit im südlichen Ozean gespeichert ist, was die Klimakatastrophe noch beschleunigen würde. Selbst wenn man die gegenläufigen Effekte der allgemeinen globalen Erwärmung berücksichtigt, würden Nordeuropa extreme Kälteperioden treffen. Extremwetterereignisse, bei denen die Temperaturen in London auf minus 19 Grad, in Oslo auf minus 48 Grad fallen würden. Die arktische Eisdecke würde sich im Winter bis tief in die Nordsee ausdehnen. Mit der Wahrscheinlichkeit weitaus größerer Extreme, wie beispielsweise massiver Winterstürme. Dazu würde der regenbewässerte Ackerbau fast überall im Norden Europas unmöglich werden. Diese Veränderung wäre, gemessen an jeder realistischen menschlichen Zeitskala, unumkehrbar. Amokstillstände, ausgelöst durch natürliche Klimaschwankungen, gab es schon früher, aber nicht im Zeitalter der menschlichen Zivilisation. Die erste wissenschaftliche Arbeit, in der die Hypothese aufgestellt wurde, dass die Amok einen Ein- und einen Aus-Zustand haben könnte, erschien 1961. Seitdem haben zahlreiche Studien diese Erkenntnis bestätigt und mögliche Auslöser sowie wahrscheinliche Folgen untersucht. Bis vor kurzem wurde ein durch menschliche Aktivitäten verursachter Zusammenbruch der Amok als Ereignis mit hoher Auswirkung und geringer Wahrscheinlichkeit eingestuft. Verheerend, falls es eintritt, aber eher unwahrscheinlich. Forschungsergebnisse der letzten Jahre führten jedoch zu einer Neubewertung. Stefan Rahmstorf vom Potsdam-Institut für Klimafolgenforschung schätzt, dass die Wahrscheinlichkeit eines Zusammenbruchs der Amok bei mehr als 50% liege. Wir könnten den Wendepunkt, so sagt er, Mitte dieses Jahrhunderts überschreiten. Warum ist diese weltbewegende Information nicht in allen Nachrichten? Warum hat es nicht oberste Priorität für die Regierungen, die behaupten, uns vor Schaden zu bewahren? Nun, zum großen Teil, weil die Superreichen eine Version der Klimaauswirkungen propagieren, die wenig mit der Realität zu tun hat. Das heißt, sie haben eine Hypothese darüber, wie die Welt funktioniert, die völlig losgelöst von wissenschaftlichen Erkenntnissen ist. Diese Version ist Grund für die Reaktionen auf die Klimakrise aus Politik und Wirtschaft. Es begann mit der Arbeit des Ökonomen William Nordhaus, der versuchte, die wirtschaftlichen Auswirkungen der globalen Erwärmung zu bewerten. Seine Modellierung legt nahe, dass ein sozial optimales Erwärmungsniveau zwischen 3,5 Grad und 4 Grad liegt. Die meisten Klimaforscher betrachten einen solchen Temperaturanstieg als katastrophal. Selbst eine Erwärmung um 6 Grad würde laut Nordhaus lediglich einen Verlust von 8,5% des Bruttoinlandsproduktes verursachen. Die Klimawissenschaft geht jedoch davon aus, dass es eher das Ende der Zivilisation bedeuten würde. Wie die renommierten Ökonomen Nicolas Stern, Josef Stiglitz und Charlotte Taylor argumentiert haben, sind die milden Auswirkungen, die Nordhaus prognostiziert, in seinem Modell eingeplant. So geht seine Modellierung beispielsweise davon aus, dass katastrophale Risiken nicht existieren und dass die Klimaauswirkungen linear mit der Temperatur steigen. Es gibt kein Klimamodell, das einen solchen Trend nahelegt. Stattdessen prognostiziert die Klimawissenschaft nichtlineare Auswirkungen und ein stark eskalierendes Risiko. Zu den wahrscheinlichen Auswirkungen einer starken Erwärmung gehören die Überflutung großer Städte und die Schließung der menschlichen Klimanische der Bedingungen, die menschliches Leben ermöglichen, in weiten Teilen der Welt. Das globale Nahrungsmittelsystem würde zusammenbrechen. Durch abrupte Übergänge in den Ökosystemen würden natürliche Kohlenstoffspeicher freigesetzt, was möglicherweise zu einer Treibhauserde führen wird, auf der nur sehr wenige überleben, von ein paar Prozentpunkten weniger beim BIP ganz zu schweigen. Es gäbe keine Messmöglichkeiten mehr und kaum noch eine Wirtschaft, die man messen könnte. Erschreckenderweise werden zukünftige Generationen im Modell durch Diskontierung weniger hoch bewertet als aktuelle. Mit anderen Worten, verwendet wird eine Methode, die zur Berechnung von Kapitalrenditen dient, hier jedoch auf Menschen übertragen. Wie die drei Ökonomen betonen, ist es moralphilosophisch sehr schwer, dafür eine Rechtfertigung zu finden. Darüber hinaus treffen die Auswirkungen des Klimawandels die Armen unverhältnismäßig stark. Doch in diesen Modellen wird auch ihrem Leben ein geringerer Wert beigemessen. Es überrascht nicht, dass Modelle dieser Art, wie Stern, Stiglitz und Taylor anmerken, von Interessengruppen wie der fossilen Brennstoffindustrie aufgegriffen wurden, um für minimale Reaktionen auf die Klimakrise zu plädieren. Und es sind nicht nur die Ölkonzerne. Bill Gates, der behauptet, den Planeten schützen zu wollen, hat 3,5 Millionen Dollar, etwa 3 Millionen Euro, an einen von Björn Lomborg geleiteten Junk Tank gespendet. Dieser hatte seine Karriere darauf aufgebaut, Nordhaus-Modell zu propagieren und so dazu beizutragen, die Notwendigkeit von Klimaschutzmaßnahmen herunterzuspielen. Nordhaus wurde für seinen schädlichen Unsinn mit dem Nobelpreis für Wirtschaftswissenschaften ausgezeichnet. Sein Modell ist Teil der Entscheidungsfindung von Regierungen. Die Superreichen sind nicht nur Klassenfeind, sondern, wie schon immer, ein gesellschaftlicher Feind. Ein paar tausend Menschen können Zivilisationen zerstören. So drastisch es klingen mag, der Todeskult der Milliardäre hat seinen Finger um die Kehle der Menschheit gelegt. Er verursacht unsere existenzielle Krise und spielt sie zugleich herunter. Ein Kampf der Milliarden gegen Milliardäre. Und der Einsatz könnte unmöglich höher sein.

0: Vom Klima kommen wir zu Europas Abschottung. Diese soll diese Woche im Bundestag verabschiedet werden. Die euphemistisch als GEAS-Reform bezeichnete Asylverschärfung bedeutet geschlossene Haftzentren für in Anführungszeichen AsylbewerberInnen, die auch hier in der BRD eingerichtet werden, genauso wie sonst in der EU. Dieser Artikel ist aus dem Freitag vom 2. Juni.
1: Europäische Union schafft extrem harte Abschieberegeln. Lager in Drittstaaten, weniger Rechtsschutz, längere Abschiebehaft. Konservative und extreme Rechte bringen auf EU-Ebene massive Verschärfung der Antimigrationspolitik auf den Weg. Nach der Einigung auf eine EU-Verordnung für erleichterte Abschiebung sieht Bundesinnenminister Alexander Dobrindt, CSU, gute Chancen, in einigen Monaten mit Drittstaaten konkrete Vereinbarungen zur Einrichtung sogenannter Rückführungszentren zu schließen. Er verweist auf entsprechende Gespräche einer Gruppe von 5 europäischen Staaten und sagt, wir gehen davon aus, dass wir im Laufe dieses Jahres in der Lage sind, Vereinbarungen dieser Art zu schließen. Bis solche Zentren tatsächlich errichtet seien, werde es jedoch voraussichtlich noch etwas länger dauern. Die Europäische Union hat am Montagabend den Weg für die Einrichtung sogenannter Rückkehrzentren in Drittstaaten und die Verschärfung weiterer Asylregeln freigemacht. Für Ausreisepflichtige, die nicht mit den Behörden kooperieren, soll das negative Folgen haben. Ziel der Verschärfungen ist es, mehr Abschiebungen zu ermöglichen. Das EU-Parlament und die Mitgliedstaaten müssen dem Kompromiss noch zustimmen, damit die neuen Abschieberegeln in Kraft treten können. Dies ist jedoch in der Regel eine Formalie. Da es sich um eine Verordnung handelt, kämen die neuen Vorgaben in Deutschland direkt zur Anwendung, das heißt ohne eine Änderung nationaler Gesetze. In die geplanten Zentren, Return Hubs außerhalb der EU, sollen vollziehbar Ausreisepflichtige kommen, die nicht in ihre Herkunftsländer zurückgebracht werden können. Etwa weil das Heimatland sich weigert, sie zurückzunehmen oder weil die Bundesregierung keine diplomatischen Beziehungen zu dem betroffenen Staat pflegt. Welche Länder bereit wären, solche Zentren auf ihrem Staatsgebiet einzurichten, ist aber noch offen. Deutschland bemüht sich aktuell, gemeinsam mit den Niederlanden, Österreich, Griechenland und Dänemark einen solchen Staat zu finden. Bislang gab es keinen rechtlichen Rahmen der Europäischen Union für Drittstaatenvereinbarungen zu Abschiebezentren. Entsprechende Bemühungen Italiens und des europäischen Nicht-EU-Staats Großbritanniens erwiesen sich als kostspielig und rechtlich heikel. Der Asyldeal zwischen Großbritannien und Ruanda war im April 2024 in Kraft getreten. Großbritannien wollte irregulär ins Königreich eingereiste Menschen nach Ruanda abschieben, wo sie die Möglichkeit erhalten sollten, Asyl zu beantragen. Ruanda sollte im Gegenzug Millionensummen für die wirtschaftliche und soziale Integration der Abgeschobenen bekommen. Doch nach ihrem Wahlsieg im Juli 2024 kündigte die Labour-Regierung das Abkommen auf. Italien hatte mit Albanien ein Abkommen geschlossen. Erst ging es darum, Asylverfahren für bestimmte Gruppen nach Albanien auszulagern. Später beschloss die rechte Ministerpräsidentin Giorgia Meloni, die dort errichteten Lager auch für Abschiebehaft nutzen zu wollen. Das Modell landete wegen einer Reihe von Klagen vor dem Europäischen Gerichtshof, EuGH. Ein finales Urteil steht noch aus. Die Kosten liegen schon jetzt bei mehreren hundert Millionen, für bisher wohl erst ein paar Dutzend der dort untergebrachten Menschen. Noch sei nicht klar, welche Staaten sich unter welchen Bedingungen dazu bereit erklären und wie hoch die Kosten dafür sein werden, gibt die Migrationsforscherin Petra Bendel von der Universität Erlangen-Nürnberg zu bedenken. Sie sagt, es müsse sichergestellt werden, dass die verschiedenen menschenrechtlichen Schutzstandards, zu denen sich die EU und ihre Mitgliedstaaten verpflichtet haben, das Prinzip der Nichtzurückweisung, der Schutz vor willkürlicher Freiheitsentziehung, verfahrensrechtliche Garantien durch entsprechende Kontrollmechanismen der Europäischen Union sichergestellt werden. Dobrindt sagte am Dienstag, die Einigung zur Rückführungsverordnung werde nach Jahren der Unordnung, des Kontrollverlusts und Inkonsequenz an den europäischen Außengrenzen und in der Migrationspolitik wieder deutlich mehr Ordnung schaffen. Das Geschäft der Schleuser, die bisher mit den Versprechen geworben hätten, wer einmal den Weg nach Europa geschafft hat, kann auch dauerhaft hierbleiben, werde zerstört. Der innenpolitische Sprecher der Unionsfraktion, Alexander Trom, rechnet mit einer abschreckenden Wirkung der Return-Hubs. Weil Ausreisepflichtige sich seiner Ansicht nach eher für die Rückkehr ins Herkunftsland entscheiden dürften, als sich in ein solches Zentrum bringen zu lassen. Trom sagt, allein durch ihre Existenz werden wir eine Steigerung bei der freiwilligen Rückkehr von ausreisepflichtigen Ausländern erleben. Der SPD-Bundestagsabgeordnete Hakan Demir rechnet, was diesen Punkt angeht, dagegen nicht mit einer raschen Umsetzung. Er sagt, bei den Return-Hubs haben wir es mit einer Phantomdebatte zu tun. Ich kenne kein Land, in dem das Verfahren erfolgen kann. Bedenken hat er gegen die geplante Verlängerung der Abschiebehaft. Der SPD-Politiker sagt, abgelehnte Geflüchtete können 24 Monate in Abschiebehaft genommen werden. Kein Mensch sollte so lange in Haft sein, weil er einen Asylantrag gestellt hat. In bestimmten Fällen, etwa bei Fluchtgefahr, soll die Abschiebehaft sogar 30 Monate lang möglich sein. Von Menschenrechtsorganisationen in ganz Europa kommt scharfe Kritik. Sylvia Carter von der Brüsseler Menschenrechtsorganisation PICUM befürchtet, diese Verordnung wird eine drakonische Inhaftierungs- und Abschiebungsmaschinerie schaffen. Die EU-Gesetzgeber hätten in der jüngsten Verhandlungsrunde sogar noch stärker als zuvor auf Repression und Bestrafung gesetzt und, wie Carter es ausdrückt, sich auf einen Teil geeinigt, der hunderttausende Menschen Gefahren und Gewalt aussetzen wird, von der Inhaftierung in Abschiebehaft für bis zu 30 Monate bis hin zur Trennung von Familien und der Abschiebung von Menschen in Länder, die sie gar nicht kennen. Kritik gibt es auch daran, wie die neuen Regeln zustande gekommen sind. Im März hatten die EU-Abgeordneten rechtskonservativer und extrem rechter Parteien bei einer Tagung des Innenausschusses in Straßburg gemeinsam einen entsprechenden Gesetzesvorschlag auf den Weg gebracht. Abgeordnete mittiger Parteien hatten zuvor erfolglos versucht, eine Mehrheit für einen zentristischen Kompromisstext zu gewinnen. Erik Marquardt, asylpolitischer Sprecher der deutschen Grünen im Europaparlament, kritisiert diesen Prozess am Dienstag als Ergebnis einer rechtspopulistischen Treibjagd. Die EU bewege sich damit in Richtung eines Trump-ähnlichen Abschiebesystems. Nun können auch gut integrierte Familien mit Kindern jahrelang inhaftiert werden, obwohl sie gar nichts verbrochen haben. Damit legt man die Axt an das Wertefundament der Europäischen Union. Das EU-Parlament habe nun eine letzte Chance, diesen Vorschlag abzulehnen und zu entscheiden, ob wir Rechtsextremen Gesetze für Europa und Deutschland mitgestalten lassen wollen.

Zuletzt kommen wir zur Rente und vielleicht einer guten Nachricht. Zum Artikel aus der Analyse und Kritik vom 19. Mai. Rente, wirklich nur Demografie und Mathematik? Das ist keine Bösartigkeit, das ist Demografie und Mathematik, rief Kanzler Friedrich Merz den versammelten GewerkschafterInnen auf dem DGB-Bundeskongress Mitte Mai zu, während er die aus seiner Sicht notwendige Rentenreform erläuterte. Der Verweis auf die Demografie, also die veränderte Zusammensetzung der Bevölkerung nach Altersgruppen, ist seit Jahrzehnten ein Klassiker neoliberaler PolitikerInnen. Mit diesem Argument wollen sie die per Umlage finanzierte gesetzliche Rentenversicherung schwächen und die kapitalgedeckte Alterssicherung ausbauen. Der Verweis auf die Demografie darf natürlich auch im Gesetzentwurf zur Stabilisierung der gesetzlichen Krankenkassen nicht fehlen. Und es ist ja richtig. Die Boomer, die geburtenstarken Jahrgänge, gehen bald in Rente. Kinder hingegen werden hierzulande deutlich weniger geboren als in den 1950er und 1960er Jahren. Das ist der Funke Wahrheit an dem Demografieargument. Alles andere ist interessengeleitete Unwahrheit, die nicht dadurch richtiger wird, dass sie permanent wiederholt wird. Was ist falsch am Demografieargument? Erstens sind demografische Prognosen mit großer Vorsicht zu genießen. Der sogenannte Pillenknick um 1965 wurde nicht antizipiert, ebenso wenig die gestiegene Zuwanderung in den Jahren 2015 und 2022. Deutschland schrumpft nicht, Deutschland wächst. Zweitens ist die Konzentration auf das Verhältnis von Jungen und Alten irreführend, da sie nicht zwischen Personen im erwerbsfähigen Alter und tatsächlich erwerbstätigen Personen sowie zwischen schlecht bezahlten Teilzeitkräften hinter der Bäckertheke und tariflich abgesicherten Vollzeitjobs bei Volkswagen unterscheidet. Für die Rente ist nicht das Verhältnis von Jungen und Alten entscheidend, sondern wie viele Erwerbstätige in sozialversicherungspflichtigen Jobs in die Rentenkasse einzahlen. Und diese Zahl ist hierzulande nicht gesunken, sondern gestiegen. Waren es zwischen 2013 und 2022 noch weniger als 30 Millionen, sind es derzeit fast 35 Millionen. Geflüchtete aus Syrien oder der Ukraine gehen arbeiten, ebenso immer mehr Frauen. Rund 5 Millionen mehr Beitragszahlende. Das ist das Gegenteil von immer weniger Jungen müssen die Alten versorgen. Hinzu kommt, wenn es weniger Kinder gibt, bedeutet das auch geringere volkswirtschaftliche Aufwendungen für diese. Über die Relation von Kindern zu erwerbsfähigen Personen sowie über den sogenannten Gesamtquotienten wird jedoch nicht gesprochen. Die auch abhängigen Quotienten genannte Kennziffer gibt an, wie viele Personen im erwerbsfähigen Alter, wie vielen Personen im nicht erwerbsfähigen Alter Kinder, Jugendliche und RentnerInnen gegenüberstehen. 1970 war dieser Wert höher als heute und in den 1930er Jahren noch höher. Zwar wird für die nächsten Jahre ein leichter Anstieg des Gesamtquotienten, sprich mehr zu versorgende Personen, prognostiziert. Das sagt aber noch nichts über die Anzahl der sozialversicherungspflichtigen Jobs aus. Falsch ist auch die Behauptung, dass die Ausgaben für die Rente stetig steigen. Ein Blick auf die Rentenausgaben ist nur sinnvoll, wenn sie ins Verhältnis zum Bruttoinlandsprodukt, kurz BIP, gesetzt werden. Hier zeigt sich, dass das Gegenteil der beklagten steigenden Kosten der Fall ist. Der Anteil der Rentenausgaben am BIP sinkt. So betrug er im Jahr 2020 10%. 4 Jahre später waren es 9,5%. Ähnlich verhält es sich mit dem oft angeführten steigenden Zuschuss für die Rente aus dem Bundeshaushalt. Zwar steigt er in absoluten Zahlen, im Verhältnis zum BIP sank er jedoch leicht. Das macht deutlich, nicht Bevölkerungsstatistiken bestimmen, wie viele Ressourcen eine Gesellschaft für die Versorgung von Kindern und RentnerInnen zur Verfügung stellen kann, sondern das Produktivitätsniveau einer Ökonomie. Japan gilt als Musterland einer alternden Gesellschaft, ist aber ein sehr wohlhabendes Land. Niger ist ein Paradebeispiel für ein Land mit vielen jungen EinwohnerInnen. Laut Merz Demografie- und Mathematikmodell müsste der Sozialstaat dort gut finanzierbar sein. Es gibt ihn aber nicht, was unter anderem mit dem geringen, durch koloniale Ausbeutung bedingten Produktivitätsniveau zu tun hat. Und natürlich mit historischen Klassenkämpfen hierzulande.
sowie mit deren Abschwächung. Dass der Niedriglohnsektor unter Rot-Grün in den 2000er Jahren ausgebaut wurde, hat dazu geführt, dass weniger in die Rentenkassen eingezahlt wird. Und Altersarmut im Grunde das Problem ist, über das man im Zusammenhang mit der Rente reden müsste, nicht Demografie. Die wird von Merz und Co. nur vorgeschoben, um der Finanzindustrie neue lukrative Anlagemöglichkeiten zu verschaffen. Das war der linke Medienspiegel im Juni. Alles Weitere findet ihr online unter medienspiegel.noblogs.org.

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1: Heute mit einer Band, die, hätte ich sie nicht selbst schon für diese Woche in unsere Sendung eingeladen, spätestens nach ihrem coolen Auftritt beim Krimer Brückenfest an der Barfußerruine von meiner Kollegin Annika eingeladen worden wäre. Ich hoffe, das war jetzt richtig. Aber ja, es wird genickt, das war richtig. Es geht heute um die Band Camps aus Jena. Ich freue mich sehr, dass sie heute hier bei mir zu Gast ist. Mein Name ist Lisa und was die Band so besonders macht, das hören wir uns jetzt erstmal zusammen an. Hier ist Camps mit Euphorie.

0: Camps mit Euphorie. Hier bei Handmade das Musikmagazin und ich weiß nicht, ob man es gehört hat, also abgesehen davon, dass der Song einfach ziemlich cool ist, gibt es hier in der Band dreimal weiblichen Gesang. Ich glaube, Harmoniegesang nennt sich das Ganze. Es wird wieder genickt, das ist schön, mir wird hier immer zugestimmt. Und finde ich, das macht die Band und das macht die Musik schon ziemlich besonders. Also, mein Name ist Lisa. Mir gegenüber sitzt heute die Band Camps. Wen habe ich denn hier genau bei mir im Studio?
1: Ich bin Camilla, ich spiele bei uns die Akustikgitarre und singe und den Bass auch manchmal.
2: Ich bin Caro, ich spiele am Klavier, singe auch und bin auch manchmal am Bass.
3: Und ich bin Emily und ich singe hauptsächlich nur.
0: Das heißt, du bist die Stimme, die man im Vordergrund
3: genau
0: hört. Ja, schöne Stimme. Wer gehört sonst noch zur Band?
3: Zur Band gehört sonst noch Mo, das ist unser E-Gitarrist und dann noch Chrissy, das ist unser Schlagzeuger.
0: Und ihr kommt alle aus Jena oder ihr wohnt alle in Jena, seid eine Jena-Band.
3: Genau, wir wohnen alle in Jena.
1: Genau, wir kommen aus verschiedenen Städten, aber haben uns in Jena gefunden und dann sind da gerade.
0: Okay, wenn ich fragen darf, wie habt ihr euch kennengelernt? Studium oder so? Bei Jena liegt das so gefühlt nahe, aber...
1: Wir drei haben uns im Chor kennengelernt, wir haben zusammen im Chor gesungen. Ja. Und erst haben Emmy und ich die Band quasi gemacht und Caro ist dann nach einer Weile dazugestoßen und dann waren wir zu dritt. Dann haben wir auf eine Geburtstagsfeier gespielt bei der Schwester von Christian und dann ist er auf uns aufmerksam geworden, hat uns dann angesprochen, seitdem war er dabei und Mo hat uns dann angeschrieben, auf Instagram tatsächlich.
0: Ach cool. Genau.
3: Also wir hatten erst noch einen anderen Gitarristen vor Mo, das war Ole. Und der ist aber weggezogen und deswegen hatten wir einen Switch und deswegen haben wir jetzt Mo als unseren Gitarristen in der Band.
0: Und wann war das alles? Ich habe gelesen, 2022 habt ihr euch gegründet?
3: Genau, 2022 waren es quasi nur Millie und ich, dann ist Ende des Jahres Caro dazugekommen und 2023 hatten wir dann unsere ersten kleineren Auftritte so bei Familienfeiern. Und dann, wie gesagt, bei der einen Geburtstagsfeier, wo wir Chrissy kennengelernt haben. Und dann war das Ende 23, ist Christian, also Chrissy, Christian ist die gleiche Person, aber ich nenne ihn immer Chrissy, eigentlich nennen wir ihn alle immer Chrissy, ja. Chrissy dazugekommen und Ole, der ist diesen zeitgleich dazugekommen und genau, das war dann ungefähr ein Jahr so, dann ist Ole Ende 24 weggezogen und Millie und ich sind zusammen ins Auslandssemester gegangen und da hatten wir eine Pause und dann haben wir uns quasi nach einem halben Jahr wieder zusammengefunden. Also Anfang 25, März 25 sind wir dann wieder zu fünf zusammengekommen und haben Mo noch dazu geholt. Oder er hat sich uns angeschlossen, besser gesagt.
0: Oh, also klingt so ein bisschen mit wie so eine kleine Soap immer. Dann kommt die ganze Pause. Okay, das ist dann vielleicht auch der Grund. Also wir hatten es vorhin im Vorgespräch schon, dass ich gesagt habe, ich habe vorher irgendwie noch nie von euch gehört. Dann seid ihr uns bei Insta aufgefallen. Meine Kollegin Annika hat euch dann auch in der Barfüßerruine oder an der Barfüßerruine beim Krimmer Brückenfest in Erfurt gesehen. Das heißt, ihr gebt auch jetzt erst so richtig Gas, vermute ich mal, oder schon länger?
1: Eigentlich schon länger, aber das Problem war, dass wir lange keine eigenen Songs hatten oder auch nicht aufgenommen haben. Also unsere ersten beiden Songs, wie den ihr gerade gehört habt, Euphorie, haben wir im Sommer 24 aufgenommen. Hm. Und deswegen gibt es erst seitdem auch Musik von uns öffentlich zu hören. Und durch die Pause haben wir natürlich dann auch wenig gemacht öffentlich, weil auch gar nicht klar war, wie es mit uns weitergeht. Und wirklich richtig, richtig aktiv sind wir tatsächlich erst seit letztem Jahr.
3: Hm. Ja, durch. Also wir hatten das Glück, dass wir letztes Jahr bei zwei Wettbewerben von Local Heroes mitmachen konnten. Und das hat uns so ein bisschen so einen Kickstart gegeben Anfang letzten Jahres, weil wir waren uns, wie gesagt, eben unsicher, wie machen wir weiter, was wollen wir denn, wie intensiv. Und dann haben wir da bei den Bahnhof Beats mitgemacht. Die gingen von Februar bis Juni letzten Jahres. Und ja, das hat uns so den Drive und den Push gegeben, da jetzt Gas zu geben, also in Social Media und Aufnahme und was wollen wir weitermachen und so und dann, ja.
0: Cool, über Local Heroes reden wir auf jeden Fall nachher auch nochmal. Würde ich jetzt nochmal ganz kurz zurückstellen. Was ist denn sonst seitdem in der Band passiert? Also ihr habt Songs aufgenommen, erste, ihr habt aber jetzt noch keine EP komplett rausgebracht, habt aber jetzt heute auch einen neuen Song, den wir auch gleich noch spielen werden. Was ist so euer Highlight bisher gewesen, abgesehen von Local Heroes?
3: Also unsere Highlights, würde ich sagen, sind tatsächlich Local Heroes gewesen. Also wir hatten auch das Bundesfinale, aber da reden wir ja später nochmal drüber. Ich würde sagen, jetzt für mich persönlich die Songaufnahme oder dass wir jetzt mehr Output generieren können. Und wir haben zwar noch keine EP, aber wir haben eine zweiteilige EP geplant für dieses Jahr. Also wir gehen jetzt im Juli ins Studio nach Halle und nehmen da den ersten Teil der EP auf. Der wird dann wahrscheinlich Ende diesen Jahres erscheinen. Und der zweite Teil der EP wird dann Anfang nächsten Jahres erscheinen. Genau, ach, cool. Also es ist auf jeden Fall fest in Planung. Und das werden dann hoffentlich die nächsten Highlights.
0: Cool. Dann nochmal zurück zu dem, was euch ausmacht, eure Musik. Wenn ihr Leuten eure Musik beschreiben solltet, die euch noch nicht kennen, und ihr dürft jetzt nicht sowas wie Indie-Pop oder so verwenden, wie würdet ihr den Leuten eure Musik beschreiben?
1: Ich würde sagen, es ist Musik mit nachdenklichen Texten, aber oft recht fröhlich verpackt, die zum Mittanzen anregt, teilweise aber auch sehr melancholisch sein kann und von dreistimmigem Satzgesang geprägt ist und von drei Frauen an der Front. Das wollen wir auch immer sehr betonen. Das gibt's ja nicht ganz so häufig in der Musikbranche. Und da wollen wir auch einfach ein Zeichen setzen.
0: Ja, das muss man auch leider sagen. Wir haben, aber es ist halt in der Branche leider auch so, auch deutlich mehr Bands mit Männern am Gesang oder generell in der Band. Also so Flinterbands und so ist halt schon gar nicht so häufig. Gibt schon viele, also wir haben auch schon ganz viele tolle Künstlerinnen und Bands auch in der Sendung gehabt. Aber ich muss auch sagen, wir freuen uns auch immer wieder, wenn wir hier Flinterbands im Studio haben. Grimmer Brückenfest, habe ich eben schon gesagt, habt ihr an der Barfüßerruine gespielt. Also das heißt, ihr kommt auch ganz gut rum. Ihr wart jetzt erst zur Fête de la Musique in Jena. Wie seid ihr zum Beispiel an den Gig an der Barfüßerruine gekommen?
1: Das war eine Folgeerscheinung von letztem Jahr. Da waren wir ja auch schon mal dort im Rahmen von Local Heroes. Und die Pop, die das richtig, richtig toll veranstalten, die hatten uns angefragt, also tatsächlich gebucht einfach für dieses Jahr nochmal, ob wir nochmal spielen wollen.
3: Genau. Das war ja der Thüringen-Tag auch. Der Samstag ist ja auf der Barfüßerruine immer der
1: Newcomer-Showcase.
3: Genau. Und wir haben ja tatsächlich auch auf dem Domplatz gespielt am Samstag. Das war auch eine Folge von letzten Jahr. Da haben wir ja
0: das. Cool, hätte ich gar nicht mitgekriegt.
3: Ja, das war, wir hatten nicht die Primetime. Wir waren 12 Uhr mittags dran und zwar, es waren nicht so viele Leute da, aber es war bis jetzt die größte Bühne, die wir hatten und ich glaube, das war.
0: Ich meine, ihr könnt sowas sagen wie, wir haben mit Mia und so die Bühne geteilt.
3: Mit Kat und Elisabeth. So. Ja. Das war, ja.
1: Und Joris.
0: Und Joris, ja.
3: War richtig cool.
0: Ja.
1: Total.
0: Ja, cool. Wie viele Songs habt ihr dann insgesamt? Wenn ihr sagt, am Anfang hattet ihr auch nicht wirklich eigene. Ihr habt auf jeden Fall jetzt 5 mitgebracht.
1: Ich glaube, 14 sind es ungefähr.
3: 14, 15, ja.
1: Ja.
3: Aber natürlich noch nicht alle veröffentlicht.
0: Mhm.
3: Veröffentlicht haben wir mittlerweile 7, glaube ich. Aber unser Ziel ist es, die wir jetzt auch schon seit letzten Sommer spielen, jetzt endlich in der EP auch zu veröffentlichen.
0: Und da ist dann wahrscheinlich auch der Song drauf, den wir jetzt spielen wollen, Karussell.
1: Tatsächlich ist das eine Single-Auskopplung. Der wird nicht auf der EP erscheinen, sondern der steht für sich.
0: Der steht für sich. Okay, ja. Und wie und wo habt ihr den produziert?
1: Den haben wir in Halle produziert bei Leander. Den haben wir letztes Jahr auch im Bundesfinale kennengelernt. Das ist auch eine super Veranstaltung zum Vernetzen, aber kommen wir ja noch drauf. Und den hatten wir dann gefragt, ob wir nicht mal was zusammen machen wollen. Der produziert eben auch beruflich. Und deswegen haben wir uns mit ihm getroffen und den Song aufgenommen. Im März war das.
0: Genau. Cool, und ganz frisch rausgekommen am 19. Juni. Camps mit Karussell.

0: Karussell von Kims, ganz neu rausgebracht am 19. Juni und die Band habe ich hier bei mir im Studio. Hi nochmal.
1: Hallo.
2: Hallo.
0: Jetzt ist der Song ja schon über eine Woche oder knapp eine Woche draußen. Wie kommt der bisher so an?
1: Ich denke ganz gut. Also wir haben positives Feedback bekommen bis jetzt durchweg eigentlich. Wir haben jetzt auch, nee, der Song kam am 12.06. raus, aber am
2: 19. war das Musikvideo, ja.
0: Ach, okay. Genau. Ich dachte, ich habe den nämlich auch dann, okay.
1: Genau, das Musikvideo kam raus und das kam auch sehr gut an. Ja. Es ist halt so ein bisschen also, verträumter.
0: Mhm.
2: Ja, obwohl wir natürlich sagen müssen, dass die Streams jetzt nicht so abholen, aber das ist halt bei kleineren, also die Streams sind jetzt nicht außergewöhnlich hoch, auch, ja, aber damit haben wir auch schon gerechnet. Das ist ja auch bei kleineren Artists leider häufig der Fall so, aber wir geben unser Bestes, dass wir das steigern können von Song zu Song.
0: Ja, ja, also finde ich auch überhaupt nicht schlimm, also man muss ja auch erstmal, also ihr habt ja noch gar nicht mal so viel veröffentlicht und dann ne, müssen halt die Leute auch erstmal euch finden, euch cool finden, euch vielleicht folgen, mitkriegen, dass der nächste Song rauskommt und es dauert halt auch alles, bis man es aufgebaut hat.
1: Absolut.
0: Wo kann ich den denn hören, wenn ich ihn hören möchte?
1: Also auf jeglichen Streaming-Diensten, die man sich vorstellen kann. Auf YouTube kann man ihn auch streamen, da kriegen wir jetzt kein Geld davon ab, aber ist kostenlos, also warum nicht. Und man kann ihn auch auf Bandcamp kaufen, das ist eine richtig tolle Website, wo man relativ viel von den Einnahmen einbehalten kann und man sich den Song zum Download einfach kaufen kann und da bekommen wir halt das meiste raus, sag ich mal, weil so Streaming, damit verdient man nichts als kleiner Artist, aber man ist davon abhängig und deswegen machen
0: das stimmt,
1: wir das.
0: Leider. Ja, das stimmt. Und ihr habt auch ein Video rausgebracht dazu. Jetzt gucke ich mal hier in die Mitte. Wir haben also in der Band gibt es nämlich jemanden, also die Caro, die das ja quasi auch beruflich so macht. Hast du denn auch was mit dem Video zu tun gehabt?
3: Nicht so ganz. Also ach, wir haben tatsächlich jemanden gesucht. Also ich habe auch die ganze Zeit schon überlegt, wie kann ich das denn selber für die Band irgendwie umsetzen. Aber das ist natürlich schwierig, wenn man selber mitsingt und natürlich auch vor der Kamera stehen möchte. Und dann haben wir sehr lange gesucht tatsächlich. Und dann haben wir jemanden gefunden aus Jena, der das für uns macht. Tegler Production heißt der, der Tristan. Und der hat das mit uns richtig gut gemacht. Wir haben einfach ein bisschen vorher drüber gequatscht, gar nicht so in die Tiefe haben wir gar nicht.
1: Wir haben kein Skript oder so.
3: Kein Skript gemacht.
0: Ja.
3: Dann haben wir das einfach vor Ort genossen mit der Kamera und das ist dann dabei entstanden. Und ja. Es zeigt auf jeden Fall den Vibe sehr gut.
2: Genau, es war auf dem Feld in Jena.
3: Genau.
2: Beim Sonnenuntergang.
0: Ach, schön. Euer Sound, das mir aufgefallen klingt, auch sehr, finde ich, so detailverliebt. Wie entstehen denn Songs bei euch? Also was sind da so die kreativen Prozesse? Gibt es da, ich sag mal, den Kopf der Band, also eine Person, die mit einer fertigen Idee um die Ecke kommt oder mit einem fertigen Text oder ist zuerst die Melodie da? Wie läuft das so bei euch ab?
1: Ja, das ist ganz unterschiedlich, so unterschiedlich wie wir eigentlich sind. Also manchmal geht es vom Text aus, dann bringt Emmy was mit, wir schreiben eine Melodie drauf. Einige Songs habe ich mitgebracht auf der Gitarre, wo ich mir eine Melodie überlegt habe. Manchmal kommt Mo auch mit seiner E-Gitarre und bringt dann eine Idee rein und dann basteln wir was drumherum. Deswegen ist das eigentlich bei jedem Song unterschiedlich und wir haben noch gar nicht so dieses Go-To-Rezept, wie wir unsere Songs schreiben. Ich glaube, das macht auch die Vielfältigkeit einfach aus, dass jeder so seinen Einfluss mit reinbringt und deswegen auch das Genre technisch teilweise variiert. Und es ist auch ganz spannend dadurch.
0: Ja. Wie entstehen dann so die, wie entsteht der Gesang? Also ihr habt ja diesen Harmoniegesang, also wie probiert ihr dann immer so ein bisschen aus? Geht es dann mit dem Hauptgesang los und dann ist das quasi, ja, es wird genickt. Ihr könnt auch gerne einfach mir ins Wort fallen.
2: Ja, genau. Also jetzt bei Karussell zum Beispiel hatte ich den Text und die Melodie einfach mitgebracht und dann haben die Mädels geschaut, was klingt denn gut drüber und drunter und dann haben die das dazu gebastelt.
1: Ja, wir sind dann auch vorhin in der Ausprobierungsphase eigentlich, weil wir wollen ja versuchen, die Dreistimmigkeit in den Vordergrund zu stellen und deswegen versuchen wir so eine Mischung zu schaffen aus Emmys Hauptgesang und wir sind trotzdem aber nicht reiner Backing-Gesang, wie man es bei den meisten Bands kennt, sondern schon auch mehr im Vordergrund. Das ist auch häufig eine kleine Herausforderung für die Produktion, weil wir meistens intuitiv ein bisschen leiser gemischt werden und kommen wir mal an und sagen, nee, wir wollen schon gerne mehr im Vordergrund sein, aber wir sind halt auch nicht Hauptgesang. Mach's mal 80 zu 100 oder so, dann sind alle so, okay.
0: Und Stimmt.
3: Und damit hatten wir auch bisher immer Schwierigkeiten. Und tatsächlich jetzt erst bei Karussell haben wir wirklich gesagt, okay, das ist wirklich das Mischverhältnis, wo wir wirklich dahinter stehen und sagen, okay, genau so wollen wir klingen.
1: Nur bei Euphorie ist auch gut geworden.
3: Ja, ja.
1: Das stimmt. Aber sonst ist es ja noch ganz viel ausprobieren.
0: Das heißt, ihr braucht dann auch immer bei jedem Auftritt jemanden, der weiß, wie ihr klingen sollt,
1: ja.
0: Der oder die dann noch vor der Bühne steht und dann Techniker sagt, hier.
1: Ja, die Person haben wir leider nicht immer. Mhm. Deswegen ist es auch schon öfters vorgekommen, dass wir live nicht so geklungen haben, wie wir wollten, weil auf der Bühne hören wir uns halt alle super und denken uns cool und dann hören wir uns dann die Videos an und so, nein! Aber wir haben jetzt
2: wieder nur mich.
1: Wir haben jetzt einen Techniker und der weiß ganz gut, was wir wollen. Und da sind wir jetzt immer weiter im Professionalisierungsprozess und verstehen uns immer besser. Und wir sind da auf einem sehr guten Weg, der uns zufrieden stimmt.
0: Na, das ist doch gut. Die Musik ist das eine, die Texte sind das andere. Ihr habt es vorhin schon mal so ein bisschen angedeutet. Deutsch singen, Englisch singen. Wo geht die Reise hin?
1: Gerade geht die Reise nach Deutschland. Also, wir haben früher halt, wir hatten ja nur Euphorie und Fall Again, das waren ein englischer Song, also wir hatten zwei Songs veröffentlicht und dann bei den Bahnhof Beats stand dann der Produzent vor uns und meinte, so, was wollt ihr denn machen? Englisch oder Deutsch? Ich habe mal eure Songs gehört, irgendwie macht ihr beides und wir so, ja, stimmt. Probieren wir es mal mit Deutsch. Dann hatten wir auch so eine interne Diskussion ein bisschen. Da spielen ja auch verschiedene Faktoren mit rein. Was hat vielleicht mehr Erfolg? Also man muss sich ja manchmal entscheiden, machen wir das, worauf wir mehr Bock haben oder das, wo wir glauben, dass wir erfolgreicher sein können. Und Deutsch macht halt Spaß und ist gerade relativ angesagt so in der Musikszene. Deswegen sind wir jetzt gerade bei deutschen Texten gelandet. Merken aber, dass uns Englisch auch sehr gut gefällt und vor allem sehr gut steht. Also vielleicht kommt da in Zukunft ein bisschen mehr auf Englisch. Man muss sich ja zum Glück heutzutage nicht festlegen, vor allem ohne Label. Wir können ja machen, was wir wollen.
0: Ja.
1: Aber trotzdem muss man halt versuchen, irgendwie eine Brand für sich zu finden, damit die Menschen wissen, was sie bekommen.
0: Ja.
1: Und deswegen haben wir uns dafür entschieden, jetzt erstmal auf Deutsch unseren Weg zu gehen.
0: Ja. Aber spielt dann halt trotzdem auch immer nochmal den Englischen so mit drin, wenn ihr ein Set dann...
2: Ja, also ein paar Cover zum Beispiel haben wir jetzt gerade im Set. Uns macht auf jeden Fall ja beides Spaß. Also wir haben sowohl mit deutschen Texten als auch mit englischen viel Spaß. Ich glaube, was ja auch ein Grund war, warum wir uns für Deutsch entschieden hatten, ist ja, dass gerade die Dreistimmigkeit in dem Genre, was wir haben, im Deutschen noch nicht so krass gegeben ist, wie zum Beispiel in dem Genre in Englisch. Da hat man schon eher mal einen dreistimmigen Gesang oder mehrstimmigen Gesang mit Boy zum Beispiel oder ganz, also mir fallen gerade spontan.
1: The Staves oder ja. Tiny Habits oder so, das gibt's schon öfters, ja.
2: Genau. Und deswegen da, oder haben wir halt gesagt, gut, wir fangen erstmal mit Deutsch an und schauen mal, wo es uns hinbringt. Aber ja, wir haben halt in den letzten Auftritten doch viel festgestellt, dass Englisch einfach, es klingt einfach flüssiger oder einfach feiner. Ich finde, da können die Stimmen manchmal mehr rauskommen. Deswegen, wer weiß, vielleicht wird es mal ein englisches Album. Aber erstmal die deutsche EP.
0: Cool. Es gibt auch Bands, also eine Band, die heißen V8 Wichser. Und die gibt es auch quasi noch als Wankers. Die treten manchmal nur mit ihren Sachen auf Deutsch auf, haben die aber auch alle auf Englisch und treten auch mit ihren Sachen auf Englisch auf.
1: Also die gleichen Songs, oder
0: die
1: was?
0: Gleichen Songs.
1: Aha.
2: Spannend.
0: Ja, cool. Deutsch und Englisch. Also vielleicht ist das ja auch noch eine Möglichkeit.
1: Vielleicht.
0: Ich habe gerade überlegt, gab es nicht mal, hießen die Wonderwall? Es ist vielleicht vor eurer Zeit, es gab mal auch so mit dreistimmigen Gesang so eine deutsche Band. Die haben aber, glaube ich, auch viel Englisch gemacht.
1: Die sagen mir nichts.
2: Mir leider auch nicht.
0: Ja gut, ich bin, glaube ich, ein bisschen älter als ihr.
1: Na, minimal.
0: Naja. Da reden wir später drüber, wenn dann der nächste Song läuft. Eine Frage noch zu den Texten. Wer schreibt die bei euch? Oder ist das auch...
2: Ja, gemixt. Ich würde sagen, am meisten Camilla und ich.
1: Aber Caro steht auch oft mit drin, in den Credits, so ja, weil sie oft dabei ist. So.
2: Wir bearbeiten das oft. Also meistens ist es so, glaube ich, dass jemand von uns eine Strophenidee hat oder Chorusidee und dann sagen wir, guck mal, ich habe das, was können wir denn da für eine Strophe schreiben? Und dann packen wir das zusammen und dann sind wir irgendwie alle mit dran beteiligt und ja, einer von uns hat meistens dann einfach so eine Thema-Idee oder Textidee speziell.
0: Haben sich dann die Songs jetzt nochmal verändert? Also zum Beispiel im Studioprozess in Halle? Oder sind die gleich geblieben?
1: Ja, gerade Karussell hat sich stark verändert. Die Strophe war eigentlich viel vollgepackter und hat auch doppelt so viele Akkorde. Also wenn ihr nochmal genau hinhört, merkt ihr, dass die Strophe nur aus zwei Akkorden besteht und ursprünglich waren es vier. Das war ein Input von unserem Produzenten, dass man das vielleicht ein bisschen entschlackt und dadurch mehr Atmosphäre schafft. Und das ist genau das, was wir brauchen so in der Zusammenarbeit, weil wir da natürlich noch nicht so viel Erfahrung haben. Und deswegen verändern sich die Songs dann schon nochmal, ja.
0: Aber positiv. Ihr seid
1: ja, also natürlich, so wie wir das möchten. Aber man kann eben nicht einen Song live schreiben und den 1:1 zum Studio aufnehmen, weil es dann einfach nicht nach einer vollwertigen Produktion klingt teilweise, sondern eher nach einer Live-Aufnahme. Und wir möchten aber eine vollwertige Produktion schaffen. Und deswegen brauchen wir da den Input, Stand jetzt. Genau, bei Euphorie hört man auch, dass er noch ein bisschen live angelehnter klingt, was auch den Charme ausmacht. Also wir lieben Euphorie sehr gerne, sehr doll. Aber Karussell ist nochmal ein anderes Level an Produktion.
0: Nochmal eine andere Produktion ist der Song Queen, der bei Local Heroes entstanden ist. Wie der entstanden ist, darüber reden wir gleich. Vorher würde ich ihn einfach gerne zusammen hören. Hier ist Queen.

0: Camps mit Queen hier bei Handmade, das Musikmagazin, und die Mädels von Camps sind heute hier bei mir im Studio. Hi.
1: Hallo.
2: Hallo.
0: Der Song ist für euch auch eine besondere Produktion. Der ist im Rahmen von Local Heroes entstanden. Was hat es denn genau damit auf sich?
1: Also entstanden nicht direkt, aber so, aufgenommen, das meinte ich.
0: Ja.
1: Genau, wir konnten, also erstmal haben wir uns letztes Jahr fürs Landesfinale beworben. Das ist quasi, Local Heroes macht, ist ja ein Newcomer-Förderprojekt. Und da gibt es den Bundeswettbewerb, das ist quasi der größte Wettbewerb, den sie haben. Und da hat jedes Bundesland oder beziehungsweise fast jedes Bundesland halt einen Landeswettbewerb. Und da haben wir mitgemacht letztes Jahr für Thüringen und konnten da gewinnen und uns damit fürs Bundesfinale qualifizieren, ja. Und haben da quasi Thüringen vertreten. Und was wir da gemacht haben, ist, wir sind 4 Tage auf ein Schloss gefahren, in Magdeburg, Schloss Hundesburg heißt das, und haben uns da quasi mit allen anderen Bands getroffen. Und dann haben wir da ein Live-Recording gemacht und dafür haben wir einen Song mitgenommen und unser Song war eben Queen. Und das war eine ganz professionelle Atmosphäre, also ganz viel krasse Technik und ja, Leute und Videografen und so weiter. Und dann wurde eben dieses Musikvideo mit uns produziert. Das ist auch auf YouTube zu finden. Genau. Und
2: Es musste live sein. Wir hatten 3 Versuche und durften uns im Nachhinein einen aussuchen. Also das, was ihr jetzt gehört habt, ist 100% dort live gespielt. Also nochmal ein bisschen bearbeitet, sag ich mal. Aber mussten wir genau live in einem One-Take da abliefern und uns mit den anderen Bands sozusagen messen, anderen Acts.
0: Krass.
2: Ja, war auf jeden Fall eine besondere Erfahrung.
0: Druck, oder?
2: Ja, schon. Ja. Also klar, man hatte Druck, wenig Bilder zu machen.
0: Mhm.
2: Ja.
0: Und sind am Ende welche drin gewesen? Irgendwas Großes, über das ihr euch geärgert habt?
2: Ihr könnt uns ja mal schreiben, wenn ihr einen findet. Also ich höre was ganz Kleines, aber im Groben sind wir richtig, richtig zufrieden mit der Aufnahme.
1: Ja.
2: Das hat richtig Spaß gemacht.
0: Ging es den anderen Bands auch so? Waren die auch zufrieden?
2: Ich denke schon.
1: Ja, also von dem, was ich mitbekommen habe, ja, schon.
2: Das war, wie Emmy schon gesagt hat, ein sehr professionelles Umfeld. Und die haben sich da extrem viel Mühe gegeben, das sehr hochwertig wirken zu lassen oder auch sein zu lassen.
0: Und mit Blick auf den Bundeswettbewerb, wie ging es dann weiter?
2: Es gab einen Monat später, zwei Monate später eine Preisverleihung, wo dann 6 von den 13 Acts waren, also waren nicht alle Bundesländer dabei, nochmal besonders gewürdigt wurden. Da gab es verschiedene Kategorien wie beste Newcomer Band, beste Songwriting, beste Lyrics, beste Vocal Performance. Und genau, da haben wir tatsächlich einen der 6 Preise abgestaubt mit der besten Vocal Performance.
0: Cool, ja. Herzlichen Glückwunsch.
2: Danke.
0: Das ist
2: doch
0: mega. Kann man sich gut in den Lebenslauf.
1: Auf jeden Fall.
0: Ja, voll schön.
1: Ja, steht bei mir im Zimmer. Da haben wir haben so ein, wie nennt man denn das?
2: So ein Schild.
1: So ein Schild bekommen. Das wird für immer eingerahmt irgendwo stehen.

0: Cool. Und jetzt ist quasi Haken dran oder passiert da noch irgendwas?
1: Da ist Haken dran. Ich glaube, das ist auch ein einmaliges Ding. Sonst, genau, man muss ja Raum für Neue schaffen. Und die Reise bei Local Heroes ist für uns an dem Punkt erstmal vorbei, sag ich mal. Die haben zwei große Formate, die Bahnhof Beats und Local Heroes. Wir waren bei beiden dabei im gleichen Jahr. Und jetzt müssen wir uns neuen Herausforderungen stellen.
2: Neue Wettbewerbe suchen.
0: Ja. Habt ihr schon beim Thüringen Grammy?
2: Wollten wir dieses Jahr tatsächlich mitmachen, aber wir hatten keinen Song, mit dem wir uns da bewerben wollten, weil da braucht man ja so einen Song, der dann auch der Song ist. Und der muss schon veröffentlicht sein. Und
1: Karussell war noch nicht ganz fertig.
2: Karussell war noch nicht fertig, deswegen hat das dieses Jahr nicht gepasst, aber nächstes Jahr.
1: Cool. Das wäre auch gar nicht so geil gewesen, weil der Gewinner darf dann auch auf dem Domplatz spielen und das wäre genau der Slot nach uns gewesen. Also das wäre ja...
0: Hätten wir zweimal spielen können.
1: Ach, ja, aber vielleicht schaffen wir es ja nächstes Jahr. Also dann bauen uns noch eine größere Crowd auf, gewinnen das dann und dann nochmal Domplatz.
2: That's the spirit, ja.
0: Ich meine, hey, zu sagen, wir haben auf dem Domplatz gespielt und nicht nur einmal. Damit es mit dem Spielen und den Auftritten klappt, muss man ja auch proben. Wie sieht es bei euch aus? Wie oft probt ihr?
1: Wir proben mindestens einmal die Woche. Letzter Zeit auch deutlich öfters. Jetzt auch in diesem Jahr schon, wir haben ja jetzt auch schon teilweise dreimal die Woche geprobt. Also wir committen uns da schon extrem und investieren sehr viel Zeit. Das ist aber auch einfach notwendig.
0: Ja. Dann auch immer komplett zu fünft oder auch manchmal nur Gesang?
1: Das auch. Das kommt noch zusätzlich dazu.
2: So. Das ist Zusatz, ja. Also wir proben, wenn wir proben, dann alle zusammen und wir Mädels treffen uns manchmal, wenn wir bestimmte Sachen austarieren müssen, nochmal extra oder machen das halt, also Millie und Caro vor allem in der Freizeit arrangieren das dann über Bandlab, das ist so eine App. Und die singen dann ihre Stimmen ein und dann üben wir das darüber.
1: Mm. Wir versuchen halt auch unsere Social-Media-Präsenz auszubauen. Das ist halt auch total wichtig heutzutage. Und dann versuchen wir, verschiedene Cover aufzunehmen und die noch parallel zu unserem eigenen Stuff zu veröffentlichen. In der Hoffnung, dass da Follower bei rumkommen. Ja. Also folgt uns mal auf Social Media.
0: Auch bei, also bei Insta gibt's euch?
1: Genau, da sind wir Cams Music. Genauso auf TikTok und YouTube auch. Ja, sind da ziemlich stringent.
0: Okay, und Facebook für die ältere Generation?
1: Da sind wir Cams.
0: Seid ihr auch?
1: Ja. Sind wir auch. Also wir spiegeln den Content von Instagram, sagen wir mal ehrlich, aber wir sind da.
0: Ja, cool. Wo probt ihr in Jena? Wie ist so die Proberaumlage in Jena? Also in Erfurt war sie eine Zeit lang auch sehr angespannt und schwierig für Bands, da irgendwie was zu finden. Wie ist das bei euch?
1: Ja, gleiches. Also wenn man es mal nett formuliert, sehr bescheiden ist die Situation. Wir haben wirklich die letzten 2 Jahre in meinem Schlafzimmer geprobt und hatten halt auch nicht die Möglichkeiten, eigentlich so zu proben, wie wir das wollten. Also auch nicht mit richtigem Schlagzeug. Aber wir dürfen sagen, dass wir jetzt seit ca. 2 Monaten einen Proberaum gefunden haben in Jena. Und da sind wir ganz glücklich.
2: Ja, es ist einfach was anderes. Cool. Es ist was anderes, mit vollem Setup zu proben, das auch mal so zu hören, wie es sein soll. Wir haben uns auch letztes Jahr mit dem Geld, was wir uns über das ganze Jahr erspielt haben, neue Technik gekauft. Also sind wir auf In-Ear-Monitoring zum Beispiel umgestiegen. Und das macht einfach so einen krassen Unterschied, wenn man sich hört, sowohl beim Singen als auch beim Spielen und alle anderen. Und gerade wir Mädels, wenn wir uns stimmlich nicht gut hören, ist es für uns halt auch super schwierig. Und das ist jetzt auf jeden Fall upgegradet und das ist richtig cool. Also es macht viel mehr Spaß, so zu proben.
1: Und unser Chrissy hat jetzt eine viel bessere Zeit, weil er jetzt sein Schlagzeug wirklich benutzen kann. Vorher war das wirklich ein Cajon-Set und alle, die hier irgendwie in irgendeiner Weise Drummer sind, die können das bestimmt nachempfinden, dass das ist, wie jetzt, wenn man einen Arm amputiert bekommt und jetzt kann er sich da ein bisschen mehr austoben mit uns.
2: Ja.
0: Cool, sehr schön. Also hat er auch sein Schlagzeug mit im Proberaum stehen.
1: Genau. Hat er jetzt mit transferiert.
0: Ist das ein E-Drum oder ein normales? Das ist ein
1: normales.
0: Also kann er auch richtig drauf Kraft machen.
1: Also, ja.
2: Also. Nicht ganz so laut, weil es gibt bestimmte Menschen, die mögen es nicht ganz so laut.
0: Okay.
2: Aber wenn ich nicht da bin, kann er richtig drauf hauen.
1: Ach so.
2: Ja.
0: Okay, ich verstehe.
3: Liebe geht raus an Chrissy.
2: Ja, ganz viel Liebe an Chrissy. Der passt sich immer an unsere, besonders meine Befindlichkeiten an. Der ist da ganz... ganz lieb.
0: Cool. Na dann, schöne Grüße.
1: Galli Grü
2: an Kri.
1: Vielleicht kriegen wir ihn überredet, das morgen auf der Arbeit abzuspielen. Der ist nämlich mal genervt, dass die auf Arbeit immer nur so...
3: So Radio hören.
0: Ja, also, na gut, wo arbeitet er? In Jena?
1: In einem Autohaus.
0: Ja, in Jena. Ich meine, gut, da kann er sich den Stream auf jeden Fall auch anschauen. Also wir laufen ja live 21 Uhr. Ne,
1: Ach, da ist er ja schon weg von Arbeit.
0: Und es gibt aber verschiedene Wiederholungen zu verschiedenen Zeiten. Zum Beispiel auch um 12 freitags immer bei Radio Frei. Kann man ja auch den Stream dann anmachen.
1: Ach schön, sehr gut.
0: Aber natürlich, wir laufen auch in Jena. Also ihr könnt einfach mal gucken, in unserem Linktree zum Beispiel findet man immer alle Sendezeiten. Und wir posten die eigentlich auch immer mit in die Kommentare zu den jeweiligen Sendungsposts bei Insta und auch bei Facebook.
1: Sehr gut.
0: Wie ist sonst so die Lage für MusikerInnen, Bands in Jena? Gibt es viele Auftrittsmöglichkeiten aktuell, viele Locations, bei denen man halt auch mal mit unterkommt? Oder ist das eher schwieriger?
1: Also es gibt, würde ich sagen, nicht super viele Locations, aber wir haben wirklich das Glück, dass wir schon bei vielen Locations spielen durften und da auch wiederholt schon. Also ich würde generell sagen, dass es der Musikszene in Deutschland ja allgemein gerade eigentlich ziemlich schlecht geht. Und wir sind da sogar noch in einer relativ privilegierten Position. Aber auch wir wünschen uns natürlich noch ein bisschen mehr Auftritte. Aber Jena ist eine 100.000 Einwohnerstadt. Irgendwann ist halt auch mal Sense. Also wir waren fast jetzt in jedem Club. Und ja, wollen auch gerne mal ein bisschen raus aus dem Kaff. So.
2: Ja, man kann ja dann auch nicht dreimal im gleichen Club spielen. Dann kommt ja auch keiner mehr. Deswegen, ja.
0: Deswegen nach Erfurt.
2: Deswegen nach Erfurt. Auf dem Domplatz.
1: Genau.
2: Nee, ja, also wir haben tatsächlich vor, oder unser Ziel ist es, nächstes Frühjahr so eine kleine, in Anführungsstrichen, Tour zu machen. Und ja, da bin ich gerade dabei, irgendwie versuchen, 4, 5 Locations zu finden in Städten, die nicht Jena oder Erfurt heißen.
1: Ja,
2: ich vielleicht auch außerhalb Thüringens.
0: Also ich würde gerade sagen, Thüringen-Tour oder Deutschland-Tour?
2: Naja, also Deutschland-Tour würde ich es nicht nennen, aber ich würde sagen, die umliegenden Bundesländer. Also keine Ahnung, mal in Halle, vielleicht mal in Leipzig.
1: Dresden oder so.
2: Dresden.
1: Was Größeres. Einfach, wir strecken die Fühlerchen aus, außerhalb von Thüringen. Und dann, wie ich vorhin schon gesagt habe, muss auch organisch wachsen, sich eine Crowd da aneignen. Und das muss man auch erstmal schaffen.
0: Das stimmt. Wir wollen euch ja heute auch mal live hören. Ihr könnt euch jetzt gerne schon mal die Gitarre, genau, könnt ihr gerne die Gitarre schon mal schnappen.
1: Ja.
0: Ihr habt den Song Tanz alleine mitgebracht. Was hat es mit dem auf sich?
2: Das ist unser Bahnhof-Beat-Song. Also den haben wir tatsächlich in dem Wettbewerb quasi geschrieben. Also da kam der Produzent zu uns und war dann so, gut, wir haben jetzt 2 Tage Zeit, um den Song zu schreiben und zu recorden. Let's go. Und dann haben wir den quasi gemeinsam mit ihm geschrieben.
1: David Pfeffer heißt der.
2: Genau, David Pfeffer. War auf jeden Fall auch eine Herausforderung, weil wir sind wirklich sehr, also wir hatten eine Idee vorher, die ist es dann aber nicht geworden. Das heißt, wir haben wirklich nach einem halben Tag von null wieder angefangen.
1: Und dann quasi noch 1,5 Tage Zeit gehabt, diesen Song zu schreiben. Und das, also wir hatten ein bisschen Startschwierigkeiten, sind wir ganz transparent an der Stelle mal. Das haben wir auch noch nicht öffentlich so gesagt, aber mittlerweile mögen wir den super gerne. Wir haben ihn uns ein bisschen jetzt selber angeeignet. Toll, Caro. Und so unser.
2: Also den Song.
1: Ja. Haben wir uns zu eigen gemacht, sag ich mal, obwohl es ja auch unser eigener Song ist. Und jetzt spielen wir den richtig gerne und der kommt live halt auch super gut an. Deswegen haben wir den heute für euch dabei.
0: Cool, ich bin gespannt. Ihr könnt auch schon anfangen.

0: Wow, das war toll. Voll schön.
1: Danke.
2: Ich habe mich nicht gehört. War unser Mikro überhaupt an?
0: Ja.
1: Okay, es war nur ein bisschen leiser. Es war ein bisschen leiser, ja. Damit es nicht so knallt.
0: Ah, okay. Genau, ja, richtig.
1: Na dann gut,
0: ich musste euch leider ein ganz kleines Stückchen leiser machen. Sonst, ja, wäre es einfach ein bisschen zu laut gewesen. Ja, voll schöne Performance. Cool.
2: Wir haben 30 Grad im Studio, möchte ich noch mal kurz hier anmerken. Also.
0: Nicht ganz, es sind nur 29,5.
1: Ach so, na dann. Schlimmer geht immer.
3: Also direkt Winterjacke auspacken.
1: Ja, ich habe vorhin jemanden auf dem Fahrrad mit einer dicken Jacke gesehen und habe mir gedacht, wo ist dein Schal und deine Mütze? Das fehlt dir noch. Also.
0: Oh nee, das ist schon echt krass. Ja. Also, cool. Tanz alleine von Camps war das nochmal, für alle, die es nicht gehört haben. Und über euch kann man ganz viel auch erfahren bei Insta, bei Facebook, bei TikTok, bei YouTube. Also jeder, der das jetzt auch ziemlich cool fand, kann sich Songs von euch anhören, also auch auf den gängigen Streaming-Plattformen. Genau. Und euch da auf jeden Fall finden, um im besten Fall auch rauszufinden, wo ihr als nächstes so auftreten werdet. Steht da denn schon was fest hier in der Gegend irgendwo?
1: Ja, also in der Gegend, ja, also in Dessau spielen wir auf dem Klingfestival am 18.07. Irgendwann nachmittags, so gegen 16 Uhr. Und der nächste, den wir sagen können, das ist der 29.08. Und zwar auf dem, das ist so ein kleines Festival in die Pampa, das ist auf
3: Schloss Kannawurf,
1: genau.
3: Ah. Ist auch in Thüringen.
1: Ja.
3: Kannten wir vorher auch nicht. Das war, glaube ich, richtig süß. Also sieht total schön aus auf der Webseite. Haben wir uns richtig gefreut über die Anfrage. Das sind die beiden nächsten Termine.
1: Genau. Das ist erstmal das, was wir sagen können. Und ansonsten, es kommt immer mal spontan was rein. Deswegen ist es gut, wenn ihr uns reinfolgt auf Social Media, weil da geben wir das dann immer bekannt. Und
3: sieht's aus.
0: Was steht für euch sonst noch als nächstes an? Also Proben für neue Auftritte.
1: Genau.
0: Ganz am Anfang habt ihr schon mal EP erwähnt. Vielleicht könnt ihr dazu ja noch mal was sagen, was für euch jetzt so die nächsten Pläne sind.
3: Ja, Leute, wir haben vorhin ein Airbnb gebucht in Halinski oder California, wie man es ja auch sagt.
1: California.
0: Ja, kenn ich auch gar nicht.
3: Genau, da gehen wir 4 Tage ins Studio wieder zu Leander.
1: 5 Tage sogar.
3: 5, oh.
1: Ja.
3: Genau, direkt die Woche nach unserem Auftritt in Dessau haben wir uns da jetzt 4 Tage eingemietet mit Leander zusammen und produzieren den ersten Teil der EP.
1: Genau.
3: Yeah. Genau, Sommerferien werden gut genutzt für die LehrerInnen unter uns.
1: Genau, und dann, ja, der zweite Teil der EP soll auch kommen. Dann wollen wir dann in Richtung Herbstferien ins Studio gehen. Mal schauen, da steht aber jetzt noch kein konkreter Termin, aber es ist auf jeden Fall geplant. Und ja, deswegen die EP, die dann im Herbst kommt, ist unser nächstes großes Highlight. Und dann schauen wir mal. Wir hoffen natürlich, dass sich jetzt Richtung Herbst noch ein paar Auftrittsmöglichkeiten ergeben. So ein paar Clubshows oder also so als Voreck zum Beispiel. Das ergibt sich manchmal relativ spontan.
3: Mhm.
1: Da hoffen wir drauf. Und
3: oder so Stadtfesten oder so. Müssen wir noch mal ein bisschen nachbohren.
1: Ja, ein bisschen nachtelefonieren.
3: Aber falls ihr irgendwie ein Stadtfest veranstaltet, dann kontaktiert uns doch. Wir antworten ganz schnell auf Instagram. Oder per E-Mail.
1: Per E-Mail, genau. Ja.
0: Wie viele Songs sollen auf die EP?
1: Jeweils 4.
0: Mm.
1: Genau, also 8 Songs in total. Mm. Und die zweite EP kommt ja dann im Frühjahr und dann haben wir erstmal unsere 8 Hauptsongs quasi, die wir jetzt die ganze Zeit schon mitspielen draußen und dann schauen wir mal, wie es weitergeht. Weil wir schreiben ja auch, also wir schreiben ja kontinuierlich irgendwie neue Musik, klar, wenn es gerade viel ist mit Auftritten. Jetzt zum Beispiel in den letzten 2-3 Wochen haben wir jetzt gerade keine Zeit für neues Songwriting, aber so generell wird schon immer ein bisschen mitgeschrieben und geklimpert.
0: Könnt ihr euch auch vorstellen, so ein richtiges so Release-Konzert zu machen? Also vielleicht gibt es ja in Jena irgendeine Location, bei der ihr gerne und oft seid, wo dann auch FreundInnen und so mit vorbeikommen.
3: Hätten wir richtig Lust drauf. Wir haben sogar schon mal ein Release-Konzert gespielt, ohne irgendwas zu releasen.
1: Wir haben unser Zusammensein. Den Band-Release haben wir quasi gefeiert.
3: Genau, das war 2023 sogar
1: 24.
3: Noch.
1: 24. Mit Ole noch zusammen. Am 13.01.2024. Ja. Ich kann mir ziemlich gut Daten merken.
3: Emmy merkt sich alle Fakten, und also Daten. Das ist Wahnsinn.
1: Ja.
3: Aber das würden wir auf jeden Fall gerne wieder machen. Ja. Das ist richtig schön. Wir hatten jetzt auch letztens im Volksbad unser erstes eigenes richtiges Konzert und das macht so einen großen Unterschied zu wissen, die Leute sind für dich gekommen, die haben für dich diese 13 Euro ausgegeben und die haben einfach Bock auf dich. Und das wollen wir mehr.
1: Ja, das ist schon jedes Mal so ein kleines High. Und gerade auch, wenn es so eigene Konzerte sind, Es war wunderschön. Und deswegen Release-Konzert für die EPs auf jeden Fall. Mal gucken, in welcher Location wir das machen können.
0: Oder im neuen Proberaum.
1: Könnte, ja. Ja, klar. Theoretisch, wenn sich alle vors Haus stellen und wir die Fenster aufmachen.
0: Aber, also ist er ein bisschen außerhalb?
2: Oder? Es geht. So ein bisschen Industriegebiet, würde ich vielleicht sagen. Ja. Wir wollen noch nicht genau sagen, wir sind jetzt nicht so fame, dass das jetzt großen Unterschied machen würde, aber wir versuchen.
0: Nee, ach, müsst ihr auch gar genau. Nicht.
2: Ja. Aber es ist noch in der Stadt, sage ich mal.
1: Ja.
2: Ja.
1: Deswegen mal schauen, was sich anbietet, aber ich denke, wir werden was finden. Ja. Wir haben auch gerade in Jena im Rosenkeller, von Jena Kultur gibt es so eine Veranstaltung, wo gerade die Musikschaffenden in Jena immer so vernetzt werden. Das ist so ein Vernetzungstreffen.
0: Ja.
1: Deswegen ist es für uns auch gerade relativ easy, sage ich mal so, an Veranstaltende in der Branche ranzukommen. Muss natürlich dann auch passen, weil wie gesagt, wir können jetzt auch nicht dreimal im gleichen Club spielen, das bringt dann nichts. Aber einen Kontakt aufzubauen ist relativ
2: einfach. Ja, Vernetzung ist alles eigentlich. Ja. Vernetzung und Community aufbauen sind die zwei wichtigsten Dinge.
0: Ja, also nicht nur bei Bands, auch im Berufsleben generell. Ne? Das stimmt. Also das ist echt total wichtig geworden, gefühlt, auch immer wichtiger.
2: Ja.
0: Ja, wenn ihr so ein bisschen träumen dürftet, was wäre so eine Location oder gibt es so einen Ort oder vielleicht auch ein Festival oder so, bei dem ihr mega gern mal spielen würdet?
2: Festival. Also ich weiß, dass jemand, der mit uns bei Local Heroes gearbeitet hat, Niklas, Grüße gehen raus, der arbeitet bei so einem Festival auch, das heißt Apple Tree Garden, glaube ich. Und das sieht richtig schön aus. Ich glaube, das könnte voll unseren Vibe fitten.
1: Open Aber Ohr, das fällt leider nächstes Jahr aus. Also die machen nächstes Jahr eine Pause. Aber vielleicht das Jahr drauf, weil dann haben wir bestimmt, dann passen wir da bestimmt richtig
2: gut. Ja, also wir passen wirklich sehr gut zu so Open-Air-Veranstaltungen. Mhm. Also wir gehören eigentlich nach draußen so ins Abendlicht. So, da sehe ich uns. Und da nehmen wir alles mit, ey.
1: Ja, stimmt. Open Ohr in Mainz hatten wir uns auch beworben, aber ist leider nichts geworden. Aber wer weiß, vielleicht nächstes Jahr. Also so kleinere Festivals.
2: Ja, aber auch vielleicht als Tipp.
0: Aber ihr dürft ja auch träumen. Also deswegen war also deswegen, die Frage, ob es irgendwas so, was für euch mal so richtig geil wäre.
2: Also das wäre, finde ich, richtig geil. Ich hätte immer richtig Bock auf so ein Unplugged-Konzert, weil wir schmecken richtig gut Unplugged auch, wir als Band. so MTV oder so, das gibt es ja sogar, glaube ich, noch.
1: Ja.
2: Das wäre so cool. Oder mal mit einem Orchester, das gibt vom WDR, glaube ich, das Rundfunkorchester oder so, die machen. Da muss man schon noch ein bisschen mehr, aber wir sind ja beim Träumen. Das wäre so cool, da mal so ein Konzert zu haben.
0: Ich meine, ihr kommt ja auch aus dem Chor. Wäre sowas auch mal cool für euch? Also so mit Chor irgendwie aufzutreten oder eher nicht?
1: Ich glaube eher nicht. Also wäre jetzt meine spontane Sache. Ich glaube, das weiß nicht. Kann ich mir gerade nicht so gut vorstellen.
0: Wir hatten mal so ein Schulprojekt veranstaltet und da hatten wir quasi auch eine Band, also oder sogar zwei. Und die sind dann mit dem Schulchor aufgetreten. Also jetzt war jeweils nur ein Song bei der jeweiligen Band, aber es war schon ziemlich cool. Also es ist nochmal was anderes mit Kindern und so. War irgendwie auch ganz
2: witzig. Das habe ich auch schon gesehen. Also ich würde es jetzt nicht ausschließen, aber mir fällt gerade auch nicht so ein Format ein, wo das jetzt so super passt. Aber ey, sag niemals nie. Auf jeden Fall. Ja.
1: Die Lebensweisheit mit mir.
2: Ich bin die Band-Omi, deswegen darf ich das. Ich bin oft genug für mein Alter aufgezogen. Jetzt muss ich meine Lebensweite raushauen.
0: Okay, ich sag jetzt einfach mal nichts. Und jetzt versuchen wir nochmal so ein bisschen realistischer. Wo seht ihr eure Band, ich sag mal, in den nächsten 5 Jahren?
1: Und da würde ich jetzt einfach so optimistisch sein und schon sagen, eben auf so kleineren Festivals, sowas wie das Open Ohr in Mainz oder eben auch dieses Apple Tree Garden Festival. Also wir haben schon Lust, da dran zu bleiben und kontinuierlich zu releasen und Konzerte zu spielen, dass wir halt auch gemeinsam irgendwie wachsen können, weil ich habe jetzt auch gerade in letzter Zeit viel gelesen oder auch so von anderen Künstlerinnen so auf Social Media gesehen, dass es eben diese Bands gibt, die halt von jetzt auf gleich übelst viel Zulauf hatten und dann aber irgendwie abgeflacht sind wieder von den Zuhörerinnen und so weiter. Und wir haben jetzt halt da von ganz unten angefangen und uns von null nach oben gearbeitet und uns die Leute, also das ist ja auch krass, weil die meisten Leute, die uns folgen, sind meistens so nach halt Konzerten. Das ist ja auch irgendwie logisch, weil dann sehen dich ja Leute, die sich sonst vielleicht auf Social Media nicht entdeckt hätten. Ja. Und ich finde, wenn wir das weitermachen, dann sind wir, glaube ich, auf einem guten Weg, uns da zu vergrößern kontinuierlich. Natürlich jetzt nicht in Riesensprüngen, aber wer weiß, manchmal kommen Optionen und Chancen auch unvorhergesehen und man muss einfach, glaube ich, einfach präsent sein und da sein und weitermachen.
3: Ja, das ist das Wichtigste, dass man sich nicht entmutigen lässt, auch von wenigen Aufrufezahlen und so, die wir natürlich auch haben. Das tut auch weh, weil wir so viel Zeit und auch Geld reinstecken, aber es ist einfach so und man kann nicht erwarten, dass man von jetzt auf gleich über Nacht groß Fame wird, das trifft einen von einer Million so. Man kann nicht darauf setzen, dass man diese Person ist. Deswegen muss man an seinen Träumen festhalten und einfach hart dafür arbeiten. Es ist einfach so. Also auch als Tipp für diejenigen, die das machen wollen, macht das einfach.
0: Aber und bleibt auch den dran. Spaß nicht vergessen. So ein bisschen, ja, na klar. Ne? So eine Freude. So, oder?
3: Sonst würde es auch nicht gehen. Also wir sind alle berufstätig. So, wir machen das nebenbei. So, und das muss bocken, sonst geht es nicht. Also ja. Da brennt man aus. So, ja. Und es macht wirklich Spaß.
1: Ja. Aber ja. Wir brennen nicht aus, wir brennen dafür und wollen weiter dafür. Genau. Wir brennen mit, ja.
0: Ja, schön. Ja, aber das merkt man auf jeden Fall auch, dass ihr total für eure Musik brennt. Ihr strahlt auch hier die ganze Zeit. Wenn eure Songs laufen, singt ihr mit. Wir hatten hier auch schon Bands, die dann das Gefühl hatten, oh, ich muss jetzt nicht ganz so laut hören. Hab ich jetzt so oft gehört bei der Aufnahme oder so, mache ich ein bisschen leiser. Aber ihr strahlt und ihr freut euch auch die ganze Zeit. Voll schön.
3: Ja, das ist voll cool. Danke, dass wir hier sein dürfen. Ja. Also das haben wir jetzt auch nicht jeden Tag. Und wir freuen uns gerade richtig sehr.
0: Ja, ich mich auch. Und leider ist es nicht mehr dürfen, sondern durften. Denn die Sendung ist jetzt auch schon wieder vorbei. Gibt es noch irgendein letztes Schlusswort von euch?
3: Folgt uns auf Social Media, Leute. Bitte, bitte. Und bleibt dran an euren Träumen. Das möchte ich nochmal als kleine Band-Omi-Lebensweisheit mitgeben.
0: Schön. Damit enden wir jetzt und wir enden noch mit einem Song. Der passt jetzt gar nicht so richtig zur Lebensweisheit von dir gerade, aber ist gar nicht so schlimm. Wir hören jetzt zusammen noch Cams mit Weiß noch nicht und damit tschüss und vielleicht hören wir uns ja dann auch nochmal, wenn dann die EPs draußen sind.
3: Sehr gerne. Vielen Dank, dass wir hier sein durften.
0: Tschüss.
1: Tschüss. Tschüss.

0: 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Wie es hier aussieht.
1: Aber...
0: Alles blitzsauber und ordentlich.
1: Ja, aber ich hab...
0: 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Und die Haare hast du dir auch schon wieder geschnitten?
1: Nee, aber...
0: Und och, wo ist das Piercing, das dir Tante Olga gestochen hat?
1: Das ist...
0: 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Die goldene Hitparade der Volksmusik?
1: Ja.
0: 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Jetzt hör mir mal gut zu.
1: Ja.
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Guten Abend, herzlich willkommen zu einer neuen Ausgabe von The New Noise mit mir, dem Thomas, hier beim Radio Frei in Erfurt. Ja, wir haben ein wahnsinnig heißes Wochenende hinter uns und ja, wir haben wahnsinnig heiße Songs vor uns. Starten werden wir mit den Berlinern von Samavayo. Die haben mit den Engländern von Aluna eine geile Split veröffentlicht. Embers of Belief heißt das Ding. Ja, wir hören uns aber Samavayo an mit einem Song namens Motainai. Das Ding rockt schön, erinnert schön an den Sommer. Stoner Rock aus Berlin. Samavayo mit einer Split mit Aluna. Viel Spaß mit dem Song Motainai.

Ja, wenn es so warm draußen ist, dann möchte man am liebsten Musik haben, die schön chillig ist. Und das ist eine perfekte Umgebung für Weedpacker. Die Jungs aus Polen haben ihren Psychedelic Rock, Stoner Rock auf jeden Fall schön an die Hitze angepasst, nicht zu schnell. Und deswegen passen sie auch wunderschön zum Stoned from the Underground. Denn da spielen sie dann am Samstag um 17:20 Uhr, wenn es vielleicht nicht mehr ganz so heiß ist. Und dann kommt man auch ein kleines bisschen runter. Stoned from the Underground vom 9. bis zum 11.7. in Erfurt am Alperstädter See. Das waren Weedpacker von ihrem vierten Album mit dem Song Symbiotic Nova. Sehr, sehr cool. So. In der Wärme kann man eben auch mal ein bisschen Kälte vertragen. Das sind wir auch wunderschön im Black Metal. Aus den Staaten gibt es eine Band, die nennt sich Oldowan Gash. Oldowan Gash gibt es seit 2016, haben jetzt über Amor Fati ihr zweites Album veröffentlicht, 1000 Dreams of War. Ja, fünf Songs sind hier drauf, geht 39 Minuten, wobei der letzte Song halt 14 Minuten geht. Der Rest pendelt sich so zwischen 5 und 8 Minuten ein. Ist ein sehr gutes, überraschend gutes Album. Abwechslungsreich, melodiös, trotzdem auch ein bisschen kalt und einen kleinen Punkbeat hat's mit inne. Und das macht eigentlich die Symbiose aus amerikanischen und vielleicht frankokanadisch oder französischen Black Metal aus. Ich finde die Band und die Platte ziemlich cool. Oldowan Gash, die Band 1000 Dreams of War, das Album. Und wir hören uns jetzt einen Song an, der nennt sich 1000 Dreams of War. Viel Spaß mit den Amerikanern von Oldowan Gash.

Ein wenig kälter, ein wenig roher als Goldwyn Gash sind die Engländer von Blood Countess unterwegs. Die haben jetzt ihr zweites Album über Dominance of Darkness Records rausgebracht. Nennt sich Imperatrix Sanguinings. Und ja, thematisch sind sie immer bei der Countess Bathory Elisabeth beheimatet, singen über sie und ja, das machen sie gut. Anfang, Mitte 90er Jahre Black Metal. Man muss hier nichts beschönigen, wer auf diesen Sound steht. Diese harschen Vocals, der etwas flache Sound, der sollte auf jeden Fall die Engländer von Blood Countess abfeiern. Zweites Album Imperatrix Sanguinings. Und ja, wir haben uns davon einen Song angehört, der nannte sich The Scavenger's Daughter. So, wir werden ein kleines bisschen positiver. Und das ist eigentlich ein bisschen merkwürdig, denn wir sind auf einer Reise mit Evergrey. Evergrey, eine progressive Power-Metal-Band, die es ja seit 1993 gibt. Und das einzige Gründungsmitglied ist ja Sänger und Songwriter Tom England. Ja, die Stimme macht eben das ganze Produkt Evergrey erst mal richtig stimmig. 15. Album ist jetzt rausgekommen. Architects of a New Weave heißt das Ding. Und ich muss sagen, ich werde halt nicht enttäuscht von Evergrey-Alben. Ja, sie klingen identisch, liegt am Gesang, liegt an der Machart, aber trotzdem haben sie auf jedem Album Songs drauf, die sofort hängen bleiben. Und das ist in dem Fall auf jeden Fall die ersten drei Songs auf dem neuen Album. Und dann muss man noch dazu sagen, dann gibt es eben auch noch einen tollen Song, der nennt sich One Heart, der ist auf der Bonus-CD drauf. Den haben sie vor 2 Jahren eingespielt, um als Spezialtrack vom letzten Album nur auf Schallplatte gepresst beim Schwedenrock zu verkaufen. Dieses Lied wurde aber eingesungen von der ganzen Welt. Also jeder konnte die Textzeile singen und das wurde dann gesammelt und dann hiermit auf den Song aufgebracht. Toller Song, alleine deswegen sollte man sich die Doppel-CD kaufen von Evergreys neuestem Album Architects of a New Weave. Ich habe mich aber für einen anderen Song entschieden, nämlich den titelgebenden Track Architects of the New Weave. Ich finde den toll, aber ich hätte hier wirklich noch 3 andere Songs spielen können. Ohrwürmer, Evergrey gehört halt mit dazu. Ich finde es großartig. Viel Spaß jetzt also mit Evergrey und Architects of a New Weave.

Das war schwedischer Death Metal aus Stockholm. Exorcist. X-O-R-S-I-S-T geschrieben. Die Jungs haben sich 2020 gegründet, haben wahrscheinlich viel zu viel Freizeit, denn es ist jetzt 2026 schon das dritte Album erschienen. Die Jungs sind mir komplett unbekannt, aber der Sound kommt mir arg bekannt vor. Ich würde ihnen so Anfang 90er Schweden Death Metal Stockholm Szene tendieren. Sei es Dismember, sei es ein bisschen Unleashed, sei es ein bisschen Entombed. Musikalisch in dem Spektrum bewegt sich diese Band Exorcist und Aberrations ist ein starkes Album. Wer auf Oldschool Schweden Death Metal Sound steht, von jungen Männern intoniert, der sollte hier auf jeden Fall mal reinhören. Exorcist, die Band Aberration, das Album und wir haben uns einen Song angehört, der nannte sich Souls to Mourn. So. Wir kommen jetzt zum Veranstaltungstipp für das kommende Wochenende. Ich habe es ja öfters schon mal gesagt, aber am Freitag bis Samstag müssen wir Undergrounder mal zusammenhalten und alle nach Liebengrün pendeln, denn dort gibt es das Underground Death Fest. Headliner sind Flashcrawl, dann die Schweden von Wombath. Es spielen außerdem Fall of Serenity, Repulsive Vision, Godless, Defaced, Victim, Falling Meat, Self-Destruction Mode, Cauterized Flesh, Modfeld, Five of Swords und Flammenzorn. Kommt alle am Freitag nach Liebengrün. Dort gibt es auch sehr leckeres Bier. Coole Leute, es ist ein wunderschönes Underground-Festival. Nicht besonders viele Leute. Und deswegen nochmal der Aufruf, kommt alle, damit es ein paar mehr Leute werden, damit das auch nächstes Jahr wieder stattfindet. Underground Death Fest jetzt am Freitag bis Samstag oder Sonntag früh in Liebengrün. Und ja, ich hoffe, wir sehen uns dann am Freitag alle dort. Am Sonntag, wenn ihr nicht genug gekriegt habt, noch ein bisschen schnellere Musik in der Gerber in Weimar. Nakai und Horse Nation sind auf Tour und werden die Gerber unsicher machen. Schönes Geknüppel, Sonntag, 28.06. in Weimar. So, ich sag's auch schon mal für nächste Woche, beziehungsweise die nächsten zwei Wochen, da gibt es dann zwei Ausgaben lang Partisan-Spezial habe ich mit dem Mieze und Jane und mit dem Tobi beim Hellborn Metal Radio aufgenommen. Hier kommt die Wiederholung die nächsten zwei Wochen. Also, das wird auch ziemlich cool werden. Weiter geht es mit auch einer sehr coolen Band, die ich sehr, sehr mag. Nämlich, die Rede ist von Funebrarum. Funebrarum sind eine Band, die haben sich 99 gegründet, sind nicht die schnellsten, denn sie haben jetzt erst ihr drittes Album am Start. Ja, zwischen dem letzten und dem aktuellen Album liegen 17 Jahre. Gut, es gab vor 10 Jahren nochmal eine EP, die war auch ziemlich cool. Aber Funebrarum sind nicht die schnellsten. Aber jetzt ist über Pulverized Records das neue Album erschienen. Beckoning.

The Void of Eternal Silence heißt das gute Stück. Fiona Brarum bewegen sich im schnellen Death Metal gepaart mit dem Doom Death Metal. Und in dieser Symbiose sind sie, ich will jetzt nicht sagen einzigartig, aber zumindest federführend. Ich mag den Sound, ich mag die Musik, ich mag das Logo und alles drumherum. Wer die Chance hat, die Band irgendwann mal live zu sehen, schaut euch Fiona Brarum an und ihr werdet einfach nur knien. Das kann ich euch versprechen. Beckoning the Void of Eternal Silence, ein fantastisches Album. Wir hören uns einen Song an, der nennt sich The Whispering Cathedral. Viel Spaß mit Fiona Brarum.

Italienischer Death Metal, das war eine Combo mit dem Namen Chronic Hate. Die Jungs haben jetzt ihr drittes Album über Time to Kill Records rausgebracht. Defeating the Oblivion of Life. Schön, gut handgemachter Death Metal. Gefällt, ist jetzt nicht überbordend, ist jetzt auch keine Neuerfindung des Death Metals, aber sehr gute Zusammensetzung, coole Gitarren-Solis. Kurze Songs, also mit 3,5 bis knappe 4 Minuten Songlänge und 9 Songs bei 39 Minuten sagen da alles. Gibt einen Song, der geht ein bisschen länger, nämlich fast 10 Minuten. Aber ansonsten, sehr coole Geschichte. Chronic Hate, Defeating the Oblivion of Life. Und wir haben uns einen Song angehört, der nannte sich Subjugated Mind. So, im Hintergrund hört ihr schon unseren Rausschmeißer für diese Woche. Es ist eine französische Band mit dem Namen Endless Flots. Die bewegen sich im Drone-Sludge-Doom-Metal, wobei man eigentlich sagen müsste, dass sie fast nur noch im Drone-Metal unterwegs sind. Toller Frauengesang. Es ist mittlerweile das 6. Album, was die Leute veröffentlicht haben. Lautet auf den Namen Passages, hat 4 Songs und wir hören uns den Song Nummer 1 an, nennt sich Visions. Geht eben knappe 10 Minuten, jetzt nicht mehr, weil ich ja noch drauf labere. Toller Song, schön zum Runterkommen, schön bei der Hitze, angenehm. Und ja, ich hoffe, wir sehen uns am Freitag in Liebengrün. Ich hoffe, ihr habt viel Freude. Hört nächsten Dienstag und übernächsten Dienstag The New Noise mit einem Partisan-Spezial, habe ich ja vorhin angekündigt. Und somit entlasse ich euch jetzt in die Nacht. Gute Nacht. Ciao, tschüss. Euer Thomas.